Wenn sich nur der kleinste Verdacht bestätigt, werde ich dieses Hexennest auf der Stelle niederbrennen lassen. Verschwinde jetzt und nimm dich in Zukunft in Acht. Mir nicht... Hör dir, Thibaut. Wenn sich nur der kleinste Verdacht bestätigt, werde ich dieses Hexennest auf der Stelle niederbrennen lassen. Verschwinde jetzt und nimm dich in Zukunft in Acht. Mir nicht noch

0: Ich bin also doch nicht der Feind der ganzen Schöpfung. Auch wenn die Menschen mich hassen, so lieben mich doch meine Wölfe.
1: Der folgende Tag hielt eine neue Ernüchterung für mich bereit. Ein Zug festlich gekleideter Landleute ging am Waldrand vorbei. Wie sich herausstellte, war es der Hochzeitszug eines der Gefolgsleute des Baron de Fès. Der Jäger Angoulevent führte meine Agnelette zum Altar. Das ätzende Gift der Eifersucht fraß sich in mein Herz. Obwohl ich über Monate nicht an sie gedacht hatte, bildete ich mir nun ein, nur sie zu lieben. Wie ein Besessener rannte ich durch den Wald und schrie meinen Schmerz heraus. Doch was nutzte meine Wut? Agnelette war für mich verloren, die Müllerin hatte mich abgewiesen und auch Madame Magloire hatte nur Spott für mich übrig. Mein Körper war mittlerweile schon zu weiten Teilen mit einem dichten Fell bedeckt. Sorgsam verbarg ich es unter meiner Kleidung vor den neugierigen Blicken der Menschen. In den Vollmondnächten wurde ich nun immer öfter von einer großen Unruhe ergriffen. Mein Körper begann dann unkontrolliert zu zucken und der Schweiß tropfte mir von der Stirn. Ich träumte wirr. Kein Blut schien in diesen Nächten in meinen Adern zu pulsieren, sondern glühendes Feuer, das sich den Weg nach draußen zu bahnen versuchte.
2: Werf die Fackeln in die Fenster! Los! Keine Furcht! Beeilt euch!
1: Eines Nachts wurde ich unsanft geweckt.
3: Was ist denn?
1: Dies war kein Traum.
3: Feuer! Nein! Was soll das?
2: Aufhören! Tod dem Hexenmeister! Tod dem Werwolf!
3: Seid ihr verrückt geworden, mir das Haus über dem Kopf abzufackeln?
1: Vergeblich wünschte ich mir meine Meute herbei, um die zu vertreiben, die mir mein Dach über dem Kopf angezündet hatten. Nichts geschah. Meine Wölfe fürchteten sich wohl zu sehr vor den lodernden Flammen, in denen meine Holzhütte stand. Ich konnte mich schließlich durch eine Hintertür ins Freie retten und erkannte im unbemerkten Wegrennen, dass es Angoulevent war, der Jäger des Baron de Fès und Ehemann meiner Agnelette, der den wütenden Mob anführte.
0: Angoulevent, du Bastard, das sollst du mir büßen.
1: Den ganzen nächsten Tag versteckte ich mich im Wald. Erst weit nach Einbruch der Dunkelheit wagte ich es, den Platz wieder aufzusuchen, an dem einmal meine Hütte gestanden hatte. Die verkohlten Trümmer rauchten noch.
0: Ja, meine Freunde, eure Stimmen finden einen Widerhall in meinem Herzen. Die Menschen haben meine Hütte in Flammen aufgehen lassen und das Werkzeug vernichtet, mit dem ich mein tägliches Brot verdiente. Mit ihrem Hass verfolgen sie euch und mich gleichermaßen. Sicher dürfen wir auch in Zukunft keinerlei Mitleid von ihnen erwarten. Daher werde auch ich nun kein Erbarmen mehr kennen. Schwärmt aus, meine Freunde. Wir wollen Gleiches mit Gleichem vergelten. Verlasst den Wald im Schutz der Dunkelheit und sorgt dafür, dass sich in Zukunft auch in ihren Dörfern und auch in ihren Häusern niemand mehr sicher fühlen wird.
1: Jede Nacht nahmen sich meine Wölfe einen anderen Gutshof oder ein anderes Dorf vor. Sie drangen in die Ställe ein und rissen das Vieh. Sogar Menschen zählten zu ihren Opfern. Angst breitete sich in der Gegend aus wie ein tückisches Fieber. Niemand wagte mehr, unbewaffnet auszugehen oder nachts das Haus zu verlassen. Meine Meute und ich versteckten uns tagsüber so gut, dass es dem Baron und seinen Jägern nicht gelang, auch nur einen von uns zu erwischen. Man sprach daher unverhohlen von Zauberei und schrieb diesen Schrecken mir zu. Nachdem meine Hütte in Flammen aufgegangen war, hielt man mich zwar offiziell für tot,

0: Nun glaubten jedoch viele, ich sei aus dem Reich der Toten zurückgekehrt, um blutige Rache an meinen Feinden zu nehmen. Eines Morgens wurde ich durch lautes Geschrei geweckt. Meine Wölfe schienen jemanden eingekreist zu haben. Ich erkannte die Stimme sofort.
1: Agnelette! Zurück mit euch! Lasst sie in Frieden fort! Mit euch! Agnelette!
0: Agnelette!
2: Ich bitte dich, töte mich nicht, Thibaut! Meine Großmutter würde es nicht überleben, wenn mir etwas zustieße.
1: Dich töten? Aber Agnelette, ich habe dir gerade dein Leben gerettet. Wie sehr musst du mich hassen, wenn du so etwas von mir denkst?
2: Ich hasse dich nicht. Aber ich hörte so schreckliche Dinge über dich. Man dachte, du seist tot.
1: Was mit mir geschehen ist, kann ich keinem Menschen sagen. Auch dir nicht. Alles wäre anders gekommen, wenn ich dich geheiratet hätte.
2: Ich war dir von Herzen gut, Thibaut. Und habe lange auf dich gewartet und gehofft, dass du kommen würdest, um mit Großmutter zu sprechen. Aber du bist nicht gekommen.
1: Und nun ist es zu spät und deine Liebe gehört einem anderen. Mich liebt niemand.
2: Ich liebe dich nicht mehr, weil ich dich nicht mehr lieben darf. Jedoch kann der Mensch nicht jedes Gefühl sogleich aus seinem Herzen verbannen.
1: Du liebst mich also doch noch?
2: Nein, das kann und darf ich nicht. Ich gehöre jetzt einem anderen.
1: Was schert mich das? Du kennst meine Macht nicht, Agnelette. Sie ist groß. Wenn du mich nur lieben wolltest, könnte ich dich mit ihrer Hilfe zu einer Königin machen. Eine Königin, die in Reichtum schwimmt. Wir könnten Frankreich gemeinsam verlassen und in ferne Länder reisen. Dort wird niemand Anstoß daran nehmen, dass wir uns lieben. Lass uns keine Zeit verlieren. Bitte sag ja, Agnelette, und flieh mit mir.
2: Lass mich los. Du bist ja verrückt.
1: Verrückt vor Liebe zu dir. Ich flehe dich an. Liebe mich und rette mir damit Leib und Seele.
2: Ein guter, braver Mann nahm mich zur Frau. Ihm will ich treu sein.
1: Aber du liebst ihn ja nicht. Du liebst mich. Jeder Blick verrät dich.
2: Nein, ich liebe dich nicht. Ich möchte dich glücklich sehen, ja. Und gerne möchte ich Gott im Gebet darum bitten, dass er dich von dem bösen Geist befreien möge, von dem du offenbar besessen bist. Aber lieben? Nein, Thibaut. Dafür ist es zu spät.
1: Es ist nicht klug, vom Lämpchen den Wolf zu reizen.
2: Was meinst du damit?
1: Wir sind hier vollkommen allein. Niemand ist heutzutage mehr so töricht wie du und betritt die Wälder. Meine Wälder.
2: Du drohst mir?
1: Ja, du ahnst ja nicht, was mir der böse Geist gerade zuflüstert und welche Kraft es mich kostete, um ihm zu widerstehen. Wird er nicht bange um deinen Mann?
2: Ich bin in deiner Gewalt, aber deine Drohungen schrecken mich trotzdem nicht. Denn ich weiß ihn fern von hier und für deinen Hass unerreichbar.
1: Unerreichbar? Für mich gibt es keine Entfernung. Ich liebe dich und du musst mein werden, auch wenn ich dich dafür zur Witwe machen muss.
2: Du glaubst, ich würde eine Hand annehmen, die mit dem Blut meines Mannes besudelt ist?
1: Erspare mir das neue Verbrechen und rette meinem Nebenbuhler das Leben. Du allein kannst mir die verlorene Freude und Ruhe wiedergeben.
2: Du kannst mich töten. Aber meine Ehre wirst du niemals beflecken. Mein Mann ist fromm und gut. Er hat niemanden beneidet und keinem ein Unrecht getan, so wie du. Gott wird ihn beschützen.
1: Wenn du nicht mein wirst, so soll dich auch kein anderer besitzen. Du verweigerst mir den Trost der Liebe, so will ich wenigstens die Wollust der Rache genießen. Noch ist es Zeit. Sein Leben liegt in deiner Hand.
2: Niemals wirst du von mir bekommen, was du begehrst.
1: Nun gut, du hast es so gewollt. Ich wünsche, dass Etienne Engoulevent sterbe. Es ist vollbracht.
2: Nein, das glaube ich nicht. Du willst mich nur erschrecken. Sowas ist unmöglich.
1: Geh nach Hause und überzeuge dich mit eigenen Augen.
2: Das werde ich. Und dich. Dich will ich nie, nie wiedersehen.
0: Agnelette kam zu spät. Ein Landwirt hatte den Verstand verloren, nachdem die Wölfe seine Ställe in der Nacht geplündert hatten, und schoss nun auf alles, was sich bewegte. Etienne Engoulevent hatte das Pech, dem Wahnsinnigen vor den Gewehrlauf zu geraten. Die arme Agnelette nahm der Verlust ihres Mannes sehr mit. Sie wurde schwer krank. Weder das gute Zureden der Großmutter noch die Kunst des herbeigerufenen Arztes vermochten ihr zu helfen. Ich hatte den dringenden Wunsch, sie noch einmal zu sehen. Obwohl es gefährlich war, schritt ich geradewegs durch das Dorf und verschaffte mir Zutritt zu ihrem kleinen Häuschen. Agnelette stand der Tod bereits ins Gesicht geschrieben. Agnelette, Liebste.
2: Thibaut, warum hast du uns das nur angetan?

0: faltete ihre Hände, schloss ihr die Augen, gab ihr einen letzten zärtlichen Kuss und wanderte dorthin zurück, wo ich mein verrohtes Leben führte. Ohne dass ich es bemerkt hatte, war es mittlerweile wieder Winter geworden. Bald ein Jahr war vergangen, seitdem ich jenen verhängnisvollen Pakt geschlossen hatte.
1: Verflucht sei der Tag, an dem ich nach unerreichbaren Dingen zu streben begann. Verwünscht sei der Tag, an dem du, großer Wolf, mir die Macht, Böses zu wünschen, verkauft hast.
2: Du bist nicht zufrieden, Freund Thibaut.
1: Wie sollte ich zufrieden sein? Meine Hütte ist nur noch ein Trümmerhaufen. Die Menschen hassen mich. Und die einzige, für die ich jemals so etwas wie Liebe empfand, starb. Ohne dass ich etwas dagegen tun konnte.
2: Ich weiß. Aber klage dich selbst an. Mir darfst du keine Schuld geben. Es waren immer deine Wünsche.
1: Am liebsten würde ich noch umkehren.
2: Das ist nicht möglich. Dein Wolfspelz ist fast schon geschlossen. Ein einziger Wunsch ist es, der dir noch bleibt. Nur ein einziger. Dann wirst du alles Menschliche verlieren und dich in Zukunft in den Vollmondnächten immer vollends in einen Wolf verwandeln, so wie du es bei mir gesehen hast. Die übrige Zeit wirst du aussehen wie ein Mensch. Aber unter dieser Maske bleibst du doch, was du jetzt schon fast gänzlich geworden bist. Ein Wolf. Leb wohl, Freund Thibaut. Leb wohl!

0: Die Geschichte deiner Leiden hat mir die Nackenhaare zu Berge stehen lassen, Typo.
1: Heute Nacht ist Vollmond. Mein Schicksal wird sich schon bald erfüllen.
0: Jetzt begreife ich natürlich, warum du deine nassen Sachen anbehalten wolltest. Du verbirgst darunter, was du durch deine bösen Wünsche geworden bist.
1: Ich bin ein menschlicher Wolf. Ja. Oh, könnte ich nur sterben.
0: Du hast dich in eine schlimme Lage gebracht. Es schmerzt mich, dass ich dir wohl nicht werde helfen können.
1: Es half mir bereits, dass ich mich einem Menschen anvertrauen konnte, bevor es soweit sein wird. Danke, Abbé Fortier, für euer geduldiges Zuhören.
0: Dafür nicht. Ich wünschte wirklich, ich könnte mehr für dich tun, mein Sohn.
1: Das könnt ihr. Lest deine Messe. Für Angelettes Seelenheil und für das meine. Von jetzt an immer am Tag ihres Todes. Es war gestern. Wollt ihr mir das versprechen? Ich bitte euch.
0: Ich verspreche es.
1: Danke. Ich muss euch nun verlassen. Der Mond wird jeden Augenblick aufgehen. Ich bitte euch, öffnet keinesfalls die Pforte, wenn ich hinausgegangen sein werde. Was auch immer für Laute hereindringen werden. Denn wenn ich mich verwandelt habe, werde ich keine Freunde mehr kennen.
0: Warte! Hast du denn deinen letzten Wunsch bereits ausgesprochen?
1: Nein. Aber ich werde es nun tun. Leb wohl, Abbé.
0: Thibaut!
2: Zu spät. Rasch! Schließ die Pforte, ich spüre, es geht los.
0: Ja.
2: Der Mond geht auf. Ich wünsche, dass ich, wenn ich mich in einen Wolf verwandelt habe, nie wieder meine menschliche Gestalt annehmen kann. Nie wieder!

0: Grauenerregend war das, was sich durch die Kirchenpforte hörte. Irgendwann erstarben Thibauts Schmerzensschreie und nur das Heulen eines Wolfes war noch zu vernehmen, das in der Ferne verklang. Mit seinem letzten Wunsch hatte Thibaut wohl die Erinnerungen an das Erlebte und den Schmerz, den dies verursacht hatte, auszulöschen gedacht. Er wollte nur noch Wolf sein. Ob ihm dies wirklich vergönnt war, wird sein Geheimnis bleiben. Auf dem kleinen Dorffriedhof, auf dem Agnelette begraben liegt, ereignete sich, ab dem Folgejahr meiner letzten Begegnung mit Thibaut, etwas Merkwürdiges. Man berichtete mir, dass immer zu ihrem Todestag ein großer Wolf ihr Grab besuchte und sich dort niederlegte. Er schien keineswegs angriffslustig, sondern vielmehr von Trauer erfüllt. Ich verschwieg, was Thibaut mir anvertraut hatte und ließ auch meinen Verdacht nicht verlauten, dass es sich in diesem Fall nicht um einen Wolf, sondern vielmehr um einen Werwolf handelte, den es zu Agnelettes Grab trieb. Ein Wolf, der einmal ein unglücklicher Mensch gewesen war und dessen Geheimnis ich hiermit einzig dieser Chronik anvertraue.
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0: Man schrieb das Jahr 1662. Es war ein besonders dunkler Herbsttag Ende Oktober. Die Bewohner des kleinen Städtchens Newport auf Rhode Island hatten sich trotz der Kälte, die der strenge Wind mit sich brachte, vollzählig auf dem Marktplatz versammelt. Um kein Geld der Welt wollte auch nur einer von ihnen das Schauspiel verpassen, das ihnen hier geboten werden sollte. Katrina Van Kampen, eine hübsche junge Frau, die einer der angesehensten holländischstämmigen Einwandererfamilien angehörte, würde heute öffentlich auf dem Scheiterhaufen verbrannt werden. Junker Harper, der selbsternannte Hexenjäger der Region, hatte alles daran gesetzt, dieses grausame Urteil vor Gericht zu erreichen. Nun thronte er siegesgewiss und mit einem abschätzigen Blick für die auf dem Scheiterhaufen an einem Pfahl festgebundene, überführte Hexe auf seinem treuen Ross. In der Hand hielt er eine auflodernde Fackel. Die Anwesenden erschauerten bei dem Gedanken, was sich vor ihren Augen gleich ereignen würde, wenn mit dieser Fackel der aufgeschichtete Holzstoß in Brand gesetzt und Katrina Van Kampen bei lebendigem Leibe verbrannt würde. Es war die erste Hexenverbrennung auf Rhode Island und die Kunde von Katrinas Schönheit hatte aus den umliegenden Dörfern zahllose Menschen hergelockt. Manch begehrlicher Blick wurde auf die fröstelnde junge Frau gerichtet.
1: Wohl hast du Grund zu zittern, Katrina Van Kampen. Wenn du der schändlichen Taten gedenkst, derer ich dich letztlich überführen konnte. Aber tröste dich. Lange wirst du nicht mehr frieren müssen. Denn die reinigenden Flammen werden schon bald aufzüngeln, um deinen sündigen Leib zu verzehren und ihn reinzuwaschen von der begangenen Schuld.
2: Verbrennt die Hexe! Ja, verbrennt sie!
3: Sie soll brennen für ihre Sünden!
1: Jawohl, das soll sie! Die Tage der Schreckensherrschaft der Hexen über uns sind gezählt! Du bist die Erste, die wir durch den Flammentod unschädlich machen. Aber du wirst beileibe nicht die Letzte sein. So wahr mir Gott helfe! Bevor ich mit dieser Fackel den Scheiterhaufen in Brand setze, ergeht der Tradition folgend noch die letzte Frage an dich. Bereust du, Katrina Van Kampen, die Untaten, derer ich dich überführen konnte? Denn solltest du aufrichtige Reue empfinden, wird dir womöglich im Jenseits göttliche Gnade und Vergebung zuteil werden.
4: Ich spucke auf Gnade und Vergebung und ich spucke auf euren Gott.
1: So bereust du nicht.
4: Nein, ich bereue nicht. Und dir, der du meinem jungen Leben ein solch grausames Ende bereitest, dir, Junker Harper, sei gesagt, dass die Flammen, deren reinigenden Kräfte du gerade priesest, nicht imstande sein werden, mich vollständig zu vernichten. Bereits am kommenden Hexensabbat, der Nacht vor aller Heiligen, heute in 3x3 Tagen werde ich zurückkehren. Auf den schwarzen Schwingen des Sturmwindes komme ich herangeritten und rate euch, die ihr gekommen seid, um euch an meinen Qualen zu ergötzen, versperrt eure Türen, denn mein triumphierendes Lachen wird euch eisige Schauer über den Rücken jagen. Wenn du erst meine grausame Rache am eigenen Leib zu spüren bekommen wirst, wirst du es sein, Junker Harper, der zittert.
1: Schweig mit deinem infamen Geschwätz!
4: Meinen Leib kannst du verbrennen, aber nicht meinen Geist. Er wird weiter existieren, die Jahrhunderte überdauern. Und er wird Mittel und Wege finden, sich an dir und deiner gesamten Sippschaft zu rächen. Für das, was du mir aus verschmähter Liebe angetan hast.
1: Schweig, Ruchlose!
4: Jawohl, aus verschmähter Liebe! Alle sollen erfahren, warum ich in Wahrheit sterben muss.
0: Junker Harper stieß die Fackel in den Holzstoß, denn das, was die Frau auf dem Scheiterhaufen ihm entgegenschleuderte, war ihm sichtlich unangenehm. Die trockenen Scheite gerieten rasch in Flammen, doch zu seinem Entsetzen vermochte dies Katrina noch lange nicht zum Schweigen zu bringen.
4: Ich schwöre dir, ich werde zurückkommen und nicht eher ruhen, bis du und alle deine Nachkommen gerichtet sind. Zur Sühne für deine schändliche Tat. In lebende wie in tote Dinge will ich fahren, um mein Ziel zu erreichen. Unheil wird euch alle in der letzten Nacht des Oktobers ereilen. Denn dann soll mein Fluch euch treffen. Hörst du mich, Junker Harper?
1: Mach deinen Frieden mit Gott, ehe es zu spät ist, arme Sünderin.
4: Die letzte Nacht des Oktobers. Sei auf ewig dein und deiner Nachkommen Unglückstag.
0: Der immer dichter aufsteigende Rauch verhüllte schließlich die sich unter schrecklichen Schmerzen windende junge Frau, die sich tapfer jeden Schrei verbat. Denn wenigstens diese Genugtuung sollte Junker Harper nicht vergönnt sein.

Als im Regen des Morgengrauens die letzte Glut erlosch, war nichts als ein Haufen Asche von Katrina Van Kampen übrig geblieben. Aber der Fluch, den sie im Angesicht des Feuertodes ausgestoßen hatte, hatte sich tief in das Gedächtnis aller Anwesenden eingebrannt.

0: Man erschauerte in Newport, als am 31. Oktober, 9 Tage nach der Hinrichtung der vermeintlichen Hexe, tatsächlich ein plötzlicher Sturmwind über das Städtchen hinwegfegte. In seinem Heulen glaubten manche das schaurige Lachen der Toten zu hören. Junker Harper aber weigerte sich standhaft, an die Wirksamkeit des Fluches zu glauben. Nicht so sein Weib.
1: Oh. Scheußlich, dieses Heulen.
2: Du glaubst wohl gar, es sei die Hexe, die mich holen kommt, was, Weib? Es könnte dir so passen.
1: Rede nicht solch einen Unsinn. Was war das?
2: Was soll es schon gewesen sein? Der Wind fängt sich im Rauchfang. Keine Hexe jagt auf dem Besenstiel den Kamin hinab.
1: Sie sah so voller Hass auf dich, als sie den Fluch aussprach.
2: Und nun ist sie tot und zu Asche verbrannt. Glaube mir, ihre Seele schmort in der Hölle und irrt sicher nicht auf Erden umher.
1: Ich bete, dass du recht hast.
2: So wie es aussieht, wird der Sturm über Nacht an Kraft zunehmen. Besser, ich kontrolliere noch mal, ob auch wirklich alle Luken im Stall geschlossen sind.
1: Nein, nein, bitte, bitte bleib hier.
2: Den Teufel werde ich tun. Der Fluch einer närrischen Todgeweihten wird mich sicher nicht davon abhalten, die mir anvertrauten Tiere vor Unheil zu bewahren.
1: Sei vorsichtig, ich bitte dich.
2: Ach, das bin ich immer. Reich mir die Lampe.
1: Hier, beeile dich.
2: Das will ich.

0: sich das Weib mit seiner Furcht wohl schon angesteckt. Ja. Ruhig, ruhig. Es ist nur der Wind. Ihr braucht euch nicht zu fürchten. Hier drin seid ihr sicher. Kein Leid wird euch geschehen. Ruhig, ganz ruhig.
1: Junker.
0: Wer? Wer ist da? Hör ich jetzt schon Stimmen?
1: Solltest du mich etwa so schnell vergessen haben?
0: Da will sich wohl jemand einen Spaß mit mir erlauben. Na, warte, Freundchen.
1: Es ist nur eine Frage, die ich dir stellen möchte. Bereust du, Junker Harper?
0: Wer ist da? Was? Was soll das?
1: Wohl weißt du, wer hier ist.
0: Nein. Nein. Ich muss fort.
1: Du kannst nicht fort. Also, bereust du?
0: Hilfe! Helft mir! So helft mir doch!
1: Niemand wird dich hören, denn alle haben sich in ihren Häusern und Hütten verborgen und zittern vor meiner Rache.
0: Weg! Fort von mir! Verschwinde! Die Lampe, Herr im Himmel, sie wird meine Hand entrichten.
1: Nun bist du derjenige, der brennen wird. Zur Sühne für deine Sünden, Junker Harper.
0: Nein! Lass mich! Ich will hier raus! Bitte! Die Tür, warum ist sie versperrt?

Junker Harper starb qualvoll in seinem wie Zunderholz brennenden Stall. Und so fand der Fluch der Hexe in der Halloween-Nacht des Jahres 1662 sein erstes Opfer. Doch dies sollte nur der Beginn einer langen Reihe von Unglücksfällen sein, die den Mitgliedern der Familie Harper stets in der letzten Nacht des Monats Oktober zustießen. Der Nacht vor Allerheiligen, in der das Böse auf Erden die Macht

0: Hier ist Radio Newport mit der Sondersendung zum morgigen Halloween-Fest. Der gruseligen Nacht der Nächte für alle, die sich gern als Geister, Hexen, Teufel und Dämonen kostümieren, um andere einmal richtig zu erschrecken. Was kann es also Schöneres für uns vom Sender geben, als aus diesem Anlass mal wieder ein wenig im Schatzkästchen der lokalen Schauergeschichten zu wühlen? Was wir gerade hörten, mag manch einer vielleicht als x-beliebige Gruselmär von geringer Originalität abtun. Für andere wiederum ist die Legende von Junker Harper und Katrina Van Kampen Teil der eigenen Familiengeschichte. Ich freue mich sehr, dass die letzten beiden Mitglieder der Familie Harper heute den Weg zu mir ins Studio gefunden haben und sich gleich meinen Fragen stellen werden. Bleiben Sie also dran, liebe Hörerinnen und Hörer. Denn es geht nach einer kurzen Unterbrechung spannend weiter in unserer Halloween-Sondersendung. Hier ist Georgia Garrett, hier ist Radio Newport. Fahr die Werbespots ab, Larry.
1: Alles klar.
2: Ach, ja. Du bist ja ganz blass, Emily.
3: Das war einfach entsetzlich, was wir da gerade hörten. Mir läuft's kalten Rücken runter.
0: Beeindruckend, was unsere Hörspielabteilung da mal wieder gezaubert hat, nicht wahr?
2: Ja. Mehr als das, Miss Garrett. Sie scheinen meine Schwester geradezu in Todesangst versetzt zu haben.
0: Oh, das tut mir leid, Miss Harper. Hier, bitte, trinken Sie einen Schluck.
3: Oh ja, danke.
2: Als Geschichte in der Familienchronik ist es ja schon schlimm genug. Aber wenn man es dann noch dramatisiert und mit verteilten Rollen hört...
3: Es war, als wären wir dabei gewesen.
2: Ach, Emily, du nimmst das Ganze wirklich zu ernst.
3: Ich glaube nicht, dass ich zu unserem Gespräch gleich noch viel beitragen kann. Am liebsten ging ich sofort nach Hause.
0: Aber Miss Harper...
2: Keine Sorge, Miss Garrett. Meine Schwester wird bleiben. Reiß dich jetzt gefälligst zusammen, ja?
3: Du hast gut reden. Ich weiß sowieso nicht, warum wir hier sind. Meiner Meinung nach gehört das Ganze nun wirklich nicht in die Öffentlichkeit.
2: Fang bitte nicht schon wieder damit an.
3: Ach,
2: das hatten wir längst geklärt. Solltest du nicht verstanden haben, warum wir das hier machen, dann erkläre ich es dir gerne später noch einmal, nach der Radiosendung.
3: Miss Garrett, bitte befragen Sie vornehmlich meine Schwester, ja? Sie hat die besseren Nerven von uns beiden.
0: Aber Miss Harper...
2: Emily Harper, jetzt ist es aber genug. Wir haben uns entschlossen, dieses Interview zu geben und wir werden es jetzt durchziehen.
3: Wir haben uns zu überhaupt nichts entschlossen. Du hast es entschieden und mich überrumpelt, wie immer.
2: Ach,
0: bitte, meine Damen.
1: Achtung, Georgia. Noch 3, 2, 1, los.
0: Und da sind wir auch schon wieder. Hier ist Georgia Garrett, hier ist Radio Newport. Morgen feiert man überall im Land Halloween. Für viele ist dies ein besonderes Fest, dem man mit Freude entgegenblickt. Für die beiden Damen, die hier bei mir im Studio sitzen, ist es hingegen ein Tag, dem sie Jahr für Jahr mit Angst begegnen. Denn sie sind die letzten Nachkommen Junker Harpers, des berüchtigten Hexenjägers und vermeintlichen ersten Opfer des Fluches, den Katrina Van Kampen, wie wir gerade hörten, noch auf dem Scheiterhaufen ausstieß. Herzlich willkommen, Emily und Abigail Harper.
2: Danke, Miss Garrett. Es ist ja so reizend von Ihnen, uns in Ihre Sendung eingeladen zu haben.
0: Die Freude ist ganz auf meiner Seite, denn meine Hörer und ich sind natürlich begierig, darauf zu erfahren, wie sich der Fluch auf das Schicksal Ihrer Familie ausgewirkt hat.
2: Wenn man an die Macht von Flüchen glaubt, dann leiden wir wohl noch immer darunter, was Katrina Van Kampen unserem Urahnen androhte.
0: Oh, es blieb also nicht bei jenem ersten Todesfall, dem von Junker Harper?
2: Nein, beileibe nicht. Aber ich denke, dazu möchte sich sicherlich liebend gern meine ältere Schwester Emily äußern. Denn sie ist die Expertin, was dies betrifft, und führt seit vielen Jahren unsere Familienchronik.
0: Miss Harper?
3: Nun, der Tod von Junker Harper ist mittlerweile nahezu 300 Jahre her. Und in dieser Zeit waren gehäuft Todesfälle in der Familie zu beklagen, die sich entweder an Halloween ereignet haben oder deren Ursachen mit diesem Datum in einem Zusammenhang standen.
0: Interessant. Was bedeutet das genau?
3: Naja, es kam beispielsweise vor, dass einer der Harpers am 31. Oktober einen Unfall erlitt, an dessen Folgen er dann erst später verstarb.
0: Welcher Art waren denn die Todesfälle, die sich um Halloween in Ihrer Familie ereigneten?
2: Ausgesprochen unterschiedlich, Miss Garrett. Sollte tatsächlich Katrina Van Kampen dahinter stecken?
3: Aber wie kannst du so etwas sagen, Abigail? Selbstverständlich steckt sie dahinter. Daran kann doch nun wirklich keinerlei Zweifel bestehen.
2: Meine Schwester ist, wie Sie gerade hörten, eine große Verfechterin dieser Theorie. Also, sollte tatsächlich Katrina etwas mit diesen vielen Todesfällen zu tun haben, so ist ihr Wirken ausgesprochen kreativ zu nennen. Denn nicht ein Todesfall glich dem anderen.
0: Also starben Ihre Verwandten nicht alle durch? Na, beispielsweise durch Feuer, wie Junker Harper.
2: Aber nein. Es waren Unfälle dabei, dass jemand von der Leiter fiel, auch Autounfälle in neuerer Zeit. Einer stürzte die Treppe hinab, ein anderer wurde vom Blitz getroffen. Aber auch Krankheiten.
3: Krankheiten, die zumeist im Oktober ausbrachen. Ende Oktober.
2: Und so weiter und so fort. Nichts, was direkt Hinweis auf eine übernatürliche Ursache geben würde.
3: Dieser Meinung bin ich keineswegs. Immerhin hat Katrina selbst ja laut der Überlieferung kundgetan, dass sie sowohl in lebende als auch in tote Dinge fahren wird, um ihre Rache an unsere Familie zu vollziehen.
0: Nun haben wir mittlerweile das Jahr 1962. Was bedeutet Ihnen, den beiden letzten verbliebenen Mitgliedern der Familie Harper, die morgige Nacht?
3: Ach, mir macht sie Angst. Wie in jedem Jahr werde ich froh sein und ein Dankgebet sprechen, wenn der Mitternachtsschlag ertönt und uns nichts Schreckliches widerfahren ist.
2: Meine Schwester neigt dazu, die ganze Sache etwas zu ernst zu nehmen.
0: Sie fürchten sich also nicht vor der Rache der Hexe, Miss Harper?
2: Nein, für mich ist es nicht mehr als eine schöne alte Geschichte, die aber durchaus zu unterhalten versteht.
3: Aber Abby...
2: Wie Sie bereits sagten, Miss Garrett, befinden wir uns jetzt im Jahr 1962. Ich leugne nicht, dass die gehäuften Todesfälle in unserer Familie in Verbindung mit dem Bericht von Katrinas Hinrichtung einen seltsamen Beigeschmack haben. Allerdings sehe ich den Grund für diese Unglücksfälle eher in einem übergroßen Hang zur Hysterie in meiner Familie, der zu einer gewissen Unachtsamkeit an diesem Tag führt, da mancher offenbar hinter jeder Ecke und in jedem Winkel die Hexe vermutet, die man's lieben will. Jedenfalls war es schon immer meine feste Überzeugung, dass wenn man erwartet, dass etwas Schreckliches passiert, die Wahrscheinlichkeit, dass es dann tatsächlich passiert, sehr viel größer ist.
0: Ein interessanter Erklärungsversuch. Wie werden Sie beide denn die morgige Nacht verbringen?
2: Wie wir es immer tun. Ganz ruhig und zu zweit in unserem Haus.
3: Gäbe Gott, dass nichts geschehen wird.
0: Sie waren vor Ihrer Pensionierung beide Lehrerinnen an der hiesigen Grundschule und sind somit vielen Menschen bekannt.
2: Meine Schwester war Lehrerin. Ich war Direktorin der Schule.
3: Das stimmt.
0: Und Sie leben zusammen?
3: Ja, wir erbten vor 30 Jahren das Haus unserer Eltern und leben seitdem dort.
2: Es ist ein schönes und ruhiges Leben, das wir führen.
3: Ab und zu passen wir auch noch auf Kinder in der Nachbarschaft auf.
2: Ja, richtig. Das ist immer eine sehr nette Abwechslung für uns.
0: Ich danke Ihnen beiden herzlich für das informative Gespräch und wünsche Ihnen einen ruhigen und unaufregenden Halloween-Abend morgen.
2: Danke sehr. Das ist sehr liebenswürdig von Ihnen.
4: Unheil wird euch alle in der letzten Nacht des Oktobers ereilen.
0: Mach die Musik ab, Larry.
1: Mach ich.
0: Keine Sorge, Miss Harper. Das war doch nur ein Einspieler, den die Kollegen aus der Hörspielabteilung zum Abschluss der Sendung vorbereitet
5: haben. Ach so. Oh Gott, ich dachte schon.
2: Jetzt ist ja alles vorbei, Emily. Komm, entspann dich. Du hast deine Sache gut gemacht. Ich bin richtig stolz auf dich.
0: Sie waren beide fantastisch. Wundern Sie sich nicht, wenn Sie morgen das Stadtgespräch in Newport sind.
2: Ach, glauben Sie wirklich?
0: Sicher doch.
3: Können wir bitte jetzt nach Hause gehen, Abby? Ich fühle mich nicht sehr wohl.
2: Aber ja... das ausgemachte Honorar, Miss Garrett,
0: Oh, richtig. Der Pförtner hat einen Barscheck für Sie bereitliegen.
2: Wunderbar. Auf Wiedersehen, es war uns eine Freude.
0: Mir auch.
2: Komm, Liebes, hier geht's nach draußen.
3: Ja, auf Wiedersehen.
0: Alles Gute, Miss Harper. Was für zwei reizende alte Tanten, nicht, Larry?
1: Könnte ich so nicht sagen.
0: Wieso?
1: Ich war in Miss Harpers Klasse.

0: Telefon. Emily, hörst du denn nicht? Ach, immer das Gleiche mit dir. Hallo? Ach, Mrs. Andrews, wie nett. Wie geht es Ihnen? Oh, das freut mich. Ihre Charlotte ist ja ein so liebes Mädchen. Mit Auszeichnung? Na ja, sehen Sie ganz meine Worte. Morgen? Einen Moment, ich schaue in den Kalender. 31. Oktober? Ja, das ginge. Um wie viel Uhr, sagten Sie? Ah, 19:30. Ja, das passt uns. Selbstverständlich, Mrs. Andrews. Ach, Sie haben vorhin die Sendung gehört. Das freut mich. Nein, machen Sie sich bloß keine Sorgen. Es wird auch meiner Schwester recht sein. Aber natürlich. Wir freuen uns. Bis morgen Abend also. Auf Wiederhören.
1: Wer war das?
0: Emily, verflixt noch mal. Musst du dich immer so anschleichen? Du weißt, wie ich das hasse.
2: Ach, bitte entschuldige.
1: Ach, was war denn?
0: Ach, es war nur Mrs. Andrews. Wir sollen morgen Abend auf Klein Charlotte aufpassen. Oh, wie ich diesen widerlichen Satansbraten hasse.
2: Aber Abby, morgen, das geht doch nicht.
0: Warum geht das nicht?
2: Na, weil morgen Halloween ist.
0: Das weiß ich. Na und? Die Andrews sind zu einem Kostümfest eingeladen. Daher sollen wir ja auf ihre Tochter aufpassen. Du weißt, sie zahlen ausgesprochen gut.
2: Und wenn schon. Ich möchte morgen Abend lieber nicht außer Haus gehen.
0: Ich möchte auch so vieles nicht, Emily. Aber wir haben das Geld nun einmal bitter nötig.
2: Wozu? Für noch mehr Lebensversicherungen? Wir müssten uns keineswegs derartig krummlegen in unserem Alter, wenn du nicht immer...
0: Bitte entschuldige, dass ich darauf bedacht bin, dass sollte eine von uns sterben, die andere ohne Probleme dieses Haus halten kann.
2: Aber du übertreibst es mit der Absicherung, das habe ich immer gesagt.
0: Wir waren uns einig, dass sämtliche Geldangelegenheiten in mein Ressort fallen. Wenn ich zurückblicke, denke ich nicht, dass du, was das betrifft, Grund zur Klage hast.
2: Nein, aber...
0: Habe ich nicht immer alles zu unser beider Wohl verwaltet?
2: Natürlich hast du das.
0: Dann weiß ich verdammt nochmal nicht, warum ich mir immer wieder von dir diese Vorwürfe anhören muss.
2: Abby, du weißt doch...
0: Jahr für Jahr, wie eine Zerkratzung. Schallplatte, als sprichst du mit einer Schwachsinnigen.
2: Gut, gut, ich entschuldige mich, Abby.
0: Das brauchst du nicht. Ich habe nie Dankbarkeit von dir erwartet für das, was ich zu unser beider Nutzen tat. All die Jahre.
2: Von Dankbarkeit war auch keine Rede.
0: Du musstest ja schon immer das letzte Wort haben. Schon damals, als wir noch Kinder waren.
2: Und du musstest schon immer die Kontrolle über alles haben. Und wehe, jemand wagt es, dich zu kritisieren. Ach, Schluss jetzt.
0: Jawohl, Schluss jetzt.
2: Wo gehst du hin?
0: Ich habe noch was zu besorgen.
2: Jetzt noch?
0: Ja, jetzt noch. Oder muss ich erst deine Erlaubnis einholen, wenn ich das Haus verlassen möchte? Schwesterherz.
2: Aber es ist doch schon stockdunkel draußen.
0: Und?
2: Na ja, ach, wie du meinst.
0: Na also, warte nicht auf mich, es kann spät werden.
2: Wohin gehst du denn?
0: Meine Sache. Finde dich bitte in der Zwischenzeit damit ab, dass wir den morgigen Abend bei den Andrews verbringen werden.
2: Ach, wenn du meinst.
0: Ich meine. Es ist doch schließlich egal, wo uns die Hexe erwischt, oder?
2: Abigail Harper, damit macht man keine Scherze.
0: Das fiele mir auch nicht ein.
2: Bitte. Bitte bleib nicht so lange fort, du weißt, ich fürchte mich allein in dem großen Haus.
0: Schlaf schön, Emily.

0: Süßigkeiten oder Streich?
1: Nein, was für hübsche Kostüme ihr habt, Kinder.
2: Würdest du dich bitte etwas beeilen? Wir sind spät dran.
3: Wir sind immer spät dran, Abby, weil du jedes Mal so lange vor dem Spiegel stehst. Dabei bist du doch noch nicht mal kostümiert.
2: Wahnsinnig komisch.
0: Süßigkeiten oder Streich?
3: Wo kommt denn der auf einmal her?
2: Na, aus dem Gebüsch da. Vom Himmel wird er ja wohl kaum gefallen sein, oder?
0: Ich komme aus der Hölle.
3: Aha!
0: Süßigkeiten oder Streich, sonst bekommt ihr meinen Dreizack zu spüren.
3: Och, kleiner Heide, mach das sofort, kommst auf der Stelle.
2: Es ist doch wirklich nicht zu fassen, oder?
0: Alte Krawallschachteln.
3: Oh, Abby, hat dieser kleine Teufel etwa gerade ein Ei nach uns geworfen?
2: Er hat. Ich hasse Halloween.
3: Ich auch. Aus einem anderen Grund. Hexen, wohin man sieht.
2: Na, das stört wohl mehr dich als mich.
3: Was war das?
2: Was meinst du?
3: Jemand hat gelacht.
2: Und wenn schon. Nichts Ungewöhnliches in dieser Nacht. Komm weiter, bleib nicht mitten auf der Straße stehen.
3: Ja.
2: Wieder. Emily, bitte. Die Andros warten sicher schon auf uns. Du weißt, wie ich es hasse, zu spät zu kommen.
3: Und wenn es der Geist von Katrina Van Kampen ist?
2: So ein Unsinn. Emily! Oh. Mein Gott, was machst du denn? Hast du den Wagner nicht gesehen?
3: Ich war so irritiert von diesem Lachen.
4: Sind Sie vollkommen wahnsinnig geworden, mitten auf der Straße zu stehen und dann noch direkt hinter der Kurve?
2: Komm, steh auf. Hast du dir wehgetan?
3: Nein. Nichts passiert, bitte. Entschuldigen Sie, ich sah Sie nicht kommen.
4: Na ja, gut, dass Ihnen nichts geschehen ist. Passen Sie das nächste Mal besser auf. Wenn ich nicht so schnell reagiert hätte, könnten Sie sich jetzt die Radieschen von unten betrachten, Ma'am.
3: Das ist mir bewusst.
2: Es ist ja noch mal gut gegangen.
3: Geht es wieder? Und wenn es der Fluch war, Abby?
2: Dann ist es genau, wie ich gestern im Radio gesagt habe. Weil du ständig erwartest, dass etwas geschieht, wirst du unachtsam und gerätst in Gefahr. Nichts weiter. Der bullige Kerl sah doch wirklich nicht aus wie eine Inkarnation von Katrina, oder?
3: Hast ja recht.
2: Das siehst du. Komm, dort ist das Haus der Endos.
3: Sobald sie das Haus verlassen haben werden, genehmige ich mir erstmal einen doppelten Whisky.
2: Hoffentlich ist dieser kleine Schäbig Charlotte heute erträglich.
3: Ich weiß gar nicht, was du hast. So schlimm ist die Kleine doch gar nicht.
2: Ach, ich bitte dich. Sie ist das widerlichste Kind, das mir je vor die Augen getreten ist. Und das will was heißen, denn ich hatte, weiß Gott, mit vielen Kindern zu tun.
3: Wir beide.
2: Ja, ist ja schon gut. Ruhig, jetzt jemand kommt.
3: Ja.
5: Sieh an, Miss Harper und Miss Harper. Sie sind spät dran.
2: Wenn das nicht die kleine Miss Charlotte ist. Das hübscheste kleine Ding in ganz Newport. Ich wünsche dir auch einen guten Abend, Kleines.
3: Was für ein reizendes Kostüm. Bist du eine Elfe, Schätzchen?
5: Quatsch, ich bin eine Killerbiene vom Jupiter.
2: Also ich finde, da hättest du auch wirklich von alleine drauf kommen können, Emily.
5: Kommen Sie herein und legen Sie ab.
3: Natürlich.
2: Killerbiene vom Jupiter. Das fängt ja gut an.
3: Wo sind denn deine lieben Eltern, Charlotte?
6: Der eine Teil ist schon zur Stelle.
2: Noch ein Teufel. Guten Abend, Mr. Andrews.
6: Guten Abend, meine Damen. Eine höllische Verkleidung, was?
3: Ja, das kann man wohl sagen.
6: Nett, dass Sie heute auf Lottie aufpassen.
2: Aber das machen wir doch gerne. Nicht wahr, Emily?
3: Aber ja.
6: Meine Frau hatte erst Skrupel, Sie anzurufen, nachdem wir im Radio gehört hatten, was für eine besondere Nacht Halloween für Sie ist.
2: Aber nicht doch. Wissen Sie, für diese Radiosendung haben wir das Ganze ein wenig übertrieben dargestellt, damit es auch schön schaurig ist. Es war der ausdrückliche Wunsch des Senders.
6: Ah, ich verstehe. Bitte kommen Sie, meine Damen. Ich habe im Wohnzimmer den Kamin angezündet, denn es wird sicherlich noch weiter abkühlen heute Nacht.
7: Emily.
3: Bei Gott. Wer ist das?
2: Emily, wo bleibst du denn?
3: Ich komme ja schon.
7: Emily.
3: Da war es wieder.
5: Guten Abend, Miss Harper.
3: Die Hexe. Himmel.
2: Emily.
3: Emily.
5: Aber Miss Harper.
3: Mir.
2: Emily.
3: Hilf mir.
5: Nicht doch, Miss Harper. Ich bin es doch nur. Mrs. Andrews, das ist mein Halloween-Kostüm.
8: Mami geht als Hexe auf die Party.
6: Die Verkleidung scheint dir jedenfalls gelungen zu sein, Darling. Wenn die Gäste auf der Party ebenfalls so reagieren wie unsere gute Miss Harper hier, sollte es kein Problem für dich sein, den Kostümwettbewerb zu gewinnen.
8: Ja, Mami, das wäre toll.
3: Ach, Sie... Oh Gott, Sie haben mir einen wahnsinnigen Schrecken eingejagt.
2: Komm, setz dich an den Kamin.
3: Ja.
5: Es tut mir ja so leid, Miss Harper. Wie geschmacklos von mir, nach dem, was Ihre Familie alles erlitten hat. Wo hatte ich nur meinen Verstand?
2: Es ist nicht Ihre Schuld, Mrs. Andrews. Meine Schwester ist nur ein wenig nervös heute.
3: Ja.
2: Auf dem Weg hierher wäre sie fast unter ein Auto gekommen.
5: Was? Um Himmels Willen! Ist etwas passiert?
2: Nein, nein, alles in Ordnung. Sie hatte einen guten Schutzengel.
6: Gott sei Dank.
2: Ach, Mr. Andrews. Hätten Sie vielleicht einen Whisky für meine Schwester?
6: Oh, natürlich. Mit Eis?
2: Nein, aber einen doppelten, bitte.
6: Sicher. Kommt sofort.
8: Lesen Sie mir gleich etwas vor?
2: Wenn du möchtest.
8: Hätte ich sonst gefragt.
5: Lotti.
6: Hier bitte, Ihr Whisky.
3: Oh, ich danke Ihnen.
6: Tja, wenn soweit alles wieder in Ordnung ist, würden wir uns dann auch gerne verabschieden.
5: Sie wissen ja, wo alles ist.
2: Selbstverständlich. Seien Sie ganz unbesorgt.
5: Gut. Und du bist bitte schön lieb, Lotti, ja?
8: Ich bin immer lieb.
6: Wir werden zwischen 12:30 zurück sein.
2: In Ordnung. Amüsieren Sie sich gut.
5: Das werden wir.
6: Gute Nacht, Prinzessin.
8: Nacht, Daddy.
5: Lotti muss spätestens um 9 im Bett sein, meine Damen.
2: Gut. Geht es wieder, Emily?
3: Ja, danke. Alles wieder in Ordnung. Ach, der Whisky tut mir gut.
2: Na, siehst du.
8: Dann können Sie mir ja jetzt etwas vorlesen.
2: Ist sie nicht reizend, die kleine Lotti?
3: Und so mitfühlend. Was möchtest du denn vorgelesen bekommen, Kleines?
8: Der wunderbare Zauberer von Oz.
2: Ah, ein gutes Buch. Sehr passend zu Halloween. Denn es leben 4 Hexen im Lande Oz.
8: Richtig. Die Hexen des Nordens und des Südens, sie sind gute Hexen. Die Hexen des Westens und des Ostens sind die Bösen.
3: Mir bleibt heute aber auch nichts erspart.

0: Die böse Hexe des Westens erfüllte ein großes Verlangen nach den rubinroten Schuhen, die Dorothy trug. Sie wusste, allein der Besitz dieser Schuhe würde ihre magischen Kräfte derartig vergrößern, dass sie zur mächtigsten Person in Oz werden würde. So ging sie dazu über, Dorothy genau zu beobachten, um eine Möglichkeit zu finden, ihr die Schuhe zu stehlen. Aber das kleine Mädchen zog sie niemals aus. Da ersann die Hexe eine List. Sie zauberte einen Block Eisen in die Küche des Schlosses und machte ihn für das menschliche Auge unsichtbar. Tatsächlich stolperte Dorothy, die gerade damit beschäftigt war, die Küche zu wischen, darüber und verlor dabei einen der kostbaren roten Schuhe. Blitzschnell jagte die Hexe aus ihrem Versteck hervor, ergriff den begehrten Schuh und zog ihn sich an. »Gib mir meinen Schuh zurück«, rief Dorothy.
1: »Niemals«, kreischte die Hexe. »Er ist nun meiner und auch den anderen werde ich schon bald mein eigen nennen.«
0: »Du böses altes Weib«, rief das Mädchen und wurde so zornig, dass sie den Eimer mit dem Wischwasser nahm und das Wasser über die Hexe goss. Diese schrie voller Angst. Aber es war zu spät. Sie war bereits nass von Kopf bis Fuß.
2: Jetzt schmilzt sie gleich.
3: Warum liest dir meine Schwester das Ganze überhaupt vor, wenn du es sowieso schon kennst?
2: Natürlich, weil meine Eltern sie beide dafür bezahlen.
0: Aber Lotti, das ist nicht nett von dir, sowas zu sagen.
3: Natürlich bekommen wir Geld dafür, Schätzchen. Aber wir sind auch hier, weil wir dich mittlerweile unwahrscheinlich lieb gewonnen haben.
2: Ja, ja, schon gut, Miss Harper. Bitte lesen Sie weiter, das ist meine Lieblingsstelle.
3: Was für eine Überraschung.
0: Das kleine Mädchen sah mit Erstaunen, dass die Hexe mit jeder Sekunde kleiner wurde. Voller Verzweiflung plärrte die Alte.
1: Sieh, was du angerichtet hast, du dummes Ding. Schon bald werde ich vollständig geschmolzen sein.
0: Och, das tut mir entsetzlich leid, erwiderte Dorothy, die sich ein wenig schuldig fühlte.
1: Wusstest du denn nicht, dass Wasser mein Ende ist?
0: Aber nein, woher sollte ich, beteuerte Dorothy.
1: Ah, wer hätte gedacht, dass ein kleines Mädchen wie du einmal imstande sein würde, meine große Bosheit zu vernichten. Sieh, ich schmelze,
0: wimmerte die Hexe unter Qualen. Kurz darauf waren nur noch ihre Kleider von ihr übrig geblieben.
2: Das ist die beste Stelle im ganzen Buch.
0: Na, ich weiß nicht, findest du wirklich?
2: Mhm.
3: So, es ist 9 Uhr. Jemand muss jetzt ins Bett gehen.
2: Oh.
3: Komm, junge Dame, sag meiner Schwester gute Nacht und dann gehen wir beide nach oben.
0: Soll ich nicht lieber?
3: Nein. Lass nur, Emily. Du hast genug getan. Bleib du nur hier beim Feuer sitzen. Ich werde es übernehmen, die Killerbiene in ihren Bienenstock zu bringen.
2: Gute Nacht, Miss Harper.
0: Gute Nacht. Schlaf gut, Charlotte.
2: Ich will's versuchen.
3: Abmarsch!
2: Gewaschen bin ich schon, Miss Harper.
3: Du wirst mir sicherlich erlauben, dies zu kontrollieren.
2: Muss das sein?
3: Ja, es muss. Ich bin mir sicher, dass dich Wasser nicht zum Schmelzen bringen wird, oder?
2: Wie witzig, Miss Harper.
0: 9 Uhr. Noch 3 Stunden. Und die Qual ist für ein weiteres Jahr wieder überstanden. Hallo? Hier bei Familie Andrews? Hallo? So, melden Sie sich doch. Hallo? Nichts. Was für eine Unverschämtheit. Wenn man sich verwählt hat, kann man doch wenigstens... Hallo? Also melden Sie sich doch. Ich höre genau, dass da jemand dran ist.
4: Emily Harper, ich werde dich töten. Ah. Und zwar noch heute Nacht.
0: Abby, komm schnell. Abby.
3: Was ist denn? Ich habe das Kind in der Wanne.
0: Das Telefon, Abby, bitte. Komm schnell!
3: Ach, Herrgott, Emily. Muss das denn jetzt sein? Was ist mit dem Telefon?
1: Es hat zweimal geklingelt. Beim ersten Mal hat sich niemand gemeldet, aber beim zweiten Mal...
3: Da was? Raus damit! Ich kann sie zwar nicht leiden, aber ich will dennoch nicht, dass uns das Kind ersäuft.
1: Ich hörte ein Atmen, ein beängstigendes Röcheln.
3: Und wenn schon, wird ein obszöner Anruf gewesen sein, nichts weiter.
1: Nein, das war es nicht. Jemand sprach mich mit meinem Namen an.
3: Jemand?
1: Eine Frau. Es war die Stimme einer Frau. Sie sagte, Emily Harper, ich werde dich töten. Und zwar noch heute Nacht.
3: Ach, jemand hat sich einen schlechten Scherz mit dir erlaubt, Emily. Beruhige dich.
1: Die Stimme klang genau wie die Stimme der Hexe gestern in dieser Hörspielszene im Radio.
3: Das siehst du. Jemand wird die Sendung gehört haben und wollte dir einen Streich spielen. Ein Halloween-Streich.
2: Ach. Das Wasser wird kalt.
1: Wenn es so ist, dann müsste diejenige doch wissen, dass wir hier sind.
3: Ich komme.
1: Aber niemand weiß, dass wir hier sind, Abby.
3: Emily, bitte, setz dich an den Kamin und trink meinethalb noch einen Whisky. Aber beruhige dich. Langsam machst du mich selber noch ganz nervös.
2: Miss Harper!
3: Ja, doch, ich komme schon. Oh Gott, bin ich froh, wenn dieser Satansbraten endlich schläft.
1: Abby!
3: Ich bin gleich zurück, Emily.
2: Miss Harper!
3: Jetzt hör auf zu schreien! Ich bin ja schon auf dem Weg.
1: Beruhigen ist leicht gesagt. Ah, noch ein Whisky. Gesagt. Ah, noch ein Whisky. Ach, heute Nacht scheint sich aber auch alles gegen uns verschworen.

0: Emily! Die Tür, hörst du nicht?
1: Wer ist da? Wer ist da, bitte? Bitte, verschone mich.
0: Oh ja, jetzt wird geschlafen. Gute Nacht, Schatz. Und? Wer war an der Tür?
1: Ich.
0: Was ist nun schon wieder?
1: Ich weiß nicht, wer es war.
0: Was soll das heißen? Hast du denn nicht geöffnet?
1: Nein. Ich hörte wieder diese Stimme und das Lachen.
0: Es ist doch nicht zu fassen.
1: Nicht, Abby!
0: Lass die Tür zu! Siehst du, niemand da. Du hast zu lange gewartet. Hallo? Ist da jemand?
2: Nichts.
0: Langsam mache ich mir Sorgen um dich, weißt du?
1: Ich habe die Stimme genau gehört, Abby. Ich bilde mir das nicht ein.
0: Wie viel von dem Whisky hast du denn getrunken, während ich oben war? Hm?
1: Ach, das ist es nicht.
0: Wir wollten, was das betrifft, doch immer ehrlich miteinander sein. Wenn ich nicht deine Vorgesetzte gewesen wäre, hättest du niemals bis zu deiner Pensionierung im Schuldienst bleiben können.
1: Was hat das jetzt damit zu tun?
0: Ist die Flasche leer, will ich wissen?
1: Nein, ist sie nicht.
2: Was war das?
0: Irgendwas klappert im Wind.
1: Die Kellertür, die zum Garten hinausführt. Womöglich ist sie nicht verschlossen.
0: Na und? Komm, setzen wir uns vor den Kamin. Es ist unangenehm kalt hier in der Halle.
1: Nein, bitte, bitte. Keine ruhige Minute werde ich haben. Wenn ich mir vorstelle, jemand könnte durch diese Tür ins Haus eindringen.
0: Und zwei alte Schachteln wie uns abbuchsen? Emily, ich bitte dich, mach dich nicht lächerlich.
1: Ich habe diese Stimme deutlich gehört.
2: Womöglich ist auf diesem Weg irgendjemand ins Haus geschlichen.
0: Und wer soll das sein? Katrina Van Kampenmeter?
1: Oh Gott.
0: Na, die soll mich kennenlernen.
1: Bitte, könntest du nicht nachsehen?
0: Ich?
1: Bitte.
0: Weil du mal wieder zu feige dazu bist, was?
1: Abby, bitte.
0: Ach, na schön.
2: Ich danke dir.
0: Das hoffe ich. Du hältst mich ganz gut auf Trab heute Nacht, Schwesterherz. Schalt das Kellerlicht an. Oder soll ich mich im Stockfinstern da unten durchtasten?
1: Natürlich nicht. Sieh bitte auch in jedem Winkel im Keller nach, ja?
0: Das werde ich.
1: Abby! Kannst du schon etwas sehen?
0: Ja, es war die Außentür, die Windschlucht. Jetzt ist sie verriegelt und verrammelt.
1: Ist jemand dort unten?
0: Jedenfalls niemand, der sichtbar ist.
1: Gott sei es gelobt.
2: Ah! Das Licht!
0: Hey, warum machst du denn das Licht aus?
1: Ich halte das nicht aus.
3: Bald ist es soweit, Emily Harper. Dann komme ich und hole dich.
1: Bitte, Abby, komm schnell. Ich fürchte mich so.
0: Was ist denn mit dem Licht? Aua, verflixt. Verdammt nochmal.
1: Der Blitz muss irgendwo eingeschlagen haben. Der Strom ist weg.
0: Jetzt habe ich mir die neuen Nylons zerrissen. Nur sowas Dummes.
1: Kannst du nicht bis zur Treppe tasten?
0: Was glaubst du, was ich gerade versuche? Au!
1: Abby! Was ist denn? Was ist denn?
0: Ach, hier müsste auch dringend mal wieder aufgeräumt werden. Ah, so, da ist ja die Treppe.
1: Kommst du jetzt?
0: Mach mich nicht verrückt. Natürlich komme ich jetzt. So.
1: Oh, Abby.
0: Anstatt hier jammernd herumzustehen, hättest du wirklich schon mal im Wohnzimmer nach Kerzen suchen können.
1: Ach, du hast recht. Auf die Idee bin ich noch gar nicht gekommen.
0: Manchmal frage ich mich, wozu du deinen Verstand hast.

0: Dort ist eine Kerze.
1: Na bitte. Und hier sind Streichhölzer.
0: Ach ja.
1: Du wirst sehen, der Strom wird schon bald wieder verfügbar sein. Sicher arbeitet man im E-Werk schon an der Behebung des Problems.
0: Hoffentlich.
1: Na, als ob ich es geahnt hätte.
0: Die Whiskyflasche ist ja wirklich schon so gut wie leer.
1: Also ich hab doch... Ha! Das Telefon! Ah. Wie kann es denn klingeln, wenn wir gar keinen Strom haben?
0: Heb ab, ehe Charlotte von dem Gebimmel wach wird.
1: Abby, ich...
0: Heb schon ab!
1: Hallo? Nein!
0: Was ist denn, Emily? Wer ist dran?
1: Oh. Abby, sie weiß, dass wir hier sind.
0: Jetzt ist es aber genug. Gib mir den Hörer. Hören Sie, wenn Sie vorhaben, meiner Schwester und mir Angst einzujagen, so finde ich das nicht nur äußerst geschmacklos, sondern... aufgelegt.
1: Hast du sie noch gehört?
0: Wen?
1: Katrina Van Kampen. Ihr Lachen.
0: Da war kein Lachen. Hör endlich auf mit diesem Hexenfluch-Unsinn.
1: Ich halte das nicht länger.
0: Du steigerst dich da in was hinein.
1: Gewiss nicht.
0: Aber ja, ganz gewiss. Siehst du, das meinte ich. Es donnert und du siehst im Geiste schon rachelüsterne Hexen, die dir auf dem Besenstiel entgegenschweben.
1: Ach, Abby, ich wünschte, diese Unglücksnacht wäre schon vorbei.
0: Das wird sie schneller sein, als du denkst. Du wirst sehen. Also komm, setz dich wieder hin. Ich werde noch etwas Holz auflegen. Dann wird es durch die Flammen hell genug sein, dass wir etwas lesen können.
1: Ja.
0: Sollte das Telefon klingeln, werden wir es einfach läuten lassen. In Ordnung?
1: Oh ja, ja.
0: Schon bald werden Mr. und Mrs. Andrews zurück sein und wir können wieder nach Hause gehen.

0: schon 23:30 und noch immer kein Strom.
1: Noch eine halbe Stunde und Halloween ist vorbei.
0: Na, siehst du.
1: Was war das?
0: Klang wie ein Krachen.
1: Das kam aus dem Keller, Abby.
0: Glaubst du?
1: Aber natürlich. Jemand ist hier drin. Hier, bei uns im Haus. Oh, du hast dort unten nicht richtig nachgesehen.
0: Was sollte ich auch? Ohne Licht?
1: Und ich hab dich so gebeten.
0: Ach.
1: Was hast du vor?
0: Na, was schon? Ist da jemand?
1: Das ist das Lachen, was ich immer gehört habe.
0: Jetzt habe ich es auch gehört. Wer sind Sie? Wir werden die Polizei rufen, hören Sie?
1: Die Polizei?
0: Ja, was denn sonst? Die Leitung ist tot.
1: Was?
0: Kein Freizeichen, nichts. Aber wohin ging es doch noch?
1: Oh, wir sind verloren.
0: Sei bitte nicht wieder so dramatisch. Wir müssen nur beieinander bleiben, dann kann uns gar nichts passieren.
1: Ich habe so entsetzliche Angst.
0: Gerne würde ich dir sagen, dass sie vollkommen unberechtigt ist. Aber da bin ich mir jetzt auch nicht mehr so sicher.
1: Oh, Emmy.
2: Emmy Harper, ich werde dich töten.
0: Da ist tatsächlich eine Stimme.
1: Was sollen wir tun?
0: Jedenfalls werde ich nicht hier stehen bleiben und einfach alles geschehen lassen. Komm mit.
1: Wo willst du hin?
0: Runter in den Keller.
1: Was?
0: Aber nimm die Kerze. Los.
1: Aber Abby.
0: Ich will mich selbst davon überzeugen, dass es eine Geisterstimme ist, die von unten zu uns heraufschallt.
1: Muss das sein?
0: Ja, es muss. Los, geh vor.
1: Ich? Warum ich?
0: Weil du die Kerze hast. Los, stell dich nicht so an. Ich bin ja bei dir. Vorsicht! Hier ist eine Stufe locker.
3: Jetzt hab ich dich.
1: Nein! Irgendjemand greift nach mir. Nicht, nicht.
0: Ah! Emily! Emily! Emily, sag doch was. Emily! Gottes Willen, Emily. Emily! Kein Puls. Tot. Sie ist tot. Na, Gott sei Dank. Luisa? Luisa? Schon weg. Ja, dann werde ich mal den zweiten Akt des Dramas folgen lassen. Da ist der Strom wieder. Klappt ja wie bestellt. So, den Telefonstecker wieder in die Buchse. Meine Güte, warst du leicht zu täuschen, Emily.
4: 911.
0: Hallo? Hallo, Polizei?
4: Ja, sprechen Sie.
0: Ja, hier ist Abigail Harper. Bitte, Sie müssen mir helfen. Ich glaube, meiner Schwester ist etwas zugestoßen.
4: Was ist passiert?
0: Wir hörten eine unheimliche Stimme im Keller und wollten nachsehen und... Sie ist die Treppe heruntergestürzt. Ich kann keinen Puls mehr fühlen.
4: Beruhigen Sie sich.
0: Bitte, Officer, kommen Sie schnell.
4: Adresse.
0: 167 Hemdale, bei Andrews. Ein Haus in Beige, nicht zu verfehlen.
4: Und der Name?
0: Harper. Abigail Harper. Meine Schwester und ich sind die Babysitter.
4: Bleiben Sie vor Ort, wir sind gleich da.
0: Ja, gut, ich warte. Ich hätte Schauspielerin werden sollen. Nanu? Hallo? Hier bei Andrews.
5: Abby?
0: Luisa! Ach, mein Gott, Darling, du warst großartig. Emily, diese grässliche Nervensäge hat sich so vor dir gefürchtet. Es war direkt eine Wonne.
5: Was meinst du?
0: Alles hat einfach fabelhaft funktioniert. Genau nach Plan. Die Polizei habe ich auch bereits verständigt. Sie werden bald hier sein und Emilys Unfalltod feststellen. Mit Sicherheit wird der gesamte Ort nur zu gerne an ein weiteres Opfer des Hexenfluchs glauben. Immerhin waren wir sehr überzeugt gestern im Radio. Vor allem du in der Rolle der Hexe. Die Versicherung wird so viel Geld ausspucken müssen, dass wir es unseren Lebtag nicht ausgeben können.
5: Abby?
0: Sollten wir beide gerade das perfekte Verbrechen begangen haben?
5: Ich freue mich, dass alles so gut geklappt hat, aber...
0: Ja, das hat es wirklich.
5: Aber eigentlich rufe ich aus einem ganz anderen Grund an.
0: So? Und der wäre?
5: Ich bin im Krankenhaus.
0: Was? Ich verstehe nicht.
5: Der Blinddarm. Er ist stark entzündet und muss raus.
0: Aber Luisa, du hast doch eben erst im Keller dein großartiges Hexenlachen erschallen lassen und Emilys Namen gerufen.
5: Ich habe nichts dergleichen tun können. Deshalb rufe ich doch an. Ich bin seit 19 Uhr in der Klinik. Sie werden mich gleich operieren.
0: Das kann nicht sein. Ich habe es doch selbst gehört, dass du... Das hat mir gerade noch gefehlt, Luisa. Ich muss Schluss machen. Ich melde mich bei dir, wenn alles vorbei ist. Wie wir es vereinbart haben.
5: Ist gut.
6: Papa!
0: Ja, doch, ich komme ja schon. Wenn es nicht Luisa war, deren Stimme, Anrufe und das Läuten an der Tür Emily so erschreckt haben, wer war es dann? Charlotte, was ist denn los? Warum schreist du denn so?
6: Oh, Miss Harper, gut, dass Sie da sind. Es war schrecklich. Eine böse Hexe hat mit mir gesprochen.
0: Ach, du hast sicher nur geträumt, Schätzchen.
6: Nein, es war kein Traum. Alles im Zimmer stank nach Rauch und überall um die Hexe züngelten Flammen. Sie drohte mir schreckliche Strafen an, wenn ich nicht tun würde, was sie verlangt.
0: Schlaf jetzt wieder, Charlotte. Der Traum kommt sicher nicht zurück. Ich werde dir das Licht anlassen und die Tür nur anlehnen, ja?
6: Wann kommen meine Eltern wieder?
0: Oh, das dauert nicht mehr lange. Sie müssen schon bald hier sein.
6: Miss Harper?
0: Ja, Lotti?
6: Können Sie mich einmal in den Arm nehmen?
0: Lotti, ich...
6: Bitte, ich habe mich doch so vor der schrecklichen Hexe gefürchtet.
0: Na ja, also gut. Komm her. So?
6: Fester.
0: So, das genügt aber jetzt. Ich muss wieder nach unten, Charlotte.
3: Das genügt noch lange nicht, Abigail Harper.
0: Charlotte, was ist denn mit deiner Stimme?
3: Hier gibt es keine Charlotte mehr. Durch deinen Tod, Abigail Harper, wird meine Rache in dieser Nacht endlich vollendet werden.
0: Nein, lass mich!
3: In lebende wie in tote Dinge will ich fahren, um mein Ziel zu erreichen. Erinnerst du dich?
0: Ja, hab doch

0: Lass das leise.
1: Warum? Stell dich nicht so an.
0: Das kitzelt.
1: Spielverderber.
0: Aufhören. Komm, reiß dich jetzt zusammen. Schluss jetzt. Wir sind wieder zu Hause. Miss Harper?
1: Wo sind Sie denn?
0: Miss Harper! Hallo?
1: Fred, mir wird ganz Angst. Wo sind die beiden nur hin?
2: Mami, Daddy. Lottie!
3: Komm schnell.
1: Mami und Daddy kommen, Schatz!
3: Mami! Da!
2: Oh, um Himmels Willen!
1: Lottie!
2: Nein!
1: Alles voller Blut!
3: Mami, was ist hier geschehen? Was ist denn nur geschehen?
0: Miss Harper!
1: Mein Gott! Fred! Sie ist tot!
2: Lottie, was hast du denn nur gemacht?
4: Hallo?
3: Ich weiß nicht! Ich weiß es nicht!
4: Miss Harper? Bitte öffnen Sie! Miss Harper!
5: Zu einer Tragödie kam es gestern in der Halloween-Nacht in einem Haus in Newport. Emily und Abigail Harper, die letzten Nachkommen des berüchtigten Hexenjägers Harper, kamen dabei auf tragische Weise ums Leben. Abigail Harper verständigte gegen 23.45 Uhr noch selbst die Polizei und gab an, dass ihre Schwester die Kellertreppe im Haus einer Familie, deren Tochter die beiden Schwestern hüteten, heruntergestürzt sei. Als die Polizei wenig später eintraf, war jedoch auch Abigail Harper nicht mehr am Leben. Offenbar hatte das kleine Mädchen, das die Eltern der Obhut der Schwestern anvertraut hatten, Miss Harper derart heftig gekratzt und gebissen, dass diese verblutete noch bevor Hilfe eintraf. Inwieweit in beiden Fällen der sogenannte Hexenfluch wirksam geworden war, von dem das Schwesternpaar noch vorgestern in unserer Halloween-Sondersendung selbst berichtet hatte, wird wohl ewig ein Geheimnis bleiben. Hier ist Radio Newport. Hier ist Georgia Garrett.

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3: Es ist 3 Uhr, ich bin Hendrik Daum. Gute Nachrichten für alle Zugfahrgäste, denn das Warten hat ein Ende. Die Funkstörung bei der Deutschen Bahn ist nach gut 2 Stunden behoben. Der Zugverkehr laufe jetzt Schritt für Schritt wieder an, das sagte ein Bahnsprecher in der Nacht. IT-Experten der Bahn hätten pausenlos und erfolgreich an der Wiederherstellung des digitalen Bahnfunks gearbeitet. Die empfohlene Runderneuerung der Altersvorsorge trifft alle. Rentner und Beschäftigte, jung und alt, sind von den Vorschlägen der Rentenkommission betroffen. Die Bundesregierung will das Konzept jetzt schnell umsetzen, doch es gibt auch Kritik, wie Tanja Wagner berichtet.
4: Altersarmut könnte sich verschärfen, besonders langjährige Arbeitnehmer durch den Wegfall der Frührente benachteiligt werden, lautet die Sorge von Sozialverbänden und Gewerkschaften. Die Arbeitgeberseite stört dagegen, dass sie die neue Kapitalrente zusätzlich mitbezahlen soll. Die Renten sollen nicht mehr so stark steigen wie die Löhne, Jüngere erst später in Rente gehen können. Auch sollen künftig selbstständige Politiker und Minijobber mit einzahlen.
3: In Mexiko haben Archäologen im schwer zugänglichen Dickicht des Regenwalds eine bisher unbekannte Maya-Stätte entdeckt und ihr den Namen Minanbe gegeben, was es gibt keinen Pfad bedeutet. Die Ruinen aus der Zeit zwischen 6 und 900 nach Christus umfassen unter anderem einen 13 Meter hohen Pyramidentempel, Altäre und palastartige Gebäude. Die Fundstätte war absolut unberührt, was die Forscher besonders überraschte. Bei der Fußball-WM haben England und Ghana unentschieden gespielt. Die beiden Teams kamen nicht über ein 0:0 hinaus. Vorher hatte Portugal seinen ersten Sieg eingefahren. Das Team um Superstar Cristiano Ronaldo gewann gegen Außenseiter Usbekistan klar mit 5:0. Dabei gingen 2 der Tore auf das Konto von Ronaldo. Der 41-Jährige hat damit als erster Spieler überhaupt bei 6 Weltmeisterschaften getroffen. 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
1: Ich bin Hendrik Daum. Nach der bundesweiten Großstörung im Zugverkehr der Deutschen Bahn fahren die ersten Züge jetzt wieder. Das Problem sei behoben, der Verkehr laufe jetzt Schritt für Schritt wieder an, das sagte ein Bahnsprecher. Laut dem Konzern hatte eine Funkstörung den Zugverkehr bundesweit lahmgelegt. Betroffen war der digitale Bahnfunk GSMR und damit Züge im Fern- und Regionalverkehr sowie S-Bahnen. Wie viel Schutz brauchen Kinder und Jugendliche in der digitalen Welt? Die Experten der Social Media Kommission der Bundesregierung legen heute Empfehlungen dazu vor. Das betrifft beispielsweise ein Social Media Verbot oder die Einführung von Altersgrenzen, wie Tanja Wagner berichtet.
2: Die SPD hat sich für ein vollständiges Verbot von Plattformen wie Instagram, TikTok und Co. für Kinder unter 14 ausgesprochen. Die Unionsfraktion ist laut einem ARD-Bericht dagegen für die Einführung von Altersgrenzen für bestimmte Angebote, und zwar wenn diese besonders suchtfördernde Elemente wie Push-Nachrichten oder Algorithmen verwenden. Der Staat müsse angesichts der Risiken für die psychische Gesundheit von Kindern stärker eingreifen und die Plattformbetreiber in die Pflicht nehmen, hieß es.
1: Bei der Fußball-WM haben England und Ghana unentschieden gespielt. Die beiden Teams kamen nicht über ein 0:0 hinaus. Vorher hatte Portugal seinen ersten Sieg eingefahren. Das Team um Superstar Cristiano Ronaldo gewann gegen Außenseiter Usbekistan klar mit 5:0. Dabei gingen zwei der Tore auf das Konto von Ronaldo. Der 41-Jährige hat damit als erster Spieler überhaupt bei 6 Weltmeisterschaften getroffen. 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

0: Guten Morgen in diesem wunderbaren, kühlen Lufthauch, wenn sie auch gerade überall die Fenster aufgerissen haben. So kühl wie jetzt wird es die ganzen nächsten Tage und Nächte nicht mehr. Mhm. Wir haben 15 Grad in Piskaborn bei Mansfeld, 16 Grad in Wittenberg. Auf dem Radio Brocken Wetterradar kaum Wolken. Also freie Fahrt für die Sonne und damit auch freie Fahrt für die Temperaturen. Heute geht's rauf bis 35 Grad.
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2: Es ist 5 Uhr, ich bin Hendrik Daum. Guten Morgen. Nach der bundesweiten Störung im Bahnverkehr fahren die ersten Züge wieder. Der Deutschen Bahn zufolge hatte eine Funkstörung den Zugverkehr im ganzen Land lahmgelegt. Die Lage sei mit einem Notfallsystem stabilisiert worden. Die Ursache für das Problem müsse aber noch geklärt werden. Das Bahnpersonal hatte für Passagiere Aufenthaltszüge zur Verfügung gestellt, sowie Taxi- und Hotelgutscheine ausgegeben. Die empfohlene Runderneuerung der Altersvorsorge trifft alle. Rentner und Beschäftigte, jung und alt, sind von den Vorschlägen der Rentenkommission betroffen. Die Bundesregierung will das Konzept jetzt schnell umsetzen. Doch es gibt auch Kritik, wie Tanja Wagner berichtet.
3: Altersarmut könnte sich verschärfen. Besonders langjährige Arbeitnehmer durch den Wegfall der Frührente benachteiligt werden, lautet die Sorge von Sozialverbänden und Gewerkschaften. Die Arbeitgeberseite stört dagegen, dass sie die neue Kapitalrente zusätzlich mitbezahlen soll. Die Renten sollen nicht mehr so stark steigen wie die Löhne, Jüngere erst später in Rente gehen können. Auch sollen künftig Selbstständige, Politiker und Minijobber mit einzahlen.
2: Der Flugzeugbauer Airbus überprüft nach eigenen Angaben mehrere Maschinen des Typs A380, nachdem Risse in einem Flügelteil entdeckt worden sind. Von den insgesamt 16 betroffenen Maschinen werden 15 von der Fluggesellschaft Emirates und eines von Qantas betrieben. Auch die Lufthansa, British Airways und Qatar Airways setzen den A380 ein. Wir schauen zur Fußball-WM und da hat vor kurzem Kroatien 1:0 gegen Panama gewonnen. England enttäuschte und kam gegen Ghana nur zu einem 0:0 Unentschieden. Portugal hat seinen ersten Sieg eingefahren. Das Team um Superstar Cristiano Ronaldo überrollte Außenseiter Usbekistan mit 5:0. Dabei gingen 2 der Tore auf das Konto von Ronaldo. Der 41-Jährige hat damit als erster Spieler überhaupt bei 6 Weltmeisterschaften getroffen. 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
4: Kaputter Schwertransport auf der A14 Richtung Dresden zwischen Kalbe und Staßfurt auf der rechten Spur und dem Standstreifen. Und es liegen Reifenteile auf der A14 Richtung Magdeburg zwischen Plötzkau und dem Kreuz Bernburg. Die Blitzer. Auf der A36 steht einer Richtung Braunschweig bei Wernigerode Nord, ein Blitzeranhänger. Und gleich 2 Blitzeranhänger haben wir in Halle in der Berliner Straße in beiden Richtungen. Melden Sie Staus und Blitzer kostenlos unter 08000 52 58 52.
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0: Guten Morgen. Sind Sie auch so durchgefroren wie wir? Wir kommen aus der kühlsten Nacht der Woche tatsächlich. Also jetzt wirklich nochmal alles aufreißen, durchlüften und dann verrammeln.
4: Und dazu Wachmacher-Mucke von uns, ein Radio-Pop-Happy-Hit. Flowrider und Kesha mit Ride Round. Der geht so dermaßen ab. Den spielen wir ihn direkt nach Black. Everything's Coming Up Roses, auch ein 80er, der gut nach vorne geht. Der perfekte Start in Ihren Mittwoch, hier mit Radio Brocken.
0: Guten Morgen.

0: Hätten Sie auch nicht gedacht, dass Sie so früh am Morgen schon einmal quer durch die Wohnung gehüpft und getanzt sind? Ein Radiobrocken-Happy-Hit von Kesha und Flowrider.
1: Ja, ich muss da mal ans Joggen denken. Den hatte ich früher auf meiner Jogging-Playlist drauf. Mhm. Also früher, ganz früher, wo ich noch joggen war. Kommen Sie gut in diesen Mittwoch. Mal gucken, was der Tag so bringt.
2: 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Widder.
3: Finanziell sind Sie sehr bescheiden. Gehen Sie ruhig mehr in die Vollen.
2: Stier.
3: Heute ist ein guter Tag, um mit Ihrem Partner über gemeinsame Pläne zu sprechen.
2: Zwillinge.
3: Heute geben Sie eine gute Figur ab.
2: Krebs.
3: Trauen Sie sich auch was Ungewöhnliches zu. Heute haben Sie die Sterne auf Ihrer Seite.
2: Löwe.
3: Sie hören gut zu und erkennen, dass Ihr Partner nicht immer die ganze Wahrheit sagt.
2: Jungfrau.
3: Mars hilft Ihnen, Ihre Kondition noch mehr aufzubauen.
2: Waage.
3: Über Missgeschicke sollten Sie auch mal lachen.
2: Skorpion.
3: Sie sind unser Glückssternchen des Tages. Sie haben im Job das Sagen und haben Einfluss auf die Geschicke der Firma.
2: Schütze.
3: Sie reagieren sehr schnell gereizt. Versuchen Sie, sich etwas zu zügeln.
2: Steinbock.
3: Die Sonne regt Sie an, gesundheitlich neue Wege zu gehen.
2: Wassermann.
3: Arbeiten Sie heute konzentriert für sich. Im Team fühlen Sie sich heute nicht so wohl.
2: Fische.
3: Sie wissen ganz genau, was Sie sich zumuten können und was nicht.
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0: macht echt so Bock zur Zeit, diese Bilder zu sehen aus ganz Sachsen-Anhalt von der Radio Brocken Sommertour, was wir da immer nachmittags mit Ihnen auf die Beine stellen, so wie gestern geil. In Westdorf. Das ist genial. So lebendige Orte. Und es wird vielleicht heute getoppt von einem 70-Einwohner-Dorf.
1: Ja, ja, das ist ja noch mal härter, weil gestern hatten wir ja so um die 800 Einwohner in dem Dorf und heute
0: 70.
1: Aber trotzdem ist dieses Dorf, in dem wir heute sind, sogar weltweit eines der lebenswertesten. Die haben da mal so einen Wettbewerb auch gewonnen. Es geht um Klitznick im Jerichoer Land. Das ist unfassbar, was die dort alles in ihrem wunderschönen Dörfchen haben. Also nicht nur das Vereinsleben und so, was da mit den Dorfbewohnern richtig vorangeht. Die haben auch so eine ganz schicke Dorfkirche. Die haben einen Aussichtsturm und die haben auch eine begehbare Sonnenuhr. Hm. Da kannst du reingehen oder so, stelle ich es mir zumindest vor. Ja. Und bist dann selber als Mensch der Zeiger.
0: Kann unsere Reporterin doch heute direkt mal ausprobieren.
1: Das soll sie mal machen. Isabella Kürbs ist wieder auf den Beinen und Sie sind mit dabei hier in der Radio Brocken Morgenshow.
0: Großartig, was wir alles kennenlernen dürfen.
1: Ja.
0: Hier bei der Radio Brocken Sommertour.

0: Kolumbien gegen Kongo. Ich glaube, wir werden in den nächsten Tagen auch viele Trinkpausen brauchen.
1: Es geht ja heute schon los mit bis zu 35 Grad in Sachsen-Anhalt. Das ist aber ja noch nicht das Ende der Fahnenstange. Wochenende geht es auf 40 Grad drauf. Also jetzt die Chance nochmal nutzen, um die Fenster richtig schön aufzureißen. So kühl wie jetzt wird es erstmal nicht mehr. 16 Grad haben wir in Neuwegersleben bei Oschersleben, 17 Grad in Aachen. Dazu auf dem Radiobrocken Wetterradar. Kaum Wolken, also die Sonne hat heute richtig Platz.
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3: Ich bin Hendrik Daum. Einen schönen guten Morgen. Nach der bundesweiten Störung im Bahnverkehr fahren die ersten Züge wieder. Der Deutschen Bahn zufolge hatte eine Funkstörung den Zugverkehr im ganzen Land lahmgelegt. Die Lage sei mit einem Notfallsystem stabilisiert worden. Die Ursache für das Problem müsse aber noch geklärt werden. Das Bahnpersonal hatte für Passagiere Aufenthaltszüge zur Verfügung gestellt sowie Taxi- und Hotelgutscheine ausgegeben. Die empfohlene Runderneuerung der Altersvorsorge trifft alle. Rentner und Beschäftigte, jung und alt, sind von den Vorschlägen der Rentenkommission betroffen. Die Bundesregierung will das Konzept jetzt schnell umsetzen. Doch es gibt auch Kritik, wie Tanja Wagner berichtet.
4: Altersarmut könnte sich verschärfen, besonders langjährige Arbeitnehmer durch den Wegfall der Frührente benachteiligt werden, lautet die Sorge von Sozialverbänden und Gewerkschaften. Die Arbeitgeberseite stört dagegen, dass sie die neue Kapitalrente zusätzlich mitbezahlen soll. Die Renten sollen nicht mehr so stark steigen wie die Löhne, Jüngere erst später in Rente gehen können. Auch sollen künftig Selbstständige, Politiker und Minijobber mit einzahlen.
3: Der Flugzeugbauer Airbus überprüft nach eigenen Angaben mehrere Maschinen des Typs A380, nachdem Risse in einem Flügelteil entdeckt worden sind. Von den insgesamt 16 betroffenen Maschinen werden 15 von der Fluggesellschaft Emirates und eines von Qantas betrieben. Auch die Lufthansa, British Airways und Qatar Airways setzen den A380 ein. Wir schauen zur Fußball-WM und da hat vor kurzem Kroatien 1:0 gegen Panama gewonnen. England enttäuschte und kam gegen Ghana nur zu einem 0:0 Unentschieden. Portugal hat seinen ersten Sieg eingefahren. Das Team um Superstar Cristiano Ronaldo überrollte Außenseiter Usbekistan mit 5:0. Dabei gingen 2 der Tore auf das Konto von Ronaldo. Der 41-Jährige hat damit als erster Spieler überhaupt bei 6 Weltmeisterschaften getroffen. 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
0: Kaputter Schwertransport auf der A14 Richtung Dresden zwischen Kalbe und Staßfurt auf der rechten Spur und dem Standstreifen. Und es liegen Reifenteile auf der A14 Richtung Magdeburg zwischen Plötzkau und dem Kreuz Bernburg. Die Blitzer, A36 Richtung Braunschweig bei Wernigerode Nord und in Halle in der Berliner Straße in beiden Richtungen. Da stehen gleich 2 Blitzeranhänger. 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
1: Amrei und Thilo sind im Urlaub. Wir übernehmen Lucy Wielitzer und Janis Buttengötter.
0: Und dazu eine so dermaßen passende beste Musik für Sachsen-Anhalt. 5 a.m. Michael Schulte, der ist auch schon wach um die Zeit. Einen schönen Start in den Mittwoch.

0: Die Radio Brocken Morgenshow ist bei Ihnen am 24.06.2026. Nur noch genau ein halbes Jahr bis Weihnachten. Und der Gedanke daran bringt Ihnen heute vielleicht so ein bisschen Abkühlung bei den hohen Temperaturen.
1: Einfach mal vorstellen, ja, wie Sie jetzt am Auto kleben, um das frei zu kratzen.
0: Zack.
1: Zum Beispiel, ne? Oder so dicken Schal drum gewickelt, weil einfach der Wind so pfeift, so eisig kalt. Ja, das wird heute ein bisschen die Show der Kontraste. Wir sind zum einen mit der Radio Brocken Sommertour unterwegs im Jerichower Land. Und dann verbreiten wir gleichzeitig schon Winterstimmung.
0: Ja.
1: Sie machen sich heute die ersten Lebkuchen des Jahres bei uns, klar. Sommerfreude und Winterabkühlung. Wir haben alles hier bei Radio Brocken. Kommen Sie gut in den Mittwoch.

0: Anderthalb Stunden lang geht mal so gar nichts bei der Deutschen Bahn. Bundesweit. Guten Morgen am Mittwoch. Hier ist die Radio Brocken Morgenshow um 5.48 Uhr.
1: Morgen.
0: Das war selbst für Bahnverhältnisse krass. Gestern am späten Abend die Störung im Funkverkehr und deshalb standen alle Züge in ganz Deutschland still.
1: Gab es sowas überhaupt schon mal? Das ist richtig bundesweit. Ich kann mich erinnern, dass ich irgendwann mal einen Skiurlaub mit der Bahn wollte.
0: Ja.
1: 2018, 19. Da kam dann so ein riesen Unwetter, so Schneesturm, Blizzard und so. Und da stand auch sehr, sehr viel. Also da haben sich wirklich auch an den Bahnhöfen die Züge gestapelt über Nacht. Aber ich weiß jetzt nicht, ob das wirklich im ganzen Bundesgebiet damals war.
0: Wahrscheinlich nicht, ne? Immerhin scheint es auf die Bahnpendler heute Morgen nicht mehr so einen großen Einfluss zu haben. Ich habe gerade mal geguckt, so zwischen Halle und Magdeburg, da sieht es wieder normal aus. Nach und von Leipzig auch kaum Verspätungen oder Ausfälle im Moment.
1: Ja, zumindest nichts, was bei der Deutschen Bahn dann ungewöhnlich wäre.
0: Ganz genau.
1: Vielleicht sind die üblichen 10 Minuten.
0: Das können auch die ganz normalen, obligatorischen 10 Minuten sein. Kommen Sie gut in den Mittwoch mit Radio Brocken.

0: Morgen.
1: Hi.
0: Der Mittwoch startet mit Radio Brocken und der besten Musik für Sachsen-Anhalt.
2: Er fährt auch wieder nach der Bahnstörung, der Downtown Train von Rod Stewart. Dann haben wir Animotion dabei mit I Engineer und zu den besten 80ern das Beste von heute.
0: Der, dem ich es nie verzeihe, dass er diese unsäglichen Oberlippenbärte wieder so Mode gemacht hat.
2: Ein Trendsetter.
0: Benson Boone, spielen wir ihn auch in der nächsten halben Stunde. Jetzt haben wir es 5.58 Uhr. Guten Morgen.
2: Moin.
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4: Es ist eine Seuche, die ganz schön um sich greift. Die Wuteritis. Sie befällt Menschen, denen es ganz gut geht, ebenso wie die richtig Reichen, bis hin zu denen, die nichts haben. Die Krankheitsbilder sind erschreckend ähnlich. Zuerst verliert man den Sinn für Zwischentöne. Man hört nicht mehr genau zu und sieht nicht mehr richtig hin. Dafür wird das, auf das man hört, immer lauter und greller. Die Sätze werden kürzer und die Informationen knapper. Immer häufiger wird dann aus normalen Gesprächen Streit, später Hass und Wut. Dafür wird die eigene Meinung immer unumstößlicher und entwickelt sich kaum weiter. Wenn der andere nicht meiner Meinung ist, soll er es bleiben lassen. Es ist sehr schwer, sich gegen diesen Virus zu wehren. Er wird vor allem durch das Internet verbreitet. In kurzen Posts, die emotional aufgeladen sind, meist Halbwahrheiten und Lügen enthalten und technisch häufig nicht mal schlecht gemacht sind, hoher Aufregungsfaktor und wenig Wahrheitsgehalt. Unbedingt teilen steht unter vielen solcher Posts. Und das Teilen ist dabei wie Niesen, ohne die Hand davor zu halten. Wie jeder Virus hat das Auswirkungen auf unser Zusammenleben. Aus einer Gesellschaft, die miteinander um die Wahrheit ringt, wird mehr und mehr ein Ort, an dem sich nur noch Standpunkte gegenseitig um die Ohren gehauen werden. Es gibt nur noch die Freunde, die auf meiner Seite stehen und die Feinde auf der anderen. Aber es gibt ein probates Mittel gegen die Wuteritis. Sich einfach mal in die Position der anderen zu versetzen. Langsam versuchen, wieder hinzuhören und auch mal sich selbst und seine Meinung in Frage zu stellen. Nicht immer muss man ja recht haben. Manchmal haben es auch die anderen und manchmal findet sich die Wahrheit gemeinsam in der Mitte. Das ist anstrengend, aber das war's schon immer. Ich wünsche Ihnen jedenfalls ein gutes Immunsystem. Guido Erbrich, Biederitz.
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0: Das tut so gut, diese Temperaturen jetzt. So angenehm. 15 Grad in Trüstedt bei Gardelegen, 17 sind es in Staßfurt. Auf dem Radio Brocken Wetterradar scheint die Sonne schon so richtig doll. Es gibt kaum Wolken. Und dementsprechend werden halt die Temperaturen ab sofort nur noch heißer. Wir haben heute bis 35 Grad auf der Uhr.
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6: Es ist 6 Uhr. Ich bin Dorothee Oster. Guten Morgen. Nach der bundesweiten Störung im Bahnverkehr fahren die Züge wieder. Allerdings kann es noch Verspätungen und Ausfälle geben. Eine Funkstörung hat den Zugverkehr bundesweit in der Nacht für knapp 2 Stunden komplett lahmgelegt. Die Lage sei mit einem Notfallsystem stabilisiert worden, sagt Bahnchefin Paller. Die Ursache für das Problem muss aber noch geklärt werden. Das Bahnpersonal hatte für die Passagiere Aufenthaltszüge zur Verfügung gestellt. Außerdem wurden Taxi- und Hotelgutscheine ausgegeben. Die Stadt Halle hat den Betreiber des Heidebades aufgefordert, seine umstrittene Einlassregel zurückzunehmen. Wer nicht genug Deutsch spricht, wird dort seit kurzem unter Umständen nicht mehr reingelassen. Der Badchef begründet das mit der Sicherheit. Jeder Gast müsse die Baderegeln verstehen. Die Stadt sieht darin aber ein pauschales Verbot für ganze Bevölkerungsgruppen und das verstoße gegen den Betreibervertrag. Sie hat dem Bad jetzt Unterstützung angeboten, zum Beispiel mit Piktogrammen, Übersetzungen oder QR-Codes in mehreren Sprachen. Bei der Fußball-WM hat Kroatien 1:0 gegen Panama gewonnen. England kam gegen Ghana nur zu einem 0:0 unentschieden. Portugal hat dagegen seinen ersten Sieg eingefahren. Das Team um Superstar Ronaldo überrollte Außenseiter Usbekistan mit 5:0. Und dabei gingen 2 Tore auf das Konto von Ronaldo. Der 41-Jährige hat damit als erster Spieler überhaupt bei 6 Weltmeisterschaften ein Tor gemacht. Und das ist die gute Nachricht aus Sachsen-Anhalt. Quedlinburgs historische Stadtmauern werden saniert. Das Land gibt rund 50.000 Euro dazu. Bis in den nächsten Jahren sollen Anwohner und Besucher in der Welterbestadt dann wieder sicher an den mittelalterlichen Mauern entlang gehen können. Jetzt ist es 6:15 und Sie sind auf dem aktuellsten Stand.
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2: Kaputter Schwertransport auf der A14 Richtung Dresden zwischen Kalbe und Staßfurt auf der rechten Spur und dem Standstreifen. Und es liegen Reifenteile auf der A14 Richtung Magdeburg zwischen Plötzkau und dem Kreuz Bernburg. Die Blitzer. Auf der A36 steht einer Richtung Braunschweig bei Wernigerode Nord. Und in Halle blitzen sie auf der Berliner Straße in beiden Richtungen. Gleich 2 Blitzeranhänger haben sie da aufgebaut. Melden auch Sie Staus und Blitzer kostenlos unter 08000 52 58 52.
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0: Guten Morgen. Hallo. Auf geht's in den Mittwoch und in unseren nächsten Sommertourtag. Wir erkunden unser Land nochmal ganz neu, suchen das besondere Wow in jedem Landkreis und da sind wir heute am nördlichsten Weinberg im Land.
2: Vielleicht meldet sich unsere Reporterin ja in 6 Minuten mit einem Schoppenwein in die Show.
0: Zu früh.
2: Die beste Musik für Sachsen-Anhalt bekommen Sie von Rod Stewart gleich und wir legen los mit Leonie. Das Beste von heute.

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0: sanftes Guten Morgen von uns.
1: Guten Morgen.
2: Hier ist die Radio Brücken-Morgenshow um 6:09. Zeit, dass Sie fit werden für diesen Tag. Wir haben heute viel vor.
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2: Wir warten nicht erst bis zu den Sommerferien. Wir machen traditionell schon in den Wochen davor das Land unsicher. Wir erkunden jeden unserer Landkreise nochmal ganz neu, heben mal die Orte auf die große Bühne, die sonst oft übersehen werden.
1: Klietznick im Jerichower Land zum Beispiel. Mhm. So ein lebendiger Ort. Radio Brocken Sachsen-Anhalt-Reporterin Isabella Kürbs.
5: Guten Morgen aus Klietznick. Mein erster Eindruck hier, so ein kleines, verschlafenes Dorf. Gerade mal 70 Einwohner gibt's hier. Davon habe ich gerade vom Lars schon erfahren, sind 50 im Heimatverein. Wow. Gerade bin ich am Haus Heidebleck angekommen. Lars, was ist denn das hier für ein Ort für euch?
6: Genau, das ist das Haus Heidebleck. Das ist unser Dorfgemeinschaftshaus. Das ist das Herzstück unseres Vereinslebens sozusagen.
5: Im Prinzip ist das hier ein Grundstück, auf dem ein Backsteinhaus steht. Drin ist der Vereinsraum mit einer Küche, mit einem schönen Raum zum Sitzen. Und hier außen haben wir die Sonnenuhr, einen Spielplatz, das Backhaus. Da ist schon das Feuer an für heute Nachmittag.
6: Weil heute Nachmittag frischer Kuchen für unsere zahlreichen Gäste.

0: gebacken wird.
1: Mmh, jawohl, heute Nachmittag feiern wir da mit Ihnen. Aber erstmal gucken wir uns hier in der Radio Brocken Morgenshow diesen Ort noch genauer an. Es gibt in Kliznik vor allem den nördlichsten Weinberg im Land.
2: Ja, freue ich mich jetzt schon wieder auf die Fotos und Videos dann bei uns auf den Social Media Seiten. Das wird bestimmt idyllisch.
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0: klingelt von Coldplay bei Radio Brocken. Hier ist die Morgenshow am Mittwoch um gleich 6:45. Wir haben einen kaputten Schwertransport auf der A14, Janis Buddenkötter in der Radio Brocken Verkehrszentrale.
1: Der steht zwischen Kalbe und Staßfurt auf der rechten Spur und dem Standstreifen, wenn Sie Richtung Dresden unterwegs sind. Und der aktuellste Blitzer? Auf der A36 Richtung Braunschweig bei Wernigerode Nord. Einen Blitzeranhänger haben sie da aufgebaut. 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
0: Also momentan sind die Temperaturen ja wirklich sehr angenehm, das muss man sagen. Aber es wird halt jetzt die nächsten Tage und auch Nächte nie wieder so kühl wie jetzt.
1: Ja, jetzt nochmal genießen.
0: Also Fenster aufreißen, soweit wie es geht. Und dann werden es heute mit prallem Sonnenschein 35 Grad und die nächsten Tage dann noch härter, vor allem das Wochenende mit bis zu 40 Grad. Da kommt was auf uns zu. Kommen Sie gut durch die Hitze.

0: Die Radio Pop Morgenschau ist bei Ihnen um 6.19 Uhr. Kein Tag ist weiter von Weihnachten weg als heute, der 24.06.2026. Weihnachten liegt genau ein halbes Jahr zurück, beziehungsweise ein halbes Jahr genau vor uns.
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4: 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Tatsächlich hatte George Michael Last Easter schon geschrieben, als sein Label meinte, wir brauchen noch einen Weihnachtssong. Kannst du das nicht umtexten? Hoffentlich habe ich Ihnen Ihren Lieblingsweihnachtssong jetzt nicht kaputt gemacht. Schnell Ablenkung, ne? Last Christmas, I give you my heart.
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0: Für manche gerade schon der zweite Kaffee. Hier ist Radio Brocken mit der besten Musik für Sachsen-Anhalt, auch nach 6:30.
1: Solche Songs wirken ja auch wie ein doppelter Espresso. Ja. Survivor, Eye of the Tiger in der nächsten halben Stunde mit dabei. Kylie Minogue spielen wir ihn. The Locomotion. Das sind die besten 80er. Dazu gibt's das Beste von heute.
0: So eine lockere Sommernummer. Tut ganz gut bei der Hitze, die uns heute erwartet. Haben wir auch gleich für Sie. Jetzt haben wir es 6:58.
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1: Noch brauchen wir keinen Ventilator. Noch ist es wirklich sehr angenehm, wenn so der Luftzug durchs Fenster kommt. Fantastisch. 17 Grad in Hackpfiffel bei Sangerhausen. Auch 17 in Wittenberg im Moment. Auf dem Radio Brocken Wetterradar schon sehr, sehr viel Sonne. Da wird es heute auch kaum Wolken geben, die da irgendwie das verschleiern. Temperaturen steigen bis 35 Grad.
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12: Es ist 6.30 Uhr. Ich bin Dorothee Oster. Guten Morgen. In der Nacht war der Bahnverkehr in ganz Deutschland komplett lahmgelegt. Grund war eine Störung im Funk. Mittlerweile fahren die Züge wieder, aber es kann immer noch Verspätungen und Ausfälle geben. Warum der Funk bundesweit ausgefallen ist, ist noch unklar. Laut Bahnchefin Paller konnte die Lage über ein Notfallsystem stabilisiert werden. Für gestrandete Fahrgäste gab es Taxi- und Hotelgutscheine. In Sachsen-Anhalt sollen Langzeitarbeitslose und Asylbewerber stärker zu gemeinnütziger Arbeit verpflichtet werden. Vertreter von Landesregierung, Kommunen, Wirtschaft und Arbeitsagentur haben gestern eine Vereinbarung zur sogenannten Bürgerarbeit unterschrieben. Ministerpräsident Schulze sagt, wer Leistungen vom Staat bekomme, müsse auch eine Gegenleistung bringen. Gemeint sind zum Beispiel die Pflege von Grünflächen oder Hilfsarbeiten im Krankenhaus. Wer nicht erscheint, dem werden die Leistungen gekürzt. Start ist nächsten Monat. Zunächst in Mansfeld-Südharz und im Burgenlandkreis. Kritik kommt von den Linken. Sie sprechen von Pflichtarbeit. Der Klimawandel macht die aktuelle Hitzewelle in Westeuropa um bis zu 4 Grad heißer. Das hat das Forschungsprojekt Klimameter herausgefunden. Die Wissenschaftler haben das Wettermuster mit ähnlichen Lagen aus den letzten Jahrzehnten verglichen. Das Ergebnis: In Spanien ist es heute 4 Grad wärmer, in Mailand fast genauso viel. In München immerhin 2,3 Grad. Und auch in Frankfurt, Köln und Berlin treibt der Klimawandel die Temperaturen nach oben. Am Wochenende klettern in Sachsen-Anhalt die Temperaturen auf bis zu 40 Grad. Und das ist die gute Nachricht aus Sachsen-Anhalt. Halberstadt ist jetzt das Herz der weltweiten Ersatzteilversorgung für Mercedes-Benz-Lkw. Daimler Truck hat sein neues Global Parts Center im Harz vollständig in Betrieb genommen. Von hier aus gehen Schrauben, Motorteile und sogar komplette Fahrerhäuser in über 170 Länder. Jetzt ist es kurz nach 6:30 und Sie sind auf dem aktuellsten Stand.
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0: Da steht schon den ganzen Morgen ein kaputter Schwertransport auf der A14 Richtung Dresden zwischen Kalbe und Stassfurt auf der rechten Spur. Und es wird geblitzt. Auf der A36 Richtung Braunschweig bei Wernigerode Nord. B79 Ortsumfahrung Dadesheim Richtung Hessen. Und in Bernburg steht ein Blitzer in der Friedensallee Richtung Schloss. 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
1: Schönen Start in den Mittwoch. Lucy Mielitzer und Janis Buntengötter sind hier, die Urlaubsvertretung für Amrei und Thilo. Danke, dass Sie uns so lieb hier aufnehmen am Morgen. Birgit aus Steigrad hat sich in die Show gemeldet.
14: Guten Morgen, ihr beiden. Schön, euch jetzt auch früh zu hören. Habt einen schönen Tag.
0: Ja, du auch. Komm gut durch die Hitze. Hm. Sie alle bitte. Ja. Und mit der besten Musik für Sachsen-Anhalt lässt sich's auf jeden Fall ein bisschen besser aushalten. Gotje und Kimbra spielen wir Ihnen gleich. Kylie Minogue macht jetzt den Start.

0: wir zwei bei dieser WM keine Spiele kommentieren. Vielleicht hätte uns das den Job gekostet, weil wir nichts von der FIFA halten und daraus auch kein Geheimnis machen.
1: Ja, mal raus.
0: Hier ist die Radio Brocken Morgenshow um 6.39 Uhr. Ein Kommentator aus Paraguay hat wütend gegen die FIFA geschimpft. Und dann hat ihn die FIFA vom Turnier ausgeschlossen.
1: Das war ein Radiokommentator, ne?
0: Ja.
1: So viel zur Meinungsfreiheit und auch zur Pressefreiheit ja in dem Fall.
0: Es ging auch nicht nur gegen die FIFA, es ging auch gegen den Schiri, weil er mit einer Entscheidung nicht zufrieden war, hat er ihn als Dieb bezeichnet. Ja, macht man nicht.
1: Und dann der Dieb ist ja jetzt auch
0: nicht. Es ist auch keine schlimme Beleidigung. Also, nee, eben kein Grund für einen Ausschluss.
1: Dieb.
0: Und dann ging es gegen die FIFA. Ihr habt den Fußball getötet, hat er gesagt. Und FIFA-Boss Infantino dafür verantwortlich gemacht. Und eigentlich sind das doch Fakten, oder?
1: Jetzt darf er halt gar nicht mehr kommentieren, ne? Gar nicht. Ist schon hart. Wahrscheinlich hätte es die FIFA gar nicht so gejuckt, wenn es jetzt nur gegen den Schiri gegangen wäre. Aber das Schlimmste ist halt auch irgendwie, es wundert einen nicht mehr so richtig.
0: Es passt zur Linie, ja.
1: Kommen Sie gut in den Tag. Radio Brocken ist mit dabei.

0: Motiviert wie Rocky starten Sie rein in den Mittwoch. Hier ist die Radio Brocken-Morgenshow um 6.44 Uhr. Wir haben einen kaputten Schwertransport auf der A14. Janis Buntengötter in der Radio Brocken Verkehrszentrale.
1: Der steht ja immer noch Richtung Dresden zwischen Kalbe und Staßfurt auf der rechten Spur und dem Standstreifen. Und der aktuellste Blitzer? Der steht auf der B79 Ortsumfahrung Dadesheim Richtung Hessen. 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
0: Es ist ein komisches Gefühl, dass ich gerade ein bisschen kalte Füße habe.
1: Ja.
0: Ich habe die Sandalen an und momentan ist es wirklich noch ein bisschen frisch. Ach, dieses Gefühl werde ich vermissen in den nächsten Tagen.
1: Wir werden uns diesen Moment herbeisehnen wieder.
0: Es geht dann nur noch eine Richtung auf dem Thermometer. Heute bei praller Sonne bis 35 Grad.

0: Es wird halt immer gleich nochmal 2-3 Grad wärmer, wenn Songs von Enrique Iglesias laufen.
1: Oh ja.
0: Guten Morgen mit der Radio Brocken Morgenshow um 6.48 Uhr. Aber wir kriegen das heute alles ruckzuck wieder runtergekühlt. Wir denken einfach schon mal ein halbes Jahr weiter. Mal so einen kleinen Schneesturm haben, durch den Schnee stapfen zum Weihnachtstag. Ein paar Silberschellen für die Schlittenkutsche. In einem halben Jahr ist Heiligabend.
1: Wart's ab. In ein paar Wochen hast du schon den ersten Lebkuchen im Supermarkt. Ja. Die Produktion läuft sogar jetzt schon. Und die Agenta Schokoladenmanufaktur in Naumburg zum Beispiel, die produziert jetzt schon die Weihnachtsleckereien für dieses Jahr. Und es gibt ja auch wirklich Leute, die sowas das ganze Jahr über essen können, die da immer Bock drauf haben.
0: Ja, warum auch nicht? Also entweder es schmeckt einem oder es schmeckt einem nicht. Also macht bei 35 Grad meines Erachtens keinen Unterschied. Wenn es halt auch kaum jemand macht.
1: Ja, fühlt sich falsch an.
0: Aber das ändern wir jetzt.
1: Ja.
0: Wir verschenken die ersten Lebkuchen des Jahres an Sie auf der Radio Brocken Facebook-Seite. Reinklicken, mitmachen, Lebkuchen absahnen.
1: Schmecken lassen.

0: besten 80er bei Radio Brocken kriegen sie auch gleich nach 7 Uhr.
1: Camouflage schon mal mit dabei. Harland Oates auch. Out of Touch. Und das Beste von heute.
0: Alex Warren. Auch gleich am Start. Jetzt haben wir es 7:02.
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1: Es ist ein krasser Unterschied momentan, ob sie im Schatten stehen oder schon direkt der Sonne ausgesetzt sind. Die Sonne ballert schon so dermaßen.
0: Das 7.
1: Aber Schatten macht noch Spaß. Es ist 17 Grad in Feckenstedt bei Wernigerode, 17 auch in Weißenfels. Das Radio Brocken Wetterradar zeigt heute wieder nur Sonnenschein, also gar keine Wolken unterwegs. Das ballert deswegen auch hoch bis auf 35 Grad heute.
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10: Es ist 7 Uhr. Ich bin Dorothee Oster. Guten Morgen. Nach der bundesweiten Störung im Bahnverkehr fahren viele Züge wieder. Allerdings kann es immer noch zu Verspätungen und Ausfällen kommen. Eine Funkstörung hat den Zugverkehr bundesweit in der Nacht für knapp 2 Stunden lahmgelegt. Die Lage sei mit einem Notfallsystem stabilisiert worden, sagt Bahnchefin Paller. Die Ursache für das Problem muss aber noch geklärt werden. Das Bahnpersonal hatte für die Passagiere Aufenthaltszüge zur Verfügung gestellt. Außerdem wurden Taxi- und Hotelgutscheine ausgegeben. Die Stadt Halle hat den Betreiber des Heidebads aufgefordert, seine umstrittene Einlassregel zurückzunehmen. Wer nicht genug Deutsch spricht, wird dort seit kurzem unter Umständen nicht reingelassen. Der Badchef begründet das mit der Sicherheit. Jeder Gast müsse die Baderegeln verstehen. Die Stadt sieht darin aber ein pauschales Verbot für ganze Bevölkerungsgruppen und das verstoße gegen den Betreibervertrag. Sie hat dem Bad jetzt Unterstützung angeboten, zum Beispiel mit Piktogrammen, Übersetzungen oder QR-Codes mit den Baderegeln in mehreren Sprachen. Auf einer Landstraße zwischen Stapelburg und Ilsenburg ist gestern Abend ein 61-jähriger Motorradfahrer gestorben. Der Fahrer eines Sprinters hat ihn beim Abbiegen übersehen. Später hat sich herausgestellt, dass der 53-jährige Kokain genommen hatte. Gegen ihn wird jetzt wegen fahrlässiger Tötung und Gefährdung des Straßenverkehrs ermittelt. Die Landstraße war für rund 4 Stunden gesperrt. In Sachsen-Anhalt gibt es weiter 3 Michelin-Stern-Restaurants. Der neue Gourmetführer hat das Peach und das Zeitwerk in Wernigerode und das Speiseberg in Halle erneut ausgezeichnet. Das Peach hat seine 2 Sterne behauptet, die anderen beiden je einen. Und das ist die gute Nachricht aus Sachsen-Anhalt. Ein Stück Bauhausgeschichte in Dessau-Roßlau bleibt erhalten. Das Land fördert die Sanierung des Hauses Naurath mit rund 84.000 Euro. Saniert werden Fassade, Türen und der Innenausbau. Künftig soll das Haus dann auch beim Tag des offenen Denkmals für Besucher zu sehen sein. Jetzt ist es 7:15 und Sie sind auf dem aktuellsten Stand.
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0: Kaputter LKW auf der A9 Richtung Berlin zwischen Coswig und Köselitz auf der linken Spur. Und es steht ein kaputter Schwertransport auf der A14 Richtung Dresden zwischen Kalbe und Staßfurt auf der rechten Spur. Die Blitzer. Auf der A36 steht einer Richtung Braunschweig bei Wernigerode Nord. B79, Ortsumfahrung Dadesheim Richtung Hessen. In Bernburg blitzen sie in der Friedensallee Richtung Schloss. Und in Walsleben, wenn sie aus Richtung Hindenburg kommen, an der Kneipe. Melden Sie Staus und Blitzer kostenlos unter 08000 52 58 52.
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1: Wir sind die Urlaubsvertretung für Amrei und Thilo, halten gemeinsam die Stellung und erkunden unser Land.
0: Ja.
1: Die Radio Brocken Sommertour läuft. Wir sind in allen Landkreisen unterwegs, suchen ganz besondere Orte. Und heute haben unsere Reporter einen sehr, sehr idyllischen und ganz, ganz hübschen Ort im Jerichower Land gefunden. Der nördlichste Weinberg des Landes. Den begehen wir gemeinsam in 8 Minuten.
0: Vorher die beste Musik für Sachsen-Anhalt mit Alex Warren gleich, das Beste von heute. Und vorher noch 90er Eurodance von MC Saar und Rhea McCoy.

0: Sie sind unterwegs zur Arbeit um 7.10 Uhr. Dazu Inspiration für Ihren Sommer in Sachsen-Anhalt. 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
3: Es ist wirklich jeden Tag aufs Neue beeindruckend, was auch so kleine Orte bei uns alles zu bieten haben. Ja. Ne? Klitznick im Jerichower Land zum Beispiel. Dort sind wir heute.

0: Und dort bleibt bestimmt öfter mal so durchfahrende Autos stehen, einfach um Fotos zu machen. Das ist dort nämlich so idyllisch. In Kliznik gibt es den nördlichsten Weinberg unseres Bundeslandes.
1: Boah, da wird Radio Brockensachsen-Anhalt-Reporterin Isabella Köps bestimmt aus dem Schwärmen heute gar nicht mehr rauskommen. Aber erstmal rauf auf den Berg.
2: Auf geht's auf den nördlichsten Weinberg Sachsen-Anhalts. Wir stapfen durchs Gras und jetzt über eine kleine Treppe an der Seite hoch. Und tatsächlich sind wir jetzt auch schon oben. Ja, einige kleine Früchtchen sind hier schon dran. Wie lange dauert es ungefähr, bis der dann reif ist, der Wein?
3: Im September geht's los, kann man ihn naschen, ja.
2: Und das ist ja trotzdem hier ganz schön viel Arbeit. Ihr als Verschönerungsverein kümmert euch dann hier um den Weinberg?
3: Genau so ist es. Immer mal wieder welche, die sehen, hier muss was gemacht werden. Und dann nehmen sie sich die Zeit und kommen hierher. Wird mal gemäht dazwischendurch oder Unkraut weggenommen.
2: Also und auch wenn die Trauben hier jetzt nicht mehr zum Wein verarbeitet werden, ist es aber so, dass die hier trotzdem genascht werden können?
3: Es kommen alle noch hierher, naschen den Wein, holen sich was ab für zu Hause. Die sind ja nun direkt am Elbe-Radweg. Die Radtouristen halten hier auch gerne an, gehen gerne zum Turm hoch und können dabei eben auch von den Wein naschen.
2: Das sieht wirklich idyllisch hier aus. Und du hast schon gesagt, der Turm oben, da wollen wir natürlich jetzt gleich mal hoch. Den habe ich schon gesehen, als ich mit dem Auto angefahren kam. Und da werden wir dann gleich den Ausblick über Kliznik genießen.
0: Ja, das werden heute wieder so schöne Fotos und Videos.
1: Ja.
0: Schauen Sie gerne mal vorbei auf unseren Radio Brocken Social Media Kanälen, um sich das anzugucken.
1: Ist für manche von Ihnen vielleicht auch eine Idee für die Sommerferien. Hm. Auch dafür machen wir das ja als Inspiration.
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0: Guten Morgen.
1: Hallo.
0: Viertel acht haben wir es. Die Radio Brocken Morgenshow läuft mit Janis Buntenkötz in der Radio Brocken Verkehrszentrale.
2: Es gibt einen kaputten Schwertransport auf der A14 Richtung Dresden zwischen Kalbe und Stassfurt auf der rechten Spur und dem Standstreifen. Und der aktuellste Blitzer kommt von Thomas. Wo hast du den gesehen?
3: Auf der A14 in Richtung Stendal an der Abfahrt Düderitz steht der Blitzer.
2: Danke fürs Bescheid geben. 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
0: Unser Wetter heute, super sonnig, super heiß. 35 Grad heute. Wochenende dann 40 Grad. Also freuen wir uns über die 35. Regelrecht kühl.
2: Ja, wirklich.
0: Muss man sagen. Ich finde es einfach nur schön, dass ich jetzt jeden Tag irgendwie ein Sommerkleid anziehen kann.
2: Hat jeden Tag ein Sommerkleid so durchschwitzen, ne?
0: Ja, man hat ja sonst nicht so die Gelegenheit dafür. Also immerhin dafür ist es gut. Machen Sie sich einen schönen Tag. Ja, es wird heiß. Ja, es ist halt Sommer. Wir müssen doch, wir können ja nichts dagegen tun, außer sich vielleicht mit der besten Musik für Sachsen-Anhalt abkühlen.
2: Das ist eine sehr gute Idee. Hall & Oates jetzt mit Out of Touch bei Radio Brocken.

0: Die besten 80er. Bring sie gut rein in den Mittwoch hier bei Radio Brocken um 7.19 Uhr. Macht richtig schön Laune, auch wenn es ein derbe heißer Tag wird. Unsere Musik bringt sie einfach gut drauf.
1: Ja, deshalb gibt es für Ben aus Güsten auch nur einen Sender.
2: Ja, ihr seid nun mal die beste Musik Sachsen-Anhalt. Wunderbar. Also was anderes wie Radio Brocken würde ich auch nicht hören. Leider wollte mein Radio kaputt gehen.
1: Ja, das kann ja keiner wollen. Nee. Erst recht nicht, wenn der nächste Radio Brocken Happy Hit kommt. Die Songs für die extra Portion gute Laune zum Start in den Tag. Kommt jetzt von Avicii.

0: Wenn Sie jetzt der Spätaufsteher sind und sich nochmal im Bett rumdrehen können zu diesem Song.
1: Herrlich.
0: Perfekt. Hier ist Radio Brocken mit der besten Musik für Sachsen-Anhalt.
1: Geht gut ab, die Nummer von Belinda Carlisle. Macht sie wach. Dann haben wir noch zu den besten 80er, 90er Mucke von Savage Garden. To the Moon and Back. Und auch das Beste von heute ist dabei.
0: Drückt uns gut nach vorn. Nico Santos mit Ray of Light. Haben wir auch gleich nach 7:30. Und jetzt haben wir 7:28 Uhr.
1: Morgen.
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2: Die Sonne hat schon dermaßen Kraft, das ist wirklich ein krasser Unterschied, wenn meine Füße so im Sonnenschein sind und der Rest noch im Schatten. Im Schatten ist gut auszuhalten. 21 Grad in Ziegelrode bei Eisleben, 20 Grad in Wolmestedt. Heute in der Sonne und davon haben wir auf dem Radio Brocken Wetterradar sehr, sehr viel, bis 35 Grad.
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4: Es ist 7.30 Uhr. Ich bin Dorothee Oster. Guten Morgen. Der Zugverkehr in Deutschland läuft größtenteils wieder. Laut Bahn kann es aber vereinzelt noch zu Verspätungen und Zugausfällen kommen. Gestern am späten Abend war der Zugverkehr in ganz Deutschland für rund 2 Stunden komplett zum Erliegen gekommen. Der Grund war eine Störung im digitalen Bahnfunk. Auch S-Bahnen und der Güterverkehr stand still. Die Ursache für die Störung ist noch unklar. Der Verband der privaten Güterbahnen fordert aber eine genaue Aufarbeitung des Ausfalls. In Sachsen-Anhalt sollen Langzeitarbeitslose und Asylbewerber stärker zu gemeinnütziger Arbeit verpflichtet werden. Vertreter von Landesregierung, Kommunen, Wirtschaft und Arbeitsagentur haben gestern eine Vereinbarung zur sogenannten Bürgerarbeit unterschrieben. Ministerpräsident Schulze sagt, wer Leistungen vom Staat bekomme, müsse auch eine Gegenleistung bringen. Gemeint sind zum Beispiel die Pflege von Grünflächen oder Hilfsarbeiten im Krankenhaus. Wer nicht erscheint, dem sollen die Leistungen gekürzt werden. Start ist nächsten Monat, vorerst in Mansfeld-Südharz und im Burgenlandkreis. Der Klimawandel macht die aktuelle Hitzewelle in Westeuropa um bis zu 4 Grad heißer. Das hat das Forschungsprojekt Klimameter herausgefunden. Die Wissenschaftler haben das Wettermuster mit ähnlichen Lagen aus dem 20. Jahrhundert verglichen. Das Ergebnis: In Spanien ist es heute 4 Grad wärmer, in München 2,3 Grad. Am Wochenende klettern auch in Sachsen-Anhalt die Temperaturen auf bis zu 40 Grad. Bei der Fußball-Weltmeisterschaft der Männer haben sich England und Ghana 0:0 unentschieden getrennt. Kroatien hatte zuvor 1:0 gegen Panama gewonnen. Und auch Portugal hat seinen ersten Sieg eingefahren mit 5:0 gegen Usbekistan. Und das ist die gute Nachricht aus Sachsen-Anhalt. Quedlinburgs historische Stadtmauern werden saniert. Das Land gibt rund 50.000 Euro dazu. Bis Ende nächsten Jahres sollen Anwohner und Besucher in der Welterbestadt dann wieder sicher an den mittelalterlichen Mauern entlang gehen können. Jetzt ist es kurz nach 7:30 und Sie sind auf dem aktuellsten Stand.
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5: Kaputter LKW auf der A9 Richtung Berlin zwischen Coswig und Köselitz auf der linken Spur. Reifenteile liegen auf der A9 in der Gegenrichtung Nürnberg zwischen dem Schkeuditzer Kreuz und Großkugel. Und es gibt einen kaputten Schwertransport auf der A14 Richtung Dresden zwischen Kalbe und Staßfurt auf der rechten Spur. Die Blitzer. Auf der A36 steht ein Blitzeranhänger Richtung Braunschweig bei Wernigerode Nord. Auf der A14 Richtung Schwerin blitzen sie an der Abfahrt Lüderitz. Dann wird auf der B79 noch geblitzt, Ortsumfahrung Dadesheim Richtung Hessen. In Dernburg in der Friedensallee Richtung Bahnhof bei Tempo 30. In Bismarck Richtung Kalbe an der Sparkasse. Und in Walsleben steht ein Blitzer, wenn sie aus Richtung Hindenburg kommen, an der Kneipe. 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
5: Lucy Mielitzer und Janis Buttenkötter hier. Morgen. Die Urlaubsvertretung für Amrei und Thilo. Die haben echt alles richtig gemacht in dieser Hitzewoche.
7: Nee, die verpassen das Beste. Es ist der 24. Juni. Der 24.
5: Ja.
7: Erfahrene Brockenhörer wissen, was das bedeuten könnte. Und alle anderen kippen gleich vom Frühstückstisch. Das wird ein Start in den Tag, den sie nicht vergessen werden. In 7 Minuten.
5: Bis dahin, die beste Musik für Sachsen-Anhalt mit Savage Garden, To the Moon and Back. Und was Ruhiges von Holly Humberstone. Jetzt zum Start in den Tag.

0: Die Radio Brocken Morgenshow ist hier. Guten Hallo. Morgen um 7.40 Uhr. Ist, glaube ich, kein schönes Gefühl, jetzt schon in voller Montur auf der Baustelle zu sein.
1: Oh, nee.
0: Vor allem, wenn Sie die 35 Grad heute vor Augen haben. Aber dann versetzen Sie sich einfach mal ein halbes Jahr in die Zukunft. Ja, vielleicht stapfen wir da durch 20 Zentimeter Neuschnee. Müssen früh erst mal kratzen, um loszukommen. Es ist der 24. Juni. In einem halben Jahr ist Weihnachten.
1: Ich glaube, es gibt so ein paar Sachsen-Anhalter, die sich da jetzt schon drauf freuen.
2: Und kann mich auch erinnern, wir haben mal mit einer Hörerin telefoniert, die hat uns gesagt, dass sie die Geschenke meistens schon im März alle hat. Also für manche kann es eben nicht früh genug losgehen. Insofern passen wir da heute wunderbar rein. Wir verschenken die ersten Lebkuchen des Jahres an Sie auf unserer Radio Brocken Facebook-Seite.
0: Die lassen sich auch wunderbar gut in einen Eiskaffee tunken.
2: Ja. Und wir tun's wieder. Wir spielen Ihnen den passenden Soundtrack dazu.
0: Ja.
2: Der früheste Weihnachts-Countdown Sachsen-Anhalts.
0: Ja, wie viele jetzt die Augen verdrehen werden, ne? Aber das sind wir, Radio Brocken. Einfach ein bisschen anders, ein bisschen verrückt. Wir stehen dazu.
2: Ganz laut auftreten.
0: Wir sind Wham für Sie.

0: Unser WhatsApp explodiert hier gerade bei Radio Brocken. Geil, Wham! Und so Herz-Emojis dazu. Die Bea aus Naumburg schreibt uns auch, ich habe das Radio laut gedreht, wegen Last Christmas, wie cool von euch. Und Annette aus Aschersleben hat sich auch reingemeldet.
1: Hey, ich glaub's fast nicht, die Musik bei dem Wetter. Aber egal, ihr seid ja so schön bekloppt, aber ich muss euch sagen, das tut doch richtig gut bei der Wärme.
2: Ja, eben.
1: Weiter so.
0: Ja,
2: so ein bisschen
0: wir.
2: Mentale Abkühlung.
0: Man muss ja einfach ein bisschen gut draufkommen ja. An so einem verrückten Tag, als hätten wir jetzt schon einen Sonnenstich. Wir schauen in die Radio-Brocken-Verkehrszentrale um 7:45 an das Bonn-Götter.
2: Reifenteile liegen auf der A9 Richtung Nürnberg zwischen dem Schkeuditzer Kreuz und Großkugel. Und der aktuellste Blitzer steht auf der A14 Richtung Schwerin an der Abfahrt Lüderitz. 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
0: Ja, unser Wetter, das komplette Gegenteil zu Wham.
2: Ja, wirklich.
0: Heute ist Sonne pur, richtig krasse UV-Strahlung auch und bis 5:30 Uhr.

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0: Zum Wochenende 40 Grad in Sachsen-Anhalt. Da kannst du gar nichts machen, außer dich in der Bude irgendwie verbarrikadieren. Mhm. Hier ist die Radio Brocken Morgenshow um 10 vor 8.
1: Ich war gestern auch richtig geschockt. Ich habe im Treppenhaus meine Nachbarin getroffen. Die ist über 70 und war gerade auf dem Weg zum Sport.
0: Oh Mann.
1: Ich sag, was, bist du verrückt? ich hab gesagt, mach bloß langsam. Das ist ja nicht zu unterschätzen. Vor allem auch eben im Blick auf diese 40 Grad am Wochenende, ist ja nochmal schlimmer. Und das betrifft jetzt auch erste Veranstaltungen in Sachsen-Anhalt, die deswegen abgesagt werden. Also der Merseburger Benefizlauf der Lions zum Beispiel am Freitag, der findet nicht statt. Und der Festumzug beim Naumburger Hussitenkirschfest ist auch abgesagt worden. Und da kommt bestimmt noch mehr dazu.
0: Das denke ich auch. Ich bin am Wochenende auf einem Konzert, Open Air. Mhm. Also irgendwie habe ich da jetzt gerade gar keine Lust drauf bei der Hitze, ne?
1: Schwitzt du dir sonst was aus?
0: Jetzt nochmal die kühlen Morgentemperaturen genießen. Zur besten Musik für Sachsen-Anhalt. Hier bei Radio Brocken.

0: der besten Musik für Sachsen-Anhalt geht's in den Mittwoch hier bei Radio Brocken.
1: Eine Legende von einem Song von Journey. In der nächsten halben Stunde mit dabei. Don't Stop Believin'. Die Stranglers spielen wir Ihnen auch. Always the Sun. Und zu den besten 80ern das Beste von heute.
0: Michael Schulte auch gleich. Jetzt haben wir es 8:02.
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1: Ja, noch geht's, noch können die Fenster aufbleiben. Wir haben 21 Grad in Martinsried bei Sangerhausen, 22 Grad in Jessen. Das sind noch gute Durchlüfttemperaturen. Aber damit dürfte demnächst Schluss sein. Es ist praller Sonnenschein auf dem Radio Brocken Wetterradar und die Temperaturen gehen heute bis 35 Grad rauf.
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14: Es ist 8 Uhr. Ich bin Dorothee Oster. Guten Morgen. In der Nacht war der Bahnverkehr in Deutschland komplett lahmgelegt. Grund war eine Störung im Funk. Mittlerweile fahren die Züge wieder, aber es kann vereinzelt immer noch Verspätungen und Ausfälle geben. Warum der Funk bundesweit ausgefallen ist, ist noch unklar. Laut Bahnchefin Paller konnte die Lage über ein Notfallsystem stabilisiert werden. Für gestrandete Fahrgäste gab es Taxi- und Hotelgutscheine. Die Stadt Halle hat den Betreiber des Heidebads aufgefordert, seine umstrittene Einlassregel zurückzunehmen. Wer nicht genug Deutsch spricht, wird dort seit kurzem unter Umständen nicht mehr reingelassen. Der Badchef begründet das mit der Sicherheit. Jeder Gast müsse die Baderegeln verstehen. Die Stadt sieht darin aber ein pauschales Verbot für ganze Bevölkerungsgruppen und das verstößt gegen den Betreibervertrag. Sie hat dem Bad jetzt Unterstützung angeboten, zum Beispiel mit Piktogrammen, Übersetzungen oder QR-Codes in mehreren Sprachen. Auf einer Landstraße zwischen Stapelburg und Ilsenburg ist am Abend ein 61-jähriger Motorradfahrer gestorben. Der Fahrer eines Sprinters hat ihn beim Abbiegen übersehen. Später hat sich dann herausgestellt, dass der 53-jährige Kokain genommen hatte. Gegen ihn wird jetzt wegen fahrlässiger Tötung und Gefährdung des Straßenverkehrs ermittelt. Die Hitze hat uns weiter fest im Griff. An vielen Orten in Deutschland und in weiten Teilen Europas werden Rekordtemperaturen gemessen. Heute und morgen erwartet das Bundesamt für Strahlenschutz die höchsten UV-Werte des Jahres. Wegen der Hitze rufen außerdem viele Kommunen zum Wassersparen auf. Und das ist die gute Nachricht aus Sachsen-Anhalt. Halberstadt ist jetzt das Herz der weltweiten Ersatzteilversorgung für Mercedes-Benz-Lkw. Daimler Truck hat sein neues Global Parts Center im Harz vollständig in Betrieb genommen. Von hier aus gehen jetzt Schrauben, Motorteile und sogar komplette Fahrerhäuser in über 170 Länder. Jetzt ist es kurz nach acht und Sie sind auf dem aktuellsten Stand.
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0: Kaputter LKW auf der A9 Richtung Berlin zwischen Coswig und Köselitz auf der linken Spur. Und es wird geblitzt. Auf der A14 Richtung Schwerin an der Abfahrt Lüderitz. B79 Ortsumfahrung Dadesheim Richtung Hessen. In Bernburg in der Friedensallee Richtung Bahnhof bei Tempo 30. In Bismarck noch breite Straße Richtung Poritz an der Sparkasse. Und in Walsleben steht ein Blitzer, wenn Sie aus Richtung Hindenburg kommen, an der Kneipe. Melden Sie Staus und Blitzer kostenlos unter 08000 52 58 52.
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1: Was in den Alpen der Almauftrieb ist, ist bei unserer Sommertour die Turmbesteigung.
0: Ja.
1: Wir reisen mit Ihnen quer durchs Land in den Wochen vor den Sommerferien, erkunden die besonders schönen Orte. Und da wird Radio Brocken Sachsen-Anhalt-Reporterin Isabella Körbs heute früh von Lars aus Klietznick im Jerichower Land regelrecht den Turm hochgescheucht.
15: Ja, ich würde vorschlagen, wir gehen jetzt auf unseren schönen Aussichtsturm und tun einfach ein bisschen was für unsere Oberschenkel, ne?
16: Das machen wir auf jeden Fall. Das ist nämlich hier ein großer Holzturm. Und da ist eine Wendeltreppe mit, ja, kannst du schätzen, wie viele Stufen?
15: 120 Stufen.
16: Fühlt sich wirklich an wie 120 Stufen.
0: Boah, die Arme, ey. Bei der Wärme. Auch noch. Aber sie wird oben garantiert mit einem Hammerblick belohnt.
1: Ja,
0: dafür
1: bestimmt.
0: Lohnt es sich. Sie hören in 7 Minuten davon nach Journey und Ausdies.

0: Was ein legendärer 80er.
1: Ja.
0: Mit solchen Songs an den Tag zu starten, ist doch einfach nur geil. Das ist Radio Brocken um 8.11 Uhr.
1: Guten Morgen.
0: Sie erkennen uns an der besten Musik für Sachsen-Anhalt und daran, dass wir auch die kleinen Orte im Land ganz groß rausbringen.
1: Die Radio Brocken Sommertour läuft. Wir suchen das besondere Wow in jedem Landkreis und sind heute im Jerichower Land, in Kliznick. Da wohnen gerade mal 70 Menschen und jeden Tag gibt es bestimmt mindestens 70 Fotos, die gemacht werden vom nördlichsten Weinberg des Landes.
0: Ja.
1: Den gibt es dort. Und es gibt auch eine Hammer-Aussicht. Radio Brocken Sachsen-Anhalt-Reporterin Isabella Kürbs, du bist oben angekommen auf dem Aussichtsturm.
2: So, Susanne, du hast mitgezählt.
3: 74 Stufen.
2: Und es ist ganz schön hoch, Lars.
4: 15 Meter der Turm.
2: Was, es fühlt sich

0: für mich an die 28 Meter. Ich habe wirklich ein bisschen Höhenangst irgendwie gerade. Aber der Ausblick ist wirklich einmalig. Über den Baumkronen sind wir und können richtig weit schauen. Und wenn der Himmel nicht so milchig ist, dann können wir es auch am Brocken sehen.
1: Dann können wir den Brocken sehen. Jetzt aktuell sehen wir leider Gottes nur den Kalimandscharo in Zielitz. Ja, wir erkennen ganz klar Tangermünde. Wir erkennen das Kloster Jericho.
0: Und wir haben auch einen schönen Blick auf
1: die Elbaue. Wir sehen wunderschön, wie sich die Elbe windet. Eine ganz herrliche Landschaft. Können auf die Bucher Brack schauen. Es ist auf jeden Fall immer die Mühe wert, hier hochzugehen.
0: Also ich kann es auf jeden Fall empfehlen, diese Aussicht hier oben. Und Klietznik, ich kann euch eins jetzt schon sagen, ihr wisst auf jeden Fall, wie Dorf funktioniert.
2: Das werden wir heute Nachmittag noch mehr merken. Mhm. Da feiern wir wieder eine schöne Afterwork-Party mit Ihnen in Klietznik.
3: Auf den Turm wird dann bestimmt erstmal keiner mehr gehen. Bei 35 Grad.
2: Nee.
3: Das ist zu heftig. Aber vielleicht ja an kühleren Sommerferientagen dann auch. Das soll ja unsere Radio Brocken Sommertour auch sein. Ne, so eine Inspiration für schöne Ausflüge direkt vor der Haustür.

0: Schönen guten Morgen. Hallo. Hier ist die Radio Brücken Morgenshow am Mittwoch um 8:45. Mit einem kaputten LKW auf der A9. Janis Buntengötter in der Radio Brocken Verkehrszentrale.
1: Der steht Richtung Berlin zwischen Coswig und Köselitz auf der linken Spur. Die Polizei ist da und sichert alles ab. Und der aktuellste Blitzer steht in Walsleben aus Richtung Hindenburg an der Kneipe. 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
0: Es ist heute schon mehr als hochsommerlich. 35 Grad bekommen wir. Pralle Sonne dazu. Ich habe auch gesehen, der UV-Wert, der wird auch ziemlich krass, liegt bei 9.
1: Hat man selten.
0: Und schon ab 3 soll man sich Fettsonnencreme drauf machen. Also nur mal so zum Vergleich. Ja, ja, heute am besten weiß rumlaufen. So dick muss die Schicht sein. Kommen Sie gut durch die Hitze.

0: Wenn dieser Song mal nicht das Motto dieser Woche ist. Mhm. Always the sun. Oh, es heizt sich schon wirklich ganz gut auf.
1: Und das zu der Uhrzeit, ja.
0: Morgenshow ist hier 8.20 Uhr und knapp 25 Grad sogar schon. Aber es könnte auch schlimmer sein. Stellen Sie sich mal vor, es hätte 30 cm Neuschnee und Sie müssten heute erst noch Schnee schippen.
1: Dann wären es
2: weiße Weihnachten.
1: Es ist der 24. Noch genau ein halbes Jahr bis Heiligabend. Und wir haben vorhin schon Last Christmas gespielt. Ja. Sie sind richtig drauf abgegangen.
3: Leute, wie geil war das denn gerade? Einfach geil.
1: Sabine aus Wettin ist Busfahrerin und hat sogar dort extra laut gedreht.
4: Der ganze Bus voller Jugendlicher hat hier WM gesungen und fand es eigentlich ganz cool. So kann der Morgen doch gut starten bei dem tollen Wetter.
0: Ja, meine ich auch. Und wir legen sogar noch einen drauf. Wir bieten Ihnen Lebkuchen an. Oh, die ersten schön. Des Jahres. Die verschenken wir an Sie auf der Radio Brocken Facebook-Seite. Greifen Sie gerne zu.
1: Das ist mal ein Frühstück, das Sie nicht so schnell vergessen.

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0: Dieser Song transportiert diese Leichtigkeit, die wir heute brauchen bei der Hitze. Mhm. Hier ist Radio Brocken mit der besten Musik für Sachsen-Anhalt, auch nach 8:30.
1: Altarbox, sind mit dabei. Billy Joel auch, We Didn't Start the Fire. Das sind die besten 80er, dazu gibt's das Beste von heute.
0: Der aktuelle Sommerhit von Lucys Lieblingsband, ja. One Republic, haben wir auch gleich für Sie. Jetzt haben wir es 2 Minuten vor 8:30.
1: Morgen.
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7: Irgendwie fühle ich mich richtig schlecht. Ich habe überhaupt keine Sonnencreme drauf heute. So früh aus dem Haus gegangen, ne? Und dann legst du die halt nicht auf.
0: Ja, hier im Studio aber, passiert ja auch erstmal nichts.
7: Ja, aber irgendwann geht's halt auch mal wieder raus vor die Tür und da kann das schon entscheidend werden. Es ist heute ein praller Sonnenschein auf dem Radio Brocken Wetterradar. 35 Grad gibt's Maximum. Momentan liegen wir bei 24 Grad in Krakau bei Zerbst und noch sehr angenehme 22 Grad haben wir in Übersfelde.
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9: Es ist 8.30 Uhr. Ich bin Dorothee Oster. Guten Morgen. Der Zugverkehr in Deutschland läuft größtenteils wieder. Laut Bahn kann es aber vereinzelt noch zu Verspätungen und Zugausfällen kommen. Gestern am späten Abend war der Zugverkehr in ganz Deutschland für rund 2 Stunden komplett zum Erliegen gekommen. Der Grund war eine Störung im digitalen Bahnfunk. Auch S-Bahnen und der Güterverkehr standen still. Die Ursache ist noch unklar. Der Verband der privaten Güterbahnen fordert eine genaue Aufarbeitung des Ausfalls. In Sachsen-Anhalt sollen Langzeitarbeitslose und Asylbewerber stärker zu gemeinnütziger Arbeit verpflichtet werden. Vertreter von Landesregierung, Kommunen, Wirtschaft und Arbeitsagentur haben gestern eine Vereinbarung zur sogenannten Bürgerarbeit unterschrieben. Ministerpräsident Schulze sagt, wer Leistungen vom Staat bekomme, müsse auch eine Gegenleistung bringen. Gemeint sind zum Beispiel die Pflege von Grünflächen oder Hilfsarbeiten im Krankenhaus. Wer nicht erscheint, dem werden die Leistungen gekürzt. Start ist nächsten Monat. Vorerst in Mansfeld-Südharz und im Burgenlandkreis. In Zweibrücken startet heute der Prozess um einen getöteten Zugbegleiter. Ein 26-Jähriger soll den Schaffner Anfang Februar bei einer Fahrkartenkontrolle so heftig ins Gesicht geschlagen haben, dass er 2 Tage später gestorben ist. Die Staatsanwaltschaft hat den Mann wegen Mordes angeklagt. Das Landgericht wertet die Tat als Körperverletzung mit Todesfolge. In Sachsen-Anhalt gibt es weiter 3 Michelin-Sterne-Restaurants. Der neue Gourmet-Führer hat das Peach und das Zeitwerk in Wernigerode sowie das Speiseberg in Halle wieder ausgezeichnet. Das Peach hat seine 2 Sterne behauptet, die anderen beiden je einen. Und das ist die gute Nachricht aus Sachsen-Anhalt. Ein Stück Bauhausgeschichte in Dessau-Roßlau bleibt erhalten. Das Land fördert die Sanierung des Hauses Naurath mit rund 84.000 Euro. Saniert werden Fassade, Türen und auch der Innenausbau. Jetzt ist es 8:50 und Sie sind auf dem aktuellsten Stand.
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0: Ein kaputter LKW steht auf der A9 Richtung Berlin zwischen Coswig und Köselitz auf der linken Spur. Und es wird geblitzt. In Bismarck, breite Straße Richtung Poritz. A14 Richtung Schwerin an der Abfahrt Lüderitz. B79, Ortsumfahrung Dadesheim Richtung Hessen. In Bernburg blitzen sie in der Friedensallee Richtung Bahnhof bei Tempo 30. In Bismarck noch, in der breiten Straße Richtung Poritz, den hatten wir doch schon, an der Sparkasse. An diesen lustigen Ortsnamen konnte ich mich auf jeden Fall erinnern. Und in Walsleben wird auch geblitzt, wenn sie aus Richtung Hindenburg kommen, an der Kneipe. 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
1: Lucy Wielitzer und Janis Buntenkötter sind hier.
0: Guten Morgen.
1: Während Amrei und Hilo im Urlaub sind, wir ziehen mit ihnen durch. In dieser heißen Hochsommerwoche blasen mit ihnen zusammen auch schon mal die Luftmatratzen und Schwimmärmel auf fürs Freibad heute Nachmittag. Und spielen ihnen dafür natürlich auch die coolsten Sommerhits.
0: Sehr gleich, war sogar damals der offizielle Sommerhit in Deutschland, 2011. Mr. Sexo Beat von Alexandra Stan. Den gibt's direkt nach Bruce Springsteen. Der sitzt bei dem Wetter eher in der abgedunkelten Bude. Dancing in the Dark, macht's genau richtig.

0: Mit solchen Songs haben wir doch Energie für diesen Mittwoch. Hier ist die Radio Brocken-Morgenshow um 8.40 Uhr. Sommer dreht zurzeit so richtig auf. Müssen wir gar nicht in den Süden fürs Sommerfeeling.
1: Nee.
0: Gibt ja hier bei uns in Sachsen-Anhalt so viele Ecken, wo es im Sommer besonders schön ist. Und die zeigen wir Ihnen mit der Radio Brocken-Sommertour.
1: Heute südliches Flair im Norden von Sachsen-Anhalt. In Kliznick im Jerichower Land. Da gibt es den nördlichsten Weinberg im Land. Und gerade mal 70 Einwohner. Dafür muss man sagen, hat das Dorf echt eine Menge zu bieten. Radio Brocken Sachsen-Anhalt-Reporterin Isabella Kürbs, du lässt dich von Lars vom Verschönerungsverein durch den Ort führen.
2: Jetzt sind wir wieder zurück an eurem Dorfgemeinschaftsareal sozusagen. Kliznick hat 70 Einwohner und ein Titel, das lebenswerteste Dorf der Welt. Den habt ihr euch schon gesichert. Was ist denn da euer Geheimnis dafür, dass ihr so lebenswert seid?
3: Wir sind so geworden, haben so viel geschaffen, weil wir eben alle zusammenhalten, weil wir eben als kleines gallisches Dorf vielleicht einfach mal persönlich jeder einen Schritt mehr macht, um die Sache hier zu gestalten, aufzubauen, zu pflegen. Es ist einfach total lebenswert. Es macht Spaß, hier in der Gemeinschaft sich zu engagieren. Ja, wir haben ja einfach viele Möglichkeiten mit dem Weinberg, mit dem See. Man kann hier Bahn gehen, man kann im Winter Schlittschuh fahren, man kann rodeln, man kann hier Fußball spielen.
2: Also ihr seid ein kleines Dorf, aber auf jeden Fall für viele größere Gemeinschaften ein Vorbild. Das kann ich so sagen. Ich bin Fan. Mich habt ihr überzeugt.
1: Überzeugen Sie sich doch gerne auch davon, was dieser kleine Ort auf die Beine stellt alles. Heute Nachmittag machen wir eine Dorfparty mit Ihnen am Haus Heidebleck.
0: Ja, Kliznick im Jerichower Land. Definitiv ein Ort mit dem gewissen Wow. Und halt auch mit diesem See. Ne? Also ich könnte mir vorstellen, dass der heute Nachmittag vielleicht auch sehr genutzt wird.
1: Unbedingt.
0: Guten Morgen, schönen Mittwoch.

0: Morgen.
1: Hallo.
0: Die Radio-Brocken-Morgenshow läuft um 8:45 am Mittwoch. Wir gucken zu Janis in die Radio-Brocken-Verkehrszentrale.
2: Ein kaputter LKW steht auf der A9 Richtung Berlin zwischen Coswig und Köselitz auf der linken Spur. Die Polizei ist da und sichert alles ab. Und der aktuellste Blitzer steht in Waldleben. Wenn Sie aus Richtung Hindenburg kommen, da blitzen Sie an der Kneipe. 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
0: Ob so Bauarbeitern jetzt schon die Füße dampfen? Wahrscheinlich schon, oder? Wenn du in diesen Arbeitsschutzschuhen steckst und diese volle Montur anhast.
2: Das erst um 8:45.
0: Und jetzt vielleicht in der prallen Sonne. Bist du froh über jede Baugrube, in die du gehen darfst. Ja. Oh Mann. Es werden heute bis 35 Grad.

0: Endlich mal eine WM, bei der wir nicht schon in der Gruppenphase raus sind, so Halleluja. Wie die letzten beiden Male. Hier ist die Radio Morgenshow um 8:49 Uhr.
1: Morgen.
0: Deutschland ist sicher weiter im 16. Finale. Wir wissen halt nur noch nicht, gegen wen wir spielen. Momentan sind 13 verschiedene Gegner möglich. Krass. Brasilien unter anderem. Nochmal ein 7-1, wäre doch gar nicht schlecht. Die Niederlande, Tschechien, Schottland, Schweden. Das nur ein paar Teams, die zur Auswahl stünden.
1: 13 Mannschaften. Wie sich da der Nagelsmann wohl vorbereitet, frage ich mich. Ja. Weil der guckt sich ja immer so die Spiele der Gegner ganz genau an. Ja. Ne, analysiert da jeden einzelnen Spieler, jeden Spielzug, jeden Standard, was alle irgendwie so auszeichnet. Das kannst du ja nicht im Vorfeld für 13 Mannschaften machen. Aber wo fängst du da an? Also ich glaube, am Samstagmorgen erfahren wir dann erst, gegen wen wir tatsächlich am Montag spielen. Und da hast du halt nur noch 2 Tage für so eine richtig konkrete Vorbereitung.
0: Mhm. Erstmal müssen wir morgen ja nochmal ran gegen Ecuador. Das letzte Gruppenspiel, da ist das Ergebnis ziemlich egal. Aber wir wollen natürlich trotzdem gewinnen. Und mal gucken, ob wir zwei das überhaupt schauen, wenn wir so früh raus müssen. 22 Uhr ist ja erst Anpfiff.
1: Da bin ich raus.
0: Das würde eine sehr, sehr kurze Nacht werden. 3 bis 4 Stunden Schlaf.
1: Nee.
0: Schönen Mittwoch mit Radio Brocken.

0: beste Musik für Sachsen-Anhalt. Bringt sie gut gelaunt in den Mittwoch. Hier ist die Radio Brocken Morgenshow mit geiler Musik auch nach um 9.
1: Und einer richtig geilen Stimme von Joe Cocker. Oh, yes. Corey Hart haben wir mit dabei, Sunglasses at Night und zu den besten 80ern das Beste von heute.
0: Geile Version von Surreal und Disturbed. The Sound of Silence spielen wir Ihnen dann auch gleich. Jetzt haben wir es 8.57 Uhr.
1: Morgen.
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0: Es ist ein heißer Sommertag, der uns da bevorsteht. Wir sind jetzt schon im absoluten Temperatur-Sommerbereich. 25 Grad erreicht. In Röser bei Bitterfeld, auch in Haldensleben. 35 werden es noch. Dazu kriegen wir auf dem Radio-Brocken-Wetterradar einfach keine Wolken rein, sodass die Sonne da richtig runterknallt heute.
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8: Es ist 9 Uhr. Ich bin Dorothee Oster. Guten Morgen. In Zweibrücken startet heute der Prozess um einen getöteten Zugbegleiter. Ein 26-Jähriger soll den Schaffner Anfang Februar bei einer Fahrkartenkontrolle so heftig ins Gesicht geschlagen haben, dass er 2 Tage später gestorben ist. Die Staatsanwaltschaft hat den Mann wegen Mordes angeklagt. Das Landgericht wertet die Tat als Körperverletzung mit Todesfolge. Die Hitze hat uns weiter fest im Griff. An vielen Orten in Deutschland und in weiten Teilen Europas werden Rekordtemperaturen gemessen. Heute und morgen erwartet das Bundesamt für Strahlenschutz die höchsten UV-Werte des Jahres. In der Nacht war der Bahnverkehr in Deutschland komplett lahmgelegt. Grund war eine Funkstörung. Mittlerweile fahren die Züge wieder, aber es kann vereinzelt immer noch Verspätungen geben. Warum der Funk bundesweit ausgefallen ist, ist noch unklar. Die Stadt Halle hat den Betreiber des Heidebads aufgefordert, seine umstrittene Einlassregel zurückzunehmen. Wer nicht genug Deutsch spricht, wird dort seit kurzem unter Umständen nicht mehr reingelassen. Der Badchef begründet das mit der Sicherheit, jeder Gast müsse die Baderegeln verstehen. Die Stadt sieht darin ein pauschales Verbot für ganze Bevölkerungsgruppen. Das verstößt gegen den Betreibervertrag. Sie hat dem Bad jetzt Unterstützung angeboten, zum Beispiel mit Piktogrammen, die die Baderegeln erklären, Übersetzungen oder QR-Codes in mehreren Sprachen. Und das ist die gute Nachricht aus Sachsen-Anhalt. Quedlinburgs historische Stadtmauern werden saniert. Das Land gibt rund 50.000 Euro dazu. Bis Ende nächsten Jahres sollen Anwohner und Besucher in der Welterbestadt sicher an den mittelalterlichen Mauern entlanggehen können. Jetzt ist es kurz nach 9 und Sie sind auf dem aktuellsten Stand.
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1: Kaputter LKW auf der A9 Richtung Berlin zwischen Coswig und Köselitz auf der linken Spur. Und es wird geblitzt auf der A14 Richtung Schwerin an der Abfahrt Lüderitz. B79 Ortsumfahrung Dadesheim Richtung Hessen. In Bernburg in der Friedensallee Richtung Bahnhof bei Tempo 30. In Bismarck noch in der Breitenstraße Richtung Poritz an der Sparkasse. Und in Waldleben, da steht ein Blitzer. Wenn Sie aus Richtung Hindenburg kommen, an der Kneipe haben Sie den aufgebaut. Melden Sie Staus und Blitzer kostenlos unter 08000 52 58 52.
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0: Das war heute früh tatsächlich der verrückteste Morgen Sachsen-Anhalt. Ja. Auf den Tag genau, ein halbes Jahr vor Weihnachten, haben wir ihn gestartet, den frühesten Weihnachts-Countdown im Land. Wir haben Last Christmas gespielt von Wham. Also 35 Grad, völlig egal. Da passt er ja gerade, um sich so ein bisschen abzukühlen.
1: Ja, dieser Song von Wham, der sollte ursprünglich gar kein Weihnachtssong werden. Das ist Klugscheißerwissen zum Weitererzählen in der Frühstückspause. Hören Sie gleich im Echt des Tages in einer Viertelstunde. Vorher die beste Musik für Sachsen-Anhalt. Joe Cocker haben wir für Sie. Lady Gaga ist mit am Start. Und los geht's mit Holly Johnson. Hey, hey.

0: Haben wir uns jetzt den Unmut unserer Kollegen auf uns gezogen. Wir wollten doch nur, dass die mal hier die Schotten dicht machen. Ja. Ne? Jetzt Rollo runter, weil es die einzige Möglichkeit, diese kühle Luft jetzt noch zu konservieren.
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0: Bässe, die Sie motivieren für diesen Arbeitstag. Hier ist die Radio Brocken-Morgenshow um kurz nach 9:45.
1: Auf den Tag nur noch ein halbes Jahr bis Weihnachten. Und unser durchgeknallter Moderator vom Sonntag, der hat schon mal den ersten weihnachtlichen Klugscheißer-Fakt für Sie.
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4: Last Christmas von Wem. Sie werden Ihr liebstes Weihnachtslied nie wieder mit den gleichen Ohren hören. Das Weihnachtslied überhaupt sollte ursprünglich gar kein Weihnachtslied werden, sondern ein Osterlied. Tatsächlich hatte George Michael Last Easter schon geschrieben, als sein Label meinte, wir brauchen noch einen Weihnachtssong. Kannst du das nicht umtexten? Hoffentlich habe ich Ihnen Ihren Lieblingsweihnachtssong jetzt nicht kaputt gemacht. Schnell Ablenkung, ne? Last Christmas, I
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5: Ich glaube, ich hole mir heute in der Drogerie erstmal noch so ein Eukalyptusöl oder einen frischen Bund Minze aus dem Supermarkt. Ich habe nämlich gelesen, Eukalyptus und Minze, wenn du das riechst, ja, dann wird im Hirn irgendwas ausgelöst, was dein Körper automatisch abkühlt.
6: Das ist ja spannend.
5: Oder was zumindest deinem Hirn den Signal gibt.
6: Das ist ein Lifehack, jetzt ab. Ein cooler Sommer-Lifehack.
5: Ja, ausprobieren, ne? Also heute ist alles recht. Bei bis zu 35 Grad, noch sind es 25 in Scheuder bei Köthen, 26 schon in Bad Dürrenberg, aber so pralle Sonne auf dem Radio Brocken Wetterradar, das schießt halt schnell nach oben.
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8: Magdeburger Forscherinnen und Forscher arbeiten mit der renommierten Harvard-Universität zusammen, um eine häufig übersehene Ursache von Hirnblutungen und Demenz zu entschlüsseln. Eine Erkrankung kleiner Blutgefäße im Gehirn. Die Unis gehören zu einem neuen transatlantischen Netzwerk. Das bekommt von einer Stiftung 8 Millionen Euro für die Spitzenforschung.
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6: Kaputter LKW auf der A9 Richtung Berlin zwischen Coswig und Köselitz auf der linken Spur. Dann löst sich der Beton. Auf der A9 in der Gegenrichtung Richtung Nürnberg zwischen Kleinmarzins und dem Rastplatz Rosselquelle auf der rechten und mittleren Spur. Das ist ziemlich brenzlig da gerade.
5: Ist immer im Sommer so, ne? Wenn es so heiß ist.
6: Ja, und wir haben erst 9.31 Uhr. Also da kommen bestimmt noch einige solcher Vorfälle heute. Und es gibt einen Unfall mit mehreren Fahrzeugen auf der A9 Richtung Nürnberg, ein Stück weiter zwischen Großkugel und Leipzig-West. Alle Staus und... Nee, die Blitze habe ich ja vergessen. Mein Gott.
5: Ist also
6: die Hitze,
5: jetzt schon
6: das frühe Aufstehen, ja, diese Kombination, die bekommt mir nicht. A14 Richtung Schwerin an der Abfahrt Lüderitz. B6 in Großkugel Richtung Gröbers. B71 in Wiebke Richtung Salzwedel. In Bismarck noch breite Straße Richtung Poritz an der Sparkasse. In Walsleben steht ein Blitzer, wenn Sie aus Richtung Hindenburg kommen, an der Kneipe. Und zwischen Zerbst und Gollbogen wird am Flugplatz geblitzt. 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
7: 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Bei Stau linke Spur nach links. Alle anderen nach rechts. Helfen Sie den Helfern und bilden Sie bei Stau und stockendem Verkehr eine Rettungsgasse. 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
5: Lucy Mielitzer und Janis Buntenkötter sind hier. Wir vertreten Amrei und Thilo, während die im Urlaub sind.
6: Schönen guten Morgen zusammen.

0: Kühlt das nicht wunderbar ab, wenn eine Band schon Polarkreis 18 heißt? Wir nehmen alles, was wir kriegen können. An so einem 35 Grad Sommertag. Also diese Geräusche werden Sie begleiten heute, wenn Sie in der Nähe von einem Freibad wohnen. Also da wird die Hölle los sein.
1: Mhm.
0: Aber mit Radio Brocken kommen Sie gut durch solche Tage. Erst recht mit unseren Radio Brocken Happy Hits. Die machen nochmal extra gute Laune bei der Hitze.
1: Und bringen extra Sommerfeeling heute. Don Henley haben wir jetzt für Sie mit den Boys of Summer. Einer der Lieblings-Sommer-Hits von Katharina aus Halberstadt.
2: Es macht irgendwie so ein bisschen Sommerstimmung und Partystimmung und gute Laune. Einfach gute Laune-Musik.
0: Ja, so ist es.
1: Damit überstehen wir die Hitze auch einfach besser. Schön laut drehen, damit es auch gegen den Lärm vom Ventilator ankommt. No.

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2: Das Wetter für Sachsen-Anhalt, ja, es wird wieder ein sonniger Tag, 34 Grad. Morgen und Freitag sieht es genauso aus, da kriegen wir so 36 Grad. Morgen noch leichter Wind, Freitag jetzt nicht wirklich. Als Wochenende nehmen Sie sich nicht zu viel vor, es wird nämlich schwül heiß. Die 40 Grad Marke ist so das Maximum, das ist aber auch noch nicht sicher, weil Hitzegewitter runterkommen könnten und die sorgen ja dann für etwas Abkühlung.
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4: Es ist 10 Uhr. Ich bin Dorothee Oster. Guten Tag. In Zweibrücken läuft der Prozess um einen getöteten Zugbegleiter. Ein 26-Jähriger soll den Schaffner Anfang Februar bei einer Fahrkartenkontrolle so heftig ins Gesicht geschlagen haben, dass er 2 Tage später gestorben ist. Die Staatsanwaltschaft hat den Mann wegen Mordes angeklagt. Das Landgericht wertet die Tat als Körperverletzung mit Todesfolge. Die Hitze hat uns weiter fest im Griff. An vielen Orten in Deutschland und auch in weiten Teilen Europas werden Temperaturrekorde gemessen. Heute und morgen erwartet das Bundesamt für Strahlenschutz außerdem die höchsten UV-Werte des Jahres. In Deutschland lebt mehr als jeder Fünfte allein. Im vergangenen Jahr waren das 17,3 Millionen Menschen, laut dem Statistischen Bundesamt. In den letzten 20 Jahren ist die Zahl um gut 22% gestiegen. Besonders häufig allein leben Ältere. Bei den über 85-Jährigen ist es mehr als die Hälfte. In Sachsen-Anhalt gibt es weiter 3 Michelin-Sterne-Restaurants. Der neue Gourmetführer hat das Peach und das Zeitwerk in Wernigerode und das Speisewerk in Halle wieder ausgezeichnet. Das Peach hat seine 2 Sterne behalten, die anderen beiden je einen. Jetzt ist es kurz nach 10 und Sie sind auf dem aktuellsten Stand.
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2: Unfall auf der A9 in Richtung Nürnberg zwischen Großkugel und Leipzig-West. Und eine Ölspur haben wir auf der B87 im Burgenlandkreis zwischen Leisling und Plotha. Die Blitzer A14 Richtung Schwerin an der Abfahrt Lüderitz. B6 in Großkugel Richtung Gröbers. B71 Wiebke Richtung Salzwedel. In Bismarck breite Straße Richtung Poritz an der Sparkasse. In Walsleben aus Richtung Hindenburg an der Kneipe und zwischen Zerbst und Gollbogen am Flugplatz steht noch einer. Melden Sie Staus und Blitzer kostenlos unter 08000 52 58 52.
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2: Genau ein halbes Jahr, dann ist Heiligabend und wir testen mal, wie es so mit Ihrer Weihnachtsstimmung jetzt bei diesem Hochsommerwetter aussieht. In gut 10 Minuten hören Sie das Ergebnis. Jetzt die beste Musik für Sachsen-Anhalt, die besten 80er. Visage Fade to Grey spiele ich Ihnen nach Take That mit Patience bei Radio.

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0: 24. Juni ist heute. In genau einem halben Jahr, da schmücken wir den Weihnachtsbaum, da packen wir Geschenke ein, da freuen wir uns auf die Bescherung. Dann ist nämlich Heiligabend und wir haben heute schon mal den Test gemacht. Wie groß ist denn Ihre Vorfreude auf Weihnachten jetzt schon bei über 30 Grad und haben Ihnen Spekulatius angeboten? Nehmen Sie einen?
1: Nee, gar nicht. Ist mir zu warm. Was?
2: Nee, danke.
3: Nein.
4: Kein. Ich esse gerne Spekulatius, aber nee.
1: Da braucht man was zu trinken.
5: Also mir schmeckt sehr gut, auf jeden Fall.
1: Kann man essen, klar. Ja. Na klar.
6: Also ich würde es nicht essen.
7: Großartig.
0: Ja, großartig, ne? Spekulatius und eine riesengroße Kugel Vanilleeis obendrauf. Ja, das wär's doch, ne? Radio Brocken hier, schönen Sommermittwoch wünschen wir. Machen wir mit der besten Musik für Sachsen-Anhalt. Die kommt jetzt von Robin Schulz. Hier ist Young Right Now.

0: Radio Bocken hier, schönen Mittwoch wünschen wir. Gleich weiter bei uns mit den besten 80ern. Ich habe Paula Abdul für Sie und Straight Up.
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0: Warm ist es heute, 35 Grad, das Maximum, viel Sonne dazu.
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0: Die A2 Richtung Hannover zwischen Bornstedt und Alsleben liegt ein Gegenstand auf der linken Spur, eine Metallplatte ist es. Unfall auf der A9 in Richtung Nürnberg zwischen Großkugel und Leipzig-West. Eine Ölspur auf der B87 im Burgenlandkreis zwischen Leisling und Plotha. Und die Blitzer auf der A14 Richtung Schwerin an der Abfahrt Lüderitz. B6 Großkugel Richtung Gröbers. B71 in Wiebke Richtung Salzwedel. Bismarck-Breitestraße in Richtung Poritz an der Sparkasse. In Walsleben aus Richtung Hindenburg wird an der Kneipe geblitzt. Und zwischen Zerbst und Gollbogen am Flugplatz. 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
0: Schönen Mittwoch.

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0: Sonnenbrille auf, blaues Reportermobil starten und ab durchs Land zu den schönsten Orten. Und da gibt's bei uns in Sachsen-Anhalt ja eine Menge zu entdecken.
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0: Guten Wein gibt es an Saale und Unstrut, wissen wir alle. Unsere berühmte Weinbauregion. Heute besuchen wir aber unseren nördlichsten Weinberg. Und der liegt im Jerichower Land in Kliznick. Aber das ist nicht alles, was der kleine Ort dort zu bieten hat. Was noch? Das sagt Ihnen jetzt Radio Brocken Sachsen-Anhalt-Reporterin Isabella Kürbs.
2: Also Lars, das Haus Heidebleck ist hier euer Dorfgemeinschaftstreff. Das können wir uns vorstellen, es ist ein großes Areal hier, eingezäunt mit einem großen Garten. Hier haben wir die Sonnenuhr, vor der wir gerade stehen, Kinderspielplatz, das Backhaus. Da wird jetzt gerade schon fleißig vorgeheizt für den Kuchen, der heute Nachmittag gebacken wird. Also ein wichtiger Ort für euch. Und weil jetzt die Sonne so schön aufgegangen ist, Jörn, falls bei dir im Studio jetzt gerade die Uhr ausfällt, wir probieren jetzt mal die Sonnenuhr aus. Wie funktioniert das jetzt? Wir haben jetzt hier quasi einmal einen Halbkreis aus verschiedenen Posten und da drauf stehen die Uhrzeiten sozusagen, wie so eine Uhr tatsächlich. Und in der Mitte haben wir ein Granitfeld mit verschiedenen Zahlen drauf.
3: Ja, das ist Granitstein. Da sind die unterschiedlichen Datumsangaben drin, weil die Sonne ja unterschiedlich steht zu den verschiedensten Jahreszeiten. Man muss jetzt also entsprechend dem Datum sich dort positionieren und dann den Arm nach oben halten und entsprechend würde der Schatten auf die entsprechende Uhrzeit fallen.
2: Okay, wir haben es heute der 24. Das heißt, wir gehen mal zusammen hin.
3: 24.06. genau.
2: Okay, mein Schatten fällt jetzt auf 9 Uhr. Das heißt, wir müssen noch eine Stunde draufrechnen. Also mein Schatten, der fällt jetzt hier zwischen 9 und 10. Stunde müssen wir noch draufrechnen. So 10:30 sollte passen, Jörn, oder? Was meinst du?
0: Ja, geht vielleicht ein kleines bisschen nach eurer Uhr, 10.45 Uhr. Aber du hast dir auf alle Fälle sehr viel Mühe gegeben, uns das zu erklären. Probieren Sie es selber aus, denn heute feiern wir in Kliznick ab 16 Uhr am Dorfgemeinschaftshaus. Da treffen wir uns mit Ihnen. Und Sie haben es ja gehört, es gibt frisch gebackenen Kuchen.
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0: Radio Brocken hier. Schönen Mittwoch wünschen wir Ihnen gleich bei uns mit den besten 80ern von den Pointer Sisters. Ich habe die 90er mit Everything But The Girl und Missing für Sie und das Beste von heute vom Purple Disco Machine. Die beste Musik für Sachsen-Anhalt hier bei Radio Brocken.
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0: Ziemlich warm heute mit 35 Grad, dazu viel Sonnenschein. Morgen und Freitag sieht es genauso aus, wird noch ein bisschen wärmer bis 36 Grad. Morgen kriegen wir noch ein bisschen leichten Wind dazu, was ja auch ganz angenehm ist. Das Wochenende schwül heiß, die 40 Grad Marke ist so das Maximum. Wie hoch die Temperaturen gehen, kann man aber noch nicht genau sagen, weil Hitzegewitter auftreten können, könnten am Samstag Thema sein und die sorgen dann für Abkühlung. Und kühler wird es wieder ab Montag nächster Woche.
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7: Es ist 11 Uhr, ich bin Stefan Schütz. Guten Tag. Die Deutsche Umwelthilfe will, dass SUVs und Pickups in Innenstädten verboten werden. Trotz des Trends, dass Familien kleiner würden und Autos weniger genutzt, würden die Fahrzeuge gleichzeitig größer. Vor allem für Kinder, ältere Fußgänger und Radfahrer seien SUVs gefährlich, heißt es. Die Umwelthilfe verweist auf Paris. Dort müssen sehr große Autos das bis zu dreifache der normalen Parkgebühren zahlen. Fast 5 Monate nach dem tödlichen Angriff auf einen Zugbegleiter beginnt heute vor dem Landgericht Zweibrücken der Prozess gegen einen 26-Jährigen. Die Staatsanwaltschaft wirft ihm vor, den Schaffner bei einer Fahrkartenkontrolle so schwer verletzt zu haben, dass dieser später im Krankenhaus starb. Die Tat hatte bundesweit Entsetzen ausgelöst und eine Debatte über die Sicherheit von Zugpersonal und zunehmende Gewaltbereitschaft angestoßen. Heute und auch morgen ist Eincremen für jeden, der draußen unterwegs ist, richtig wichtig. Sonst gibt es Sonnenbrand und eventuell Folgeschäden. Das Bundesamt für Strahlenschutz erwartet die höchsten UV-Werte des Jahres. Vor allem Kinder sollten geschützt werden, heißt es. Wegen der Hitze wird in vielen Kommunen außerdem dazu aufgerufen, Wasser zu sparen. Jede und jeder Fünfte in Deutschland lebt allein. Konkret sind das laut dem Statistischen Bundesamt mehr als 17 Millionen Menschen. Im Vergleich zu 2005 ist die Zahl der Alleinlebenden um mehr als 20% gestiegen. Besonders oft wohnen ältere Menschen allein. Bei den über 85-Jährigen ist es mehr als jeder Zweite. Für die deutsche Fußballnationalmannschaft geht's heute ins Abschlusstraining. Danach fliegt das Team von Julian Nagelsmann nach New York. In der Nähe findet morgen das dritte WM-Gruppenspiel gegen Ecuador statt. Thomas Bremser berichtet.
8: 27 Grad und Sonne erwartet das deutsche Team in der Weltstadt New York. Es soll nicht der letzte Abstecher sein, denn im Stadion in East Rutherford findet auch das Finale statt. Bis auf Nico Schlotterbeck sind alle Spieler fit. Der Bundestrainer muss sich entscheiden, auf wie vielen Positionen er sein Team verändern will. Gut möglich, dass Topscorer Dennis Undav mal von Anfang an ran darf.
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0: Unfall auf der A9 in Richtung Nürnberg. Zwischen Großkugel und Leipzig-West dauert es 10 Minuten länger. Dann haben wir eine Ölspur auf der B87 im Burgenlandkreis. Die geht von Leisling über Prittitz bis zum Ortseingang Stößen. Da wird aber auch schon sauber gemacht. Und Sperrung in der Altmark zwischen Flesser und Rönnebeck nach einem LKW-Unfall. Umleitung hier über Natterheide. Die gilt allerdings nur für Autos. Und Unfall im Bitterfeld auf der Puschkinstraße auf der Kreuzung zur Dessauer Straße. Die Blitzer, B6 Großkugel Richtung Gröbers, B71 in Wiebke Richtung Salzwedel, Ortsdurchfahrt Berkau, beide Richtungen bei 30, gelasert wird in Haldensleben am Königenberg statt auswärts, Magdeburg-Jerichower Straße statt einwärts am Finanzamt, zwischen Muldenstein und Schornewitz steht ein Blitzer und in Sangerhausen haben wir einen, Erfurter Straße, beide Richtungen. Melden Sie Staus und Blitze kostenlos unter 08000 52 58 52.
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0: Die Fußball-WM, die sorgt ja weiter für Schlagzeilen und die sorgt auch zum Teil für Entsetzen bei den Fans von England. 0:0 gegen Ghana und Star-Torjäger Harry Kane, der stand auch komplett neben sich. Was war denn da los, ne? Es gibt aber auch Spieler, die für positive Rekorde sorgen. Einen lernen Sie gleich kennen, hier bei mir im Radio Brocken, WM-Ticker. Und jetzt die beste Musik für Sachsen-Anhalt. Vom Purple Disco Machine gibt's gleich All My Life und das ist 90er Everything but the girl. Step up.

0: 35 Grad werden es heute. Kühle Getränke sind also ein Muss und ein schattiges Plätzchen natürlich. Und coole Songs, die gibt's hier gleich bei uns von Raymond Colder.
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0: Er hat fast jeden Fußballrekord gebrochen. Jetzt könnte Cristiano Ronaldo eine Bestmarke aufstellen, die für Jahrzehnte unerreicht bleiben könnte. Radio Brocken WM-Reporter Max Weustenberg.
3: Cristiano Ronaldo hat seiner einzigartigen Karriere ein weiteres Kapitel hinzugefügt. Denn mit seinen beiden Treffern beim 5:0-Sieg gegen Usbekistan der Portugiesen ist er jetzt der erste Spieler der Fußballgeschichte, der bei 6 Weltmeisterschaften in Folge getroffen hat. Sein erstes WM-Tor erzielte er dabei 2006 in Deutschland und jetzt, 20 Jahre später, seine Tore 9 und 10 bei einer Weltmeisterschaft. Ein Rekord, der zeigt, wie außergewöhnlich konstant der 41-Jährige über 2 Jahrzehnte auf höchstem Niveau geblieben ist. Und wenn man mal überlegt, als er sein erstes WM-Tor 2006 geschossen hat, da gab's noch nicht mal TikTok.
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0: Radio Brocken hier. Schönen Mittwoch wünschen wir zum Sonnenschein von uns. Die besten 80er von der Cutting Crew habe ich gleich I Just Died in Your Arms und Meghan Trainor Lips Are Moving.
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8: Musik kann schnell, laut, leise und voller Energie stecken. In Halberstadt ist sie vor allem langsam. Hier wird in der Bruchardi-Kirche das langsamste Musikstück der Welt aufgeführt. Ganze 639 Jahre soll es dauern. Auf einer extra dafür angefertigten Orgel, die mit der Zeit immer weiter wächst und sich an das Stück anpasst. Ein einzigartiges Erlebnis und Experiment. Das Stück, was gespielt wird, heißt übrigens As Slow As Possible. Zu Deutsch so langsam wie möglich.
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11: Warm ist es heute, 35 Grad. Wir kriegen viel Sonnenschein. Es bleibt auch trocken.
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11: Unfall auf der A9 in Richtung Nürnberg zwischen Großkugel und Leipzig-West dauert 10 Minuten länger. Zwei Holzteile haben wir auf der B71 in der Börde zwischen Klein-Ammensleben und der A14 Abfahrt Dahlen-Warsleben. Eine Ölspur auf der B87 im Burgenlandkreis, die geht von Leisling über Prittitz bis zum Ortseingang Stößen. Da wird schon sauber gemacht und eine Sperrung in der Altmark zwischen Flessau und Rönnebeck nach einem LKW-Unfall. Umleitung für Autos geht über Natterheide. Dann haben wir in Bitterfeld noch einen Unfall auf der Puschkinstraße, auf der Kreuzung zur Dessauer Straße und die Blitzer B71 Wiebke Richtung Salzwedel, Ortsdurchfahrt Berghau, beide Richtungen bei 30. Gelasert wird in Haldensleben am Königenberg stadtauswärts, Magdeburg-Jerichower Straße stadteinwärts am Finanzamt, zwischen Muldenstein und Schornewitz und in Sangerhausen-Erfurter Straße in beiden Richtungen. 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
11: Schönen Mittwoch.

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3:15 haben wir es gleich. Mittagspause bei uns in Sachsen-Anhalt. In den Kantinen, an den Würstchenbuden, ja und auch im Bärengehege. Im Tierpark Thale, da gibt es für Idun, Moritz, Asta, Petra und Felix Kenai gleich eine kühle Überraschung. Die bekommen nämlich eine dicke Eisbombe, werden sich bestimmt super drüber freuen. Und wer jetzt ganz ehrlich... auch was für mich, ne? Radio Brocken hier, 35 Grad Mittwoch haben wir. Die beste Musik für Sachsen-Anhalt macht gute Laune. Gleich mit Gareth Gates, Any One of Us. Und das sind die besten 80er. High on Emotion, Chris de Burgh.

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0: Radio Brocken hier am Mittwoch. Gleich weiter bei uns mit der besten Musik für Sachsen-Anhalt, die besten 80er. Michael Jackson habe ich für Sie. Ich spiele Ihnen Eros Ramazzotti, Più Bella Cosa aus den 90ern und das Beste von heute von Michael Schulte. Das ist die beste Musik für Sachsen-Anhalt hier bei Radio Brocken.
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0: Heißer Tag heute, unser Mittwoch, 35 Grad, morgen werden 36, sieht genauso sonnig aus wie heute und auch am Freitag, da ändert sich nicht viel, das Wochenende, das wird schwül heiß, da könnten wir sogar schon über 40 Grad kommen, das kommt jetzt so ein bisschen auf den Samstag an, das kann man noch nicht so sicher sagen, Hitzegewitter könnten nämlich das Wetter ein bisschen abkühlen, aber ob die wirklich kommen, werden wir sehen. Wir bleiben auf alle Fälle für Sie dran.
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13: Es ist 12 Uhr. Ich bin Stefan Schütz. Guten Tag. Viele junge Menschen in Europa sehen weniger positiv in die Zukunft als noch vor 10 Jahren. Das zeigt die TUI-Jugendstudie, für die mehr als 8000 Menschen befragt wurden. Unter anderem zeigt sich, dass die 16- bis 26-Jährigen unzufriedener werden mit dem Funktionieren der Demokratie im jeweiligen Land. Und nur ein Viertel der jungen Menschen in Europa glaubt, dass es ihrer Generation einmal besser als die ihrer Eltern gehen wird. Von der Großstörung bei der Deutschen Bahn waren bis zu 100.000 Reisende betroffen. Davon geht der Fahrgastverband Pro Bahn aus. Bundesverkehrsminister Schnieder sagte, sollte es sich um Probleme mit Hardware-Komponenten oder Updates handeln, müsse die Bahn sich so aufstellen, dass sich das nicht wiederhole. Am späten Abend war der Bahnverkehr deutschlandweit 2 Stunden lang lahmgelegt. In Deutschland haben im vergangenen Jahr gut 17 Millionen Menschen alleine gelebt, das zeigt eine Statistik. Wenn man sich die letzten 20 Jahre ansieht, ist der Anstieg der Singlezahlen bemerkenswert, Claudia Wächter berichtet.
14: Viele junge Leute, die leben allein, Frauen etwas häufiger als Männer. Aber top in Sachen Solo-Haushalt, das ist die Gruppe der über 65-Jährigen. Da ist fast jeder dritte Single. Alleinstehende wurden übrigens eher in Großstädten als auf dem Land. Und im EU-Vergleich, da liegen wir in Sachen Single-Haushalte über dem Durchschnitt.
13: Wegen der anhaltenden Hitze sind in Frankreich fast 70.000 Haushalte ohne Strom. Ein Transformator ist durch die Temperaturen ausgefallen. Auch in Deutschland wird es täglich heißer. Das Bundesamt für Strahlenschutz warnt zudem vor besonders starker UV-Strahlung. Heute und morgen werden die höchsten Indexwerte erwartet. Sie begünstigen Sonnenbrand und Langzeitfolgen wie Hautkrebs. 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
0: A9 Richtung Berlin in Höhe Rastplatz-Börstental liegt ein Greifvogel auf der Fahrbahn. Polizei ist noch unterwegs dorthin. Zwei Holzteile auf der B71 in der Börde zwischen Kleinammensleben und der A14-Abfahrt Dahlen-Warsleben. Ölspur auf der B87 im Burgenlandkreis. Die geht von Leisling über Prittitz bis zum Ortseingang Stößen. Da wird gerade sauber gemacht. Und Sperrung in der Altmark zwischen Flessau und Rönnebeck nach einem LKW-Unfall. Umleitung hier nur für Autos über Natterheide. Ein Feuerwehreinsatz im Kreis Anhalt-Bitterfeld zwischen Görzig und Weißern-Gölzau. Da brennt der Bahndamm. Und Unfall in Bitterfeld auf der Puschkinstraße auf der Kreuzung zur Dessauer Straße. Ein Blitzer B71 in Wiebke Richtung Salzwedel. Ortsdurchfahrt Berkau beide Richtungen bei Tempo 30. Ein Laser in Haldensleben am Königenberg statt auswärts. Magdeburg-Jerichower Straße statt einwärts am Finanzamt zwischen Muldenstein und Schornewitz und Sangerhausen-Erfurter Straße hier in beiden Richtungen. Melden Sie Staus und Blitzer kostenlos unter 08000 52 58 52.
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0: Und mit einem Mittagspausentipp. Ältere kennen vielleicht noch den Heirutsberger Hof in Heirutsberger oder das chinesische Restaurant, was danach kam. Neu an genau dem Ort ist Amors Kebab. Die Brüder Volkan und Mehmet, die freuen sich da auf Gäste. Also schöne Grüße schon mal an alle, die jetzt am Herd stehen für uns, für die Mittagspause oder eben am Drehspieß. Gegen die Hitze kann man jetzt zwar nichts tun, aber wir können gute Laune machen. Machen wir mit der besten Musik für Sachsen-Anhalt gleich. Die 90er. Und die Backstreet Boys, As Long As You Love Me. Und das Beste von heute, damit steigen wir ein in diese Stunde. Hier Stay My.

0: Ja, die Sonne lacht auch, ne? So warm heute, was hilft? Ja, coole Gedanken machen. Ich glaube, so sind Lucy Mieliza und Janis Buntengötter auch drauf gekommen, ihnen ein halbes Jahr vor Heiligabend mal so ein bisschen Weihnachtsglitzer zu servieren, haben Wham gespielt mit Last Christmas, um mal zu gucken, wie sie drauf reagieren, und sie haben da sowas von abgefeiert.
1: Es gibt nichts Schöneres, als im Hochsommer Weihnachtslieder zu hören und dann auch noch Wham.
2: Der ganze Bus voller Jugendlicher hat hier Wham gesungen und fand es eigentlich ganz cool.
3: Leute, wie geil war das denn gerade? Wham mit Last Christmas.
0: Ja, Wham spiele ich Ihnen jetzt nicht, keine Angst, aber wenn Sie jetzt auch so ein bisschen Weihnachtsvorfreude haben wollen, holen Sie sich auf der Radio Brocken Facebook-Seite. Da schenken wir Ihnen nämlich die ersten Lebkuchen des Jahres. Sind auch bei 35 Grad lecker. Hier ist Bonnie Tyler, die beste Musik für Sachsen-Anhalt.

0: Radio Brocken hier. Schönen Mittwoch. Gleich bei uns die 90er. Eros Ramazzotti und Più Bella Cosa. Und ich habe Katy Perry mit Hot and Cold. Das Cold gefällt mir besonders gut.
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0: 35 Grad, viel Sonne, das ist das Wetter für heute.
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0: Ein Greifvogel liegt auf der A9 Richtung Berlin. Vorsicht bitte am Rastplatz Perstental. Fahrzeugteile auf der 38 Richtung Leipzig. Zwischen Roßlau und dem Rastplatz Helmetal. Eine Ölspur auf der B87 im Burgenlandkreis. Die geht von Leisling über Prittitz bis zum Ortseingang Stößen. Da wird aber schon sauber gemacht. In der Altmark eine Sperrung zwischen Flesser und Rönnebeck. Nach einem LKW-Unfall, Umleitung hier für Autos über Natterheide. Und ein Feuerwehreinsatz haben wir noch im Kreis Anhalt-Bitterfeld zwischen Görzig und Weißheim-Gölzau. Dort brennt der Bahndamm. Markierungsarbeiten haben wir im Harz direkt auf der Ortsdurchfahrt Heum. Bis 16 Uhr dauert das Ganze. Und eine kaputte Bahnschranke im Kreis Anhalt-Bitterfeld zwischen Schortewitz und Priesdorf. Wegen des Bahndammbrandes, den ich vorhin hatte, öffnet die Schranke da jetzt nicht mehr. Die Blitzer B71 in Wiebke in Richtung Salzwedel, Ortsdurchfahrt Berkau, beide Richtungen bei Tempo 30. Gelasert wird in Haldensleben am Königenberg stadtauswärts. Magdeburg-Jerichower Straße stadteinwärts am Finanzamt. Zwischen Muldenstein und Schornewitz und Sangerhausen, Erfurter Straße, hier Blitzer in beiden Richtungen. 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
0: Schönen Mittwoch.

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0: 11 Geheimtipps für Ihre Ausflüge jetzt im Sommer haben wir für Sie. Die sammeln wir auf unserer Entdeckungsreise durch unser Land. Und da sind wir auf Radio Brocken Sommertour heute im Jerichoer Land in Kliznick. Dort gibt es den nördlichsten Weinberg Sachsen-Anhalts. Es gibt eine Sonnenuhr vorm Heidehaus, einen Backofen, der heute Nachmittag noch eine große Rolle spielen wird. Denn da gibt es dann frisch gebackenen Kuchen. Lars vom Dorfverein.
1: Wir laden euch herzlich ein, unseren kleinen beschaulichen Ort heute kennenzulernen, die nette Dorfgemeinschaft kennenzulernen. Wir haben ein paar Sachen organisiert. Es wird leckere Bratwurst geben aus Ferchland. Wir haben Kaltgetränke und Kaffee vorbereitet. Es gibt frischen Kuchen aus unserem Backhaus. Kommt einfach her, wir laden zum Verweilen ein unter schattigen Bäumen.
0: Oh, schattige Bäume, Kaltgetränke, sofort gekauft. Na, einfach vorbeikommen, mitfeiern. Kliznick, unser schönster Ort im Jerichoer Land 2026. Da können Sie sich dann auch die frisch verliehene Plakette für Kliznick direkt mal angucken. Wir freuen uns da schon auf Sie.

0: besten 80er hier bei uns bei Radio Brocken. Lust auf mehr davon? Hab ich doch für Sie gleich von The Cure. Wir spielen Wolfsein und Heppner, kein Zurück und das Beste von heute von Miley Cyrus. Die beste Musik für Sachsen-Anhalt hier bei Radio Brocken.
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7: Die Stadt Alsleben war mal bekannt als echte Zuckerstadt. In den 80ern wurden hier über 800 Tonnen Zucker am Tag produziert.
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0: Viel Sonne heute an unserem Mittwoch. Den ganzen Tag über. Es bleibt trocken, Temperaturen bis 35 Grad. Morgen genauso sonnig, 36 Grad. Freitag sieht es genauso aus. Am Wochenende schwül heiß, da könnten wir die 40 Grad Marke knacken. Liegt allerdings noch am Samstag, da sind auf alle Fälle Hitzegewitter möglich. Ob die wirklich runterkommen, das sehen wir noch nicht so ganz genau auf den Wetterkarten. Aber wenn sie runterkommen, könnten die Temperatur noch ein kleines bisschen senken. Drücken wir uns mal die Daumen.
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13: Es ist 13 Uhr, ich bin Stefan Schütz. Guten Tag. Familienministerin Prien ist dafür, dass soziale Medien für Kinder und Jugendliche nicht verboten werden, es aber Altersgrenzen geben sollte. Für Teenager zwischen 13 und 18 Jahren könnte es abgestufte Schutzvorkehrungen geben. Die CDU-Politikerin ist außerdem für kindgerechte und risikoarme Angebote von TikTok, Instagram, Snapchat und Co. für Kinder unter 13 Jahren. Prien bezog sich auf Empfehlungen einer Expertenkommission. Nach der Bahnstörung gestern gibt es Neuigkeiten. Der Tausch einer technischen Komponente beim Funksystem hat nicht geklappt. 2 Stunden standen alle Züge still. Rund 100.000 Reisende waren betroffen. Ein Bericht von Fiona Reinhardt.
14: Während der Bahnverkehr nach und nach wieder ins Rollen kommt, hagelt es Kritik an der Deutschen Bahn. Dieser Vorfall zeige mal wieder, wie veraltet die Bahnsysteme sind, sagt der Vorsitzende des Verkehrsausschusses im Bundestag. Währenddessen sind Sicherheits- und IT-Experten auf Fehlersuche. Als Ursache werde ein fehlerhaftes Update der Deutschen Bahn vermutet.
13: Das Bahnprojekt Stuttgart 21 könnte nun umgetauft werden in Stuttgart 31. Der Konzern verschiebt die Inbetriebnahme des Tiefbahnhofs in der Schwabenmetropole um weitere 5 Jahre. Die Angaben stammen von Teilnehmern des Verkehrsausschusses des Deutschen Bundestags. Es soll aktuell größere Herausforderungen bei der Digitalisierung geben, heißt es. Von den Unternehmen kommen positive Signale. Nach Angaben des IFO-Instituts hat sich die Stimmung in der deutschen Wirtschaft im Juni, den 2. Monat in Folge, erholt. Laut IFO-Präsident hoffen die Chefetagen auf eine Entspannung der weltpolitischen Situation. Gemeint ist unter anderem die sich beruhigende Situation zwischen dem Iran und den USA. Der Krieg zwischen den Ländern ließ die Spritpreise steigen. 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
0: Ein Reifen auf der A9 in Richtung Nürnberg zwischen Weißenfels und der Raststätte Osterfeld. Pannenauto auf der A9 in Richtung Nürnberg zwischen Naumburg und Dreußig. Und eine Ölspur auf der B87 im Burgenlandkreis. Die geht von Leisling über Prittitz bis zum Ortseingang Stößen. Da sind aber schon fleißige Leute am Arbeiten, damit sie da wieder freie Fahrt haben, wird sauber gemacht. Feuerwehreinsatz im Kreis Anhalt-Bitterfeld zwischen Görzig und Weißhain-Gölzau. Da brennt der Bahndamm und deswegen gehen auch die Schranken zwischen Schortewitz und Priesdorf nicht mehr hoch. Und Markierungsarbeiten haben wir im Harz, direkt auf der Ortsdurchfahrt Heum. Bis 16 Uhr soll das da dauern. Und die Blitzer, B71 Wiebke Richtung Salzwedel, in Bergau beide Richtungen an der Ortsdurchfahrt. Dort in Bergau bei Tempo 30 in Haldensleben. Am Königenberg stadtauswärts steht ein Laser. In Magdeburg, Jerichower Straße stadteinwärts am Finanzamt zwischen Muldenstein und Schornewitz und Sangerhausen, Erfurter Straße. Hier Blitzer in beiden Richtungen. Melden Sie Staus und Blitze kostenlos unter 08000 52 58 52.
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0: Kommt mit der besten Musik für Sachsen-Anhalt. Here I am. Bryan Adams spiele ich Ihnen gleich nach den besten 80ern. Wird ein bisschen ruhiger. Ja, können ja auch ein bisschen langsamer machen. Jetzt mit Tea

Heute Mittwoch, das Wochenende, es kommt so langsam in Sicht. Meine Frau Caro und ich, wir wollten eigentlich am Wochenende eine Tour zum Wertstoffhof machen. Ja, so tolle Sachen nehmen wir uns vor, ist auch mal wieder nötig. Aber bei bis zu 40 Grad oder sogar noch ein bisschen drüber, da lassen wir das am besten mal. Ne? Es gibt viele Veranstaltungen bei uns im Land. Roland Kaiser zum Beispiel in Halle mit mehr Sanitätern wegen der Hitze. Der Umzug beim Hussiten-Kirschfest in Naumburg, der wurde aus Vorsicht schon mal abgesagt. Also wenn Sie jetzt am Wochenende was unternehmen wollen, passen Sie auf sich auf. Gucken Sie am besten auch vorher mal im Netz nach, ob da alles wirklich so stattfindet, wie es geplant ist. Radio Borken hier, schönen Mittwoch wünschen wir gleich. Coldplay, A Sky Full of Stars. Und das hier sind die 90er bei uns. Friday, I'm in Love von The Cure.

0: Radio Brocken hier, schönen Mittwoch. Wir machen glücklich. Machen wir gleich mit dem Radio Brocken Happy Hit von Dead or Alive, die 80er, You Spin Me Around. Und ich spiele ihn von Miley Cyrus, End of the World.
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5: Heute sehr viel Sonne an unserem Mittwoch und es wird sehr warm mit Temperaturen bis 35 Grad. Genießen Sie es, die nächsten Tage werden noch wärmer.
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9: Magdeburger Forscherinnen und Forscher arbeiten mit der renommierten Harvard-Universität zusammen, um eine häufig übersehene Ursache von Hirnblutungen und Demenz zu entschlüsseln. Eine Erkrankung kleiner Blutgefäße im Gehirn. Die Unis gehören zu einem neuen transatlantischen Netzwerk. Das bekommt von einer Stiftung 8 Millionen Euro für die Spitzenforschung.
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5: Wir schauen auf die Straßen und Autobahnen. Los geht's hier auf der A9 in Richtung Nürnberg. Pannenauto steht zwischen Naumburg und Dreußig. Dann haben wir Reifenteile auf der A38 in Richtung Leipzig bei Roßlau. Der Wohnwagen, der dazugehört, der steht auf dem Standstreifen. Ölspur auf der B87 im Burgenlandkreis geht von Leisling über Prittitz bis zum Ortseingang Stößen und wird gerade sauber gemacht. Und Markierungsarbeiten im Harz direkt in der Ortsdurchfahrt Heum. Das dauert heute bis etwa 16 Uhr. Die Blitzer, Parchau, die Kreuzung zur Chausseestraße und Kleine Brüderstraße. B71, Wiebke Richtung Salzwedel, Ortsdurchfahrt Berkau, beide Richtungen bei Tempo 30. In Haldensleben ein Laser am Königenberg, statt auswärts in Magdeburg-Jerichower Straße, statt einwärts am Finanzamt. Zwischen Muldenstein und Schornewitz wird geblitzt und in Sangerhausen, Erfurter Straße, in beiden Richtungen. 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
5: Schönen Mittwoch.

0: 35 Grad heute, am Wochenende könnte es sogar noch heißer werden. Und es ist ja so, man steht morgens auf, da ist alles noch ganz schön, das geht auch bis Mittag eigentlich und dann wird es immer wärmer. Aber warum ist es eigentlich so? Warum ist es abends noch wärmer als mittags? Da gibt es einen guten Grund. Sebastian Walder ist vom Deutschen Wetterdienst.
1: Die Erwärmung der Oberfläche geht ja weiter und wandert auch weiter im Tagesverlauf. Und circa 18 Uhr ist dann die Höchsttemperatur zu verzeichnen, weil die Energie ist ja dann gespeichert im Boden und deswegen ist die Temperatur abends dann am höchsten. Aber die stärkste Einstrahlung der Sonne, die ist tatsächlich zum Mittag zu erwarten.
0: Also, wenn Ihre bessere Hälfte nach 18 Uhr heute Abend beim Feierabend auf dem Sofa sitzt und über die Hitze stöhnt, Sie können jetzt wissenschaftlich belegt sagen, Schatz, ab jetzt wird's kühler. Radio Brockengier, schönen Mittwoch wünschen wir mit der besten Musik für Sachsen-Anhalt von Queen und David Bowie.

0: Gleich übernimmt hier mein lieber Kollege Volker Beer die Radiobrocken Nachmittagsshow, bringt sie in Richtung Feierabend mit den besten 80ern von Madonna. R.E.M., die 90er, Night Swimming und das Beste von heute kommt von Lola Young unter anderem. Das ist die beste Musik für Sachsen-Anhalt hier bei Radio Brocken.
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9: In Gröbzig bei Köthen haben wir 31 Grad. In Mansfeld sind es 30. Volle Pulle Sonne haben wir heute auch am Nachmittag bis maximal 35 Grad. Der Trend fürs Land auch morgen und am Freitag. Da wird es dann noch ein bisschen heißer. 36 Grad bei herrlichem Wetter. Das Wochenende dann schwülheiß bis 40.
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10: Es ist 14 Uhr, ich bin Stefan Schütz. Guten Tag. Kein Verbot, dafür aber Altersgrenzen für soziale Netzwerke. Dafür hat sich Familienministerin Prien ausgesprochen und bezieht sich auf die Empfehlung einer Expertenkommission. Für Jugendliche zwischen 13 und 18 Jahren könnte es abgestufte Schutzvorkehrungen geben. Die CDU-Politikerin ist außerdem für kindgerechte und risikoarme Angebote von TikTok, Instagram, Snapchat und Co. für Kinder unter 13 Jahren. Viele junge Menschen in Europa sehen weniger positiv in die Zukunft als noch vor 10 Jahren. Das zeigt die TUI-Jugendstudie, für die mehr als 8000 Menschen befragt wurden. Unter anderem zeigt sich, dass die 16- bis 26-Jährigen unzufriedener werden mit dem Funktionieren der Demokratie im jeweiligen Land. Und nur 1/4 der jungen Menschen in Europa glaubt, dass es ihrer Generation einmal besser als die ihrer Eltern gehen wird. Der 2-stündige Totalausfall gestern bei der Bahn löst Debatten aus. Bayerns Verkehrsminister Bernreiter fordert ein Notfallkonzept für solche Fälle. Arbeiten im Zuge der Funkdigitalisierung waren Grund für die Panne. Fiona Reinhardt berichtet.
11: Der Ausfall des Zugfunknetzes zeige wieder einmal, in welchem beklagenswerten Zustand das System der Deutschen Bahn sei, so Bayerns Verkehrsminister. Aber nicht nur Politiker und Bahnreisende zeigen sich fassungslos und fordern eine lückenlose Aufklärung, sondern auch der Verband der privaten Güterbahnen. Da Güterzüge vor allem nachts unterwegs sind, seien sie von der Störung besonders betroffen gewesen.
10: Funklöcher in Deutschland selbst melden. Das können Handynutzer ab sofort mit einer App. Das Bundesdigitalministerium und die Bundesnetzagentur starten eine einwöchige Mitmachaktion. Mit der App Mobilfunkcheck können Nutzer schlechten oder gar keinen Empfang dokumentieren. Das soll Behörden und Netzbetreibern zeigen, wo im Land die größten Lücken im Mobilfunknetz sind. 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
9: Ein kaputter LKW auf der A2 Richtung Berlin zwischen Magdeburg Zentrum und Magdeburg Rotensee. Hier liegen auch Gegenstände auf allen Spuren. Dann haben wir Stau auf der B1 zwischen Riesen und Hohenseeden. Hier brauchen Sie eine gute halbe Stunde länger. Der Umleitungstipp: ab Burg nach Parchau und dann über Ileburg nach Hohenseeden fahren. Eine Ölspur gibt's auf der B87 im Burgenlandkreis. Die geht von Leisling über Prittitz bis zum Ortseingang Stößen. Im Moment wird sauber gemacht. Und Markierungsarbeiten im Harz direkt auf der Ortsdurchfahrt Heum. Das Ganze soll dauern bis heute Nachmittag um 4 Uhr. Und die Blitzer Parchau, Kreuzung Chausseestraße und Kleine Brüderstraße, Ortsdurchfahrt Berghau. Beide Richtungen. Haldensleben am Kühneckenberg statt auswärts. Hier wird gelasert. Da ist dann erfahrungsgemäß immer mit Sofortkasse. Magdeburg, Jerichower Straße statt einwärts am Finanzamt und Sangerhausen, Erfurter Straße. Beide Richtungen. Melden sich Staus und Blitzer kostenlos unter 08000 52 58 52. Danke dafür und eine gute Fahrt.
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9: Hallo, der Arbeitsnachmittag hat angefangen. Gerade haben Sie den ersten Blick auf die Uhr geworfen und festgestellt, der Feierabend ist noch nicht da, aber immerhin schon so ein bisschen in Sichtweite. Noch ein bisschen durchhalten. Mit Lieblingsmusik machen wir Sie in leichter Nickelback, Alan Parsons Project und alle Farben.

0: klingt irgendwie nach Abkühlung. R.E.M. und Night Swimming hier bei Radio Brocken. Abkühlung, ja, die verschaffen wir uns, wenn möglich, draußen über 30 Grad. Die Gedanken irgendwo zwischen Feierabend und Freibrat. Und trotzdem ist heute ein ganz besonderer Tag. Nur noch 6 Monate bis Weihnachten. In einem halben Jahr diskutieren sie wieder drüber, wer den Baum aufstellt, wo die Lichterkette ist. Und wir haben uns gedacht, warum bis Dezember warten? Unser Reporter war in Halle unterwegs. Härtetest. Lebkuchen Ende Juni bei Sommerhitze. Greifen Sie zu oder laufen Sie schreiend davon?
1: Weihnachten im Sommer. Herrlich. Was für ein Genuss.
2: Also ich würde tatsächlich sehr gerne zugreifen, weil ich esse Lebkuchen eigentlich gerne das ganze Jahr lang.
3: Ich nicht.
4: Auf den Geschmack freut man sich, und wenn man es das ganze Jahr über hat, dann freut man sich ja nicht mehr.
0: Ja, Lebkuchen funktionieren offenbar bei minus 5 Grad und auch bei plus 30. Fehlt eigentlich nur noch jemand, der heute Abend einen Schwibbogen anmacht. Harry Styles und As It Was, so kühl wie ihr Ventilator auf Arbeit bei Radio Brocken.

0: Moby mit Lift Me Up hier bei Radio Brocken. 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
4: Die kleine Stadt Nebra ist durch ein ganz besonderes Artefakt bekannt. Die Himmelsscheibe von Nebra. Sie soll zwischen 3700 und 4100 Jahre alt sein und gilt als die älteste konkrete Himmelsdarstellung. Die Bronzeplatte zeigt astronomische Phänomene und religiöse Symbole.
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0: Gucken wir auf unser Wetter für Sachsen-Anhalt. Und das geht sehr, sehr kurz. Viel Sonne den ganzen Tag. Trocken bei 35 Grad maximal.
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9: Seit Tagen klettern die Temperaturen in Sachsen-Anhalt auf über 30 Grad. Im Burgenlandkreis können sich die Menschen über eine Online-Karte kühle Orte suchen. Das Gesundheitsamt zeigt darauf zum Beispiel Schwimmbäder, Trinkbrunnen, schattige Parks oder auch klimatisierte Gebäude. Und Bürger können ab jetzt auch selbst ihre kühlen Orte melden. Conny Bohls, Radio Brocken, Naumburg.
10: Beim Wiederaufbau des Stellwerks in Gerwisch ist die Bahn einen großen Schritt weiter. Das Modulgebäude ist für die neue Anlage aufgestellt worden. Ende des Jahres soll das Stellwerk dann für die Strecke Magdeburg-Berlin in Betrieb gehen. Bis dahin müssen sich Bahnreisende aber weiter auf Einschränkungen einstellen. Das alte Stellwerk war im September letzten Jahres abgebrannt. Marco Wanski, Radio Brocken, Gerwisch.
11: Das ist die gute Nachricht aus Sachsen-Anhalt. Wer im Harz studiert, kann mit Erasmus die Welt entdecken. Im Schnitt mit 2.500 Euro Zuschuss pro Semester. Die Hochschule Harz feiert jetzt einen besonderen Meilenstein. Bundesweit hat das Programm die Marke von 1 Million geförderten Studierenden geknackt. Laura Schmidt, Radio Brocken, Wernigerode.
0: Dankeschön, Laura. Mehr von den Sachsen-Anhalt-Reportern hier in einer Stunde.
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0: Es gibt eine Ölspur auf der B87 im Burgenlandkreis. Die geht von Leisling über Prittritz bis zum Ortseingang Stößen. Im Moment wird sauber gemacht, die Reinigungsarbeiten laufen. Markierungsarbeiten gibt es im Harz. Direkt auf der Ortsdurchfahrt Heum wird noch 1,5 Stunden dauern. Gegen 16 Uhr sollen die beendet sein. Die Blitzer. B1 Magdeburg, Jerichower Straße statt einwärts. B27 Hüttenrode, Alte Blankenburger Straße. B71 Wiebke, Ortsausgang Richtung Karkabeck. B80 Aseleben am Hofladen Richtung Eisleben. B244 Wernigerode am Reiterhof statt einwärts und in Ileburg am Berliner Damm auch noch eine. 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
0: Hallo, schönen Mittwoch.
12: Wir

0: Lola Young und Messi hier bei Radio Brocken. 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
3: 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Sie werden Ihr liebstes Weihnachtslied nie wieder mit den gleichen Ohren hören. Das Weihnachtslied überhaupt sollte ursprünglich gar kein Weihnachtslied werden, sondern ein Osterlied. Tatsächlich hatte George Michael Last Easter schon geschrieben, als sein Label meinte, wir brauchen noch einen Weihnachtssong. Kannst du das nicht umtexten? Hoffentlich habe ich Ihnen Ihren Lieblingsweihnachtssong jetzt nicht kaputt gemacht. Schnell Ablenkung, ne? Last Christmas, I
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0: Die 90er machen uns gute Laune mit der Bloodhound Gang hier bei Radio Brocken, The Bad Touch. Wow, was für ein schöner Ort. Worte, die wir in diesen Tagen sehr oft hören. Sachsen-Anhalt hat nämlich tolle Gegenden, tolle Orte und lange Autofahren muss man dafür nicht. Das übernehmen wir für Sie bei der Radio Brocken Sommertour. 11 Plätze, 11 Schätze sind wir jeden Tag in einem anderen Landkreis unterwegs und zeigen Ihnen die Wows der kleinen Orte im Land. Heute sind wir ja in Jerichower Land in Klitznik. Der Ort ist nicht groß, aber dafür sehr, sehr schön. Radio Brocken Sachsen-Anhalt-Reporter Matthias Jetschert.
1: Ich melde mich heute aus dem kleinsten Ort unserer Sommertour, denn Klitznik hat nur 70 Einwohner. Die haben aber eine Menge vor heute Nachmittag. Neben mir steht Lars vom Verschönerungsverein. Wir stehen auf dem Festplatz. Lars, was können wir heute noch hier erwarten?
2: Ja, der Verschönerungsverein hat sich ein bisschen was vorgenommen. Wir hoffen ja heute auf viele Gäste. Das heißt, wir werden bei dem heißen Wetter heute auf dem verschatteten Festplatz kalte Getränke zu uns nehmen können. Kaffee, Kuchen, lecker Bratwurst aus Ferchland. Ja, wir hoffen auf viele Leute mit guter Laune. Wir hoffen, dass ein paar Partnervereine noch kommen. Vielleicht die Feuerwehr, vielleicht die Oldtimer-Freunde, der Angelverein mit Sicherheit. Schauen wir mal.
1: Schauen wir mal. Ab 16 Uhr kommen Sie vorbei auf den Festplatz.
0: Ja, und ich würde schon alleine wegen der lecker Bratwurst aus Ferchland hingehen. Die ist nämlich sensationell, weiß ich aus eigener Erfahrung. Die Radio Brocken Sommertour, heute in Klitznik im Jerichower Land. Robbie Williams hier mit Love My Life.

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Wir unterbrechen für eine Sofortmeldung aus unserer Verkehrszentrale Rehe auf der B176 zwischen Freiburg und Almsdorf. Bitte vorsichtig fahren, mit Radio Brocken immer sofort informiert, wenn was passiert.

0: mit den besten 80ern durch den Nachmittag hier bei Radio Brocken. Machen wir auch gleich weiter mit Bananarama. Klingt so toll nach Sommer. Venus hören wir gleich, außerdem die Bangles dazu. Und Topic und Nico Santos mit Buddy, das Beste von heute. Ihren Buddy, den hängen Sie möglichst heute irgendwo in kühles Wasser.
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0: Gucken wir gemeinsam auf die aktuellen Sachsen-Anhalt-Temperaturen. Wischer bei Stendal 32, Freiburg 32 Grad. Bis 34 geht's hoch, heute Nachmittag bei viel Sonne und der Trend fürs Land. Morgen und am Freitag 36 Grad, das Wochenende noch heißer bei 40.
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11: Es ist 15 Uhr. Ich bin Stefan Schütz. Guten Tag. Die Reiselust ist ungebrochen. Fast 2 von 3 Bundesbürgerinnen und Bürger planen in diesem Jahr einen Sommerurlaub. Das teilte das Institut für Tourismusforschung mit. Gut 60% beabsichtigen demnach in den kommenden 3 Monaten mindestens eine Urlaubsreise zu unternehmen. Der Anteil derer, die Urlaub in Deutschland machen oder im Ausland, ist fast gleich groß. Familienministerin Prien will Kinder unter 13 Jahren von sozialen Netzwerken wie TikTok, Instagram und Snapchat fernhalten. Sie fordert eine gesetzliche Altersgrenze, am liebsten auf europäischer Ebene.
12: Ich will keinen Hehl daraus machen, dass ich eine große Sympathie für die Altersgrenze 13 bei der eigenständigen Nutzung sozialer Medien habe. Ich glaube auch, dass Eltern und Großeltern in diesem Land erwarten, dass die Politik hier auch klare Vorgaben macht.
11: Der Drogenkonsum unter Jugendlichen und jungen Erwachsenen im Land nimmt zu. Das zeigt eine Studie, zu der sich der Drogenbeauftragte Streeck geäußert hat. Fast 20% der 18- bis 25-Jährigen hat demnach schon Erfahrungen mit illegalen Drogen gemacht. 2023 waren es gut 13%. Streeck sagt, an Drogen kommen junge Menschen immer einfacher über digitale Kanäle. Besonders alarmierend sei der steigende Kokainkonsum. In Zweibrücken hat der Prozess begonnen, in dem es um den gewaltsamen Tod eines Zugbegleiters in Rheinland-Pfalz geht. Der 26-jährige Angeklagte hat dabei die volle Verantwortung übernommen. Er soll den Schaffner Anfang Februar nahe Landstuhl bei einer Fahrkartenkontrolle so heftig geschlagen haben, dass dieser 2 Tage später starb. Der Fall löste eine bundesweite Debatte über Sicherheit im Bahnverkehr aus. 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
0: Achtung, Falschfahrer. Auf der B6 zwischen Bernburg-Ost und Bernburg in beiden Richtungen kommt Ihnen ein Falschfahrer entgegen. Fahren Sie äußerst rechts, überholen Sie nicht. Wir sagen Bescheid, wenn die Gefahr vorüber ist. Metallteile auf der A14 Richtung Magdeburg in Höhe Schkeuditz und Rehe auf der B176 zwischen Freiburg und Almsdorf. Danke an Radio Brocken-Hörerin Anke. Markierungsarbeiten haben wir im Harz. Direkt auf der Ortsdurchfahrt Heum soll noch bis 16 Uhr, also ein Stündchen dauern. Blitzer, B1 Magdeburg-Jerichoer Straße stadteinwärts, B27 Hüttenrode-Alte Blankenburger Straße, B71 Wiebke-Ortseingang Richtung Karkabeck, B80 Aseleben am Hofladen Richtung Eisleben, B244 Wernigerode am Reiterhof stadteinwärts und in Ileburg am Berliner Damm auch noch einer. Melden auch Sie uns Staus und Blitzer kostenlos unter 08000 52 58 52.
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0: Hallo, während die Sonne draußen uns heute kostenlos zur Mittelmeerregion erklärt, kämpfen Sie vielleicht gerade noch mit einem Kundentermin der nächsten Lieferung oder wahlweise auch mit dem Chef. Wir kämpfen mit und sorgen, dass es für Sie erträglich wird mit Miles Smith, den Bengals und Rednecks. Die beste Musik für Sachsen-Anhalt hier bei Radio Brocken.

0: Sommerhit aus 2009. Empire of the Sun und We Are the People hier bei Radio Brocken. Und wenn die Temperaturen so mitspielen wie heute, wird aus einem ganz normalen Mittwoch plötzlich ein kleiner Sommertag zum Mitnehmen, es sei denn, Sie hocken auf Arbeit. Aber Roswitha aus Schöneberg, Hitze ist das eine, aber ihr habt's kühl.
1: Also, es ist schon anstrengend, möchte ich mal sagen. Wir haben Gott sei Dank auf Arbeit Klimaanlage. Also, wenn ich jetzt wieder arbeiten gehe, merke ich das nicht selber so doll. Aber ansonsten ist es schon ganz schön.
0: Das ist ja toll, dass ihr eine Klimaanlage habt. Darf ich fragen, wo du arbeitest?
1: Bei der Fleischerei bringt man den Alfrose.
0: Ach, na ja, Fleisch muss kühl sein.
1: Auf jeden Fall, genau.
0: Genau.
1: Da kriegen wir nicht so schnell Falten, wir machen immer unseren Spaß. Dann bleibt alles schön glatt.
0: Wenn du tagsüber da im Kühlen bist, gehst du dann quasi immer mal raus, um dich aufzuwärmen?
1: Ja, wenn die Pause angesagt ist, ja, dann gehen wir auch mal raus.
0: Schlafen, wie geht das so? Wenn es warm ist, ist es ja nicht immer so einfach, oder?
1: Nee. Aber man hat einen Ventilator, der ein bisschen unterstützen kann dabei. Und irgendwann klappt das, schläft man ein.
0: Ja, perfekt. Vielleicht geht es später noch ins Freibad, an den See oder einfach mit einem kalten Getränk in den Garten. Mehr braucht es manchmal gar nicht für einen guten Sommerabend. Und die beste Musik für Sachsen-Anhalt jetzt für den Nachmittag. Nico Santos und Topic mit Buddy.

0: Hier ist Radio Bocken mit einer wichtigen Meldung aus unserer Verkehrszentrale. Bitte Vorsicht auf dem Magdeburger Ring Richtung A2. Hier ist eine Person unterwegs zwischen Ziolkowski-Straße und Pfahlberg. Gefahr auf allen Spuren. 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
0: Ein richtig knalliger Mittwochnachmittag ist es mit viel Sonne bei maximal 34 Grad.
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3: Er ist eigentlich das Highlight beim großen Hussitenkirschfest in Naumburg, aber in diesem Jahr fällt der große Festumzug aus. Die Veranstalter haben ihn wegen der hohen Temperaturen am Wochenende abgesagt. Laut Wetterdienst sollen es weit über 30 Grad werden. Der Umzug war für Samstag geplant. Das übrige Programm des Kirschfestes soll aber wie vorgesehen stattfinden, von morgen bis Montag. Conny Bohls, Radio Brocken, Naumburg.
20: Magdeburgs Oberbürgermeisterin Simone Borris will am 3. Oktober erstmals selbst ein Paar trauen. Beim Tag der offenen Rathaustür sucht sie ein Brautpaar, das in Magdeburg geboren ist und dort lebt. Bewerben kann man sich bis Ende Juli online. Entscheiden wird am Ende das Los. Marco Wanski, Radio Brocken, Magdeburg.
3: Das ist die gute Nachricht aus Sachsen-Anhalt. Halberstadt ist jetzt das Herz der weltweiten Ersatzteilversorgung für Mercedes-Benz Lkw. Daimler Truck hat sein neues Global Parts Center im Harz vollständig in Betrieb genommen. Von hier aus gehen Schrauben, Motorteile und sogar komplette Fahrerhäuser in über 170 Länder. Franziska Mühlhause, Radio Brocken, Halberstadt.
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0: Es liegen Metallteile auf der A14 Richtung Magdeburg in Höhe Schkeuditz. Dann liegen oder sitzen Rehe auf der B176 zwischen Freiburg und Almsdorf. Eine Person ist unterwegs auf dem Magdeburger Ring Richtung A2 zwischen Ziolkowski-Straße und Pfahlberg. Alle Spuren betroffen. Gegenstände in Magdeburg, in der Halberstädter Straße auf allen Spuren und Markierungsarbeiten im Harz, direkt auf der Ortsdurchfahrt Heum. Das soll angeblich noch eine halbe Stunde bis um 4 Uhr dauern, aber wir sagen Ihnen Bescheid, wenn das wirklich vorbei ist. Blitzer B1, Magdeburg-Jerichower Straße stadteinwärts, B27, Hüttenrode, Alte Blankenburger Straße, B71, Wiebke Ortsausgang Richtung Karkerbeck, B80, Aserleben am Hofladen Richtung Eisleben, B244, Blitzer in Wernigerode am Reiterhof stadteinwärts und in Illeburg am Berliner Damm auch noch einer. 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
0: Hallo, da schwitzen wir zusammen. Die

3:45 am Nachmittag. Und vielleicht läuft bei Ihnen in der WhatsApp-Gruppe schon längst die wichtigste Diskussion des Tages. Zum Feierabend reicht der Klappstuhl im Garten und ein kaltes Getränk. Oder wollen wir doch nochmal irgendwie ins Freibad oder an den See? Und da kommen wir von Radio Brocken ins Spiel mit den aktuellen Badeseetemperaturen im Land. Die sind sehr angenehm. Neustädter See in Magdeburg zum Beispiel 24 Grad. Das hat ja schon Badewannenniveau. Strandbad Adria in Dessau 22 Grad. Und das Erfrischende ist die Talsperre Kelbra. Ah, da ist er doch ein bisschen kleiner, ne? 17 Grad haben wir hier, aber ich denke bei den über 30 sehr erfrischend. Nehmen Sie uns gerne mit. Unterwegs haben Sie uns über die Radio Brocken App im Ohr. Da läuft jetzt Bananarama mit Venus. Das ist die beste Musik für Sachsen-Anhalt.

0: So ein cooler 80er. Bruce Hornsby and the Range hier bei Radio Brocken. Und auch der hier ist cool. Spiele ich hier gleich. Tony Carey und Room with a View. Roxette obendrauf. Und wir machen die Kneipe auf. Der Bar-Song mit Shabuzi. Das Beste von heute gleich hier.
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0: So, gucken wir auf die aktuellen Sachsen-Anhalt. Temperaturen 33 Grad. In Gommern in Morgenrot bei Quedlinburg ist längst nicht mehr Morgenrot, sondern Nachmittagssonne bei 32 Grad. 34 heute in der Spitze. Viel Sonne und trocken. Der Trend fürs Land morgen 36, am Wochenende 40 Grad.
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8: Es ist 16 Uhr. Ich bin Stefan Schütz. Guten Tag. Deutschlands Handynutzer sind aufgerufen, über eine App Funklöcher zu melden. Das soll den Behörden und Netzbetreibern einen genaueren Überblick verschaffen, wo Defizite im Netz liegen. Das Bundesdigitalministerium und die Bundesnetzagentur starten eine einwöchige Mitmachaktion. Genutzt werden soll die App Mobilfunkcheck. Damit wird festgehalten, wo die Übertragung schlecht oder nicht existent ist. In Frankreich gibt es einen Ebola-Fall. Er steht im Zusammenhang mit dem Ausbruch der Krankheit in der Demokratischen Republik Kongo. Positiv getestet wurde ein Arzt nach seiner Rückkehr von dort. Rachel Sommer berichtet.
9: Schon mehr als 1000 Menschen haben sich in der Demokratischen Republik Kongo mit Ebola infiziert und jetzt gibt es auch einen Fall in Frankreich. Allerdings war der Mann vorher für die Arbeit im Kongo und zwar genau dort, wo die Krankheit rumgeht. Sein Zustand ist stabil und auch wenn es für den Mann direkt ins Krankenhaus ging, schauen die Behörden in Frankreich jetzt, ob es Kontaktpersonen gibt, die dann 3 Wochen zu Hause in Quarantäne müssen.
8: Familienministerin Prien ist dafür, dass soziale Medien für Kinder und Jugendliche nicht verboten werden, aber es Altersgrenzen geben sollte. Für Teenager zwischen 13 und 18 Jahren könnte es abgestufte Schutzvorkehrungen geben. Die CDU-Politikerin ist außerdem für kindgerechte und risikoarme Angebote von TikTok, Instagram, Snapchat und Co. für Kinder unter 13 Jahren. Die meisten Menschen in Deutschland lassen sich von gestiegenen Preisen nicht vom Reisen abhalten. 62% der Befragten haben in einer Umfrage gesagt, dass sie in den kommenden 3 Monaten in den Urlaub fahren wollen. Knapp über 40% sind dafür innerhalb Deutschlands unterwegs. Fast genauso viele haben angegeben, ins Ausland fahren zu wollen. Bei der Fußball-WM werden Kritiker der Regeln des Mammutturniers heute genau hinschauen. Es spielen die Nationalmannschaften der Schweiz und Kanada gegeneinander und beide würden bei einem Unentschieden ins 16. Finale einziehen. Die Trainer haben solche Gedankenspiele bestritten. Parallel spielen ab 21 Uhr Bosnien-Herzegowina und Katar gegeneinander. 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
10: Es gibt Stau auf der A2 Richtung Hannover zwischen dem Rasthof Börde und Allerengersleben. 20 Minuten Zeitverzug. Reifenteile liegen auf der A9 Richtung Berlin zwischen dem Schkeuditzer Kreuz und Wiedemar. Dann haben wir Rehe auf der B176 zwischen Freiburg und Almsdorf. Eine Sperrung in Libbesdorf. Auf der Libbesdorfer Straße, Höhe Ortsausgang, beide Richtungen, hat es einen Unfall gegeben. Die Umleitung aus Richtung Rosefeld über Scheuder, Lausig und Quellendorf nach Libbesdorf. Markierungsarbeiten im Harz noch, sollten demnächst abgeschlossen sein, direkt auf der Ortsdurchfahrt in Heum. Blitzer auf der A2 Richtung Berlin zwischen Rastplatz Lorkberg und Allerengersleben. B1 Magdeburg-Jerichower Straße stadteinwärts. B71 Wiebke, Ortsausgang Richtung Kakerbeck. B80 Aserleben am Hofladen Richtung Eisleben. B244 Wernigerode am Reiterhof stadteinwärts und in Ileburg noch einer am Berliner Damm. Melden auch Sie uns Staus und Blitzer kostenlos unter 08000 52 58 52.
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10: Hallo, Sie sitzen vielleicht schon gedanklich auf der Terrasse oder am See oder vom Grill. Nur Ihr Körper, der ist leider noch auf Arbeit. Keine Sorge, wir verkürzen die Wartezeit ein bisschen mit Lieblingsmusik von Roxette und jetzt von Purple Disco Machine mit Wonderful Life. Radio Brocken ist hier.
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0: Radio Rocken hier. Einen schönen Nachmittag. Sommerhitze, das einzig dominierende Thema. Aber im Moment gibt's ja dann doch noch irgendwas anderes, ne?
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0: Die DFB-Elf hat ihr Ticket fürs 16. Finale der WM 2026 bereits sicher in der Tasche. Doch entspannt zurücklehnen ist trotzdem nicht angesagt. Morgen geht's gegen Ecuador. Und es geht noch einmal darum, Selbstvertrauen zu kriegen für die K.O.-Phase. Denn auf einen bestimmten Gegner kann man sich noch gar nicht vorbereiten. Radio Brocken WM-Reporter Max Voistenberg.
3: Im 16. Finale der Fußball-Weltmeisterschaft kann Deutschland auf insgesamt noch 13 verschiedene Gegner treffen. Und die Bandbreite ist dabei riesig. Das sind einerseits klassische Top-Nationen wie Brasilien oder Niederlande mit dabei. Wobei da schon ganz schön viel schiefgehen muss, dass wir auf die im 16. Finale treffen. Aber auch andere unangenehme Gegner wie Tschechien, Schottland oder Schweden sind mögliche Gegner der DFB-Elf. Also, alles ist möglich, es bleibt spannend, ja, keinen Gegner unterschätzen und wer am Ende wirklich auf Deutschland wartet, entscheidet sich erst am Samstagmorgen, dann steht der endgültige Gegner des 16. Finales fest.
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0: Hier ist Radio Bock mit einer wichtigen Meldung aus unserer Verkehrszentrale. Reifenteile auf der A38 Richtung Leipzig zwischen Merseburg Süd und Leuna auf der rechten Spur. Bitte Vorsicht, der LKW-Fahrer wechselt den Reifen auf der Fahrbahnseite.
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7: Gemeinsam kommen wir hoffentlich gut durch diesen heißen Nachmittag. Viel Sonne, trocken bei 34 Grad.
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9: Seit Tagen klettern die Temperaturen in Sachsen-Anhalt auf über 30 Grad. Im Burgenlandkreis können sich die Menschen über eine Online-Karte kühle Orte suchen. Das Gesundheitsamt zeigt darauf zum Beispiel Schwimmbäder, Trinkbrunnen, schattige Parks oder auch klimatisierte Gebäude. Und Bürger können ab jetzt auch selbst ihre kühlen Orte melden. Conny Bohls, Radio Brocken, Naumburg.
10: Beim Wiederaufbau des Stellwerks in Gerwisch ist die Bahn einen großen Schritt weiter. Das Modulgebäude ist für die neue Anlage aufgestellt worden. Ende des Jahres soll das Stellwerk dann für die Strecke Magdeburg-Berlin in Betrieb gehen. Bis dahin müssen sich Bahnreisende aber weiter auf Einschränkungen einstellen. Das alte Stellwerk war im September letzten Jahres abgebrannt. Marco Wanski, Radio Brocken, Gerwisch.
11: Das ist die gute Nachricht aus Sachsen-Anhalt. Wer im Harz studiert, kann mit Erasmus die Welt entdecken. Im Schnitt mit 2.500 Euro Zuschuss pro Semester. Die Hochschule Harz feiert jetzt einen besonderen Meilenstein. Bundesweit hat das Programm die Marke von 1 Million geförderten Studierenden geknackt. Laura Schmidt, Radio Brocken, Wernigerode.
7: Dankeschön, Laura. Mehr von den Sachsen-Anhalt-Reportern in einer Stunde.
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7: Reifenteile auf der A38 Richtung Leipzig zwischen Merseburg Süd und Leuna auf der rechten Spur. Bitte Vorsicht, hier wechselt der Lkw-Fahrer das Rad auf der Fahrbahnseite. Stau auf der A2 Richtung Hannover zwischen dem Rasthof Börde und Allerengersleben dauert 20 Minuten länger. Dann haben wir eine Sperrung in Libbesdorf. Libbesdorfer Straße in Höhe Ortsausgang, beide Richtungen nach einem Unfall. Und Markierungsarbeiten im Harz sollten eigentlich um 4 Uhr vorbei sein, dauert aber noch einen Moment auf der Ortsdurchfahrt in Heum. Die Blitzer. A2 Richtung Berlin zwischen dem Rastplatz Lorkberg und Allerengersleben. B1 in Magdeburg, Jerichoer Straße stadteinwärts. B71 Wiebke, Ortsausgang Karkerbeck. B80 Aserleben am Hofladen Richtung Eisleben. Dann haben wir die B244 Blitzer in Wernigerode am Reiterhof stadteinwärts und in Ileburg am Berliner Damm. Da gibt es auch noch einen und auch Sie melden uns Staus und Blitzer kostenlos unter 08000 52 58 52.
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0: So viel Zeit muss sein. Den Feierabend verbringen Sie mit Radio Brocken. Ach, herrlich, die Reise durchs ganze Land. 11 Plätze, 11 Schätze. Wir entdecken den Sommer und die schönsten Sommerorte in Sachsen-Anhalt. Heute in Jerichower Land in Klietznik. Radio Brocken Sachsen-Anhalt-Reporter Matthias Jetschert.
2: Was macht denn Klietznik zum schönsten Ort im Jerichower Land?
3: Ja, guck dich um. Da kann man eigentlich nicht viel zu sagen. Man muss es erleben halt eben. Ne? Kleines Dorf, große Gemeinschaft. Ne?
4: Das ist die Gemeinschaft einmal hier Ort. Dann ist es eine wunderschöne Natur. Wenn man mal sich die Zeit nimmt und wandert, man geht zum Weinberg rüber. Man kann den nördlichsten Weinberg in Deutschland hier finden, oder? Und die Leute. Und wenn man sieht, was in den letzten Jahren, wenn man das Dorf kennt, was vor 1990 war und das heute, was die Gemeinschaft hier geschaffen hat. Also es ist wirklich schön. Und hier sind auch noch Leute, die engagieren sich für ihr Dorf. Die pflegen und machen und tun. Und das ist wirklich anerkennenswert.
0: Eine echte Liebeserklärung an Klietznik. Heute einfach vorbeikommen, mitfeiern. Klietznik, unser schönster Ort im Jerichower Land 2026. Da können sich dann auch die frisch flehende Plakette für Klietznik angucken.
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Wir unterbrechen für eine Sofortmeldung aus unserer Verkehrszentrale Personen und Gegenstände auf der A2 Richtung Berlin zwischen Wollin und Brandenburg. 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

0: Shawn Mendes, When You're Gone, hier bei Radio Brocken. Apropos When You're Gone, wann gehen Sie denn? Wann ist Feierabend bei Ihnen? Ich denke gleich. Die besten 80er begleiten Sie mit Paul Young, Come Back and Stay. Die Man Without Hats spiele ich uns dazu. Und das Beste von heute darf auch nicht fehlen. 5 a.m. Micha Schulte. Ist die beste Musik für Sachsen-Anhalt hier bei Radio Brocken.
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0: Es ist immer noch wie im Backofen 33 Grad. In Wolferode bei Eisleben in Zeitz haben wir 32. Ja, Sonne bis sie weg ist. Auch heute Abend ist sie noch da. Wir stehen wieder vor einer tropischen Nacht, so knapp über 20 Grad. Der Trend fürs Land. Morgen und am Freitag Sonne satt 36 Grad, am Wochenende 40.
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9: Es ist 17 Uhr. Ich bin Stefan Schütz. Guten Tag. Familienministerin Prien will Kinder unter 13 Jahren von sozialen Netzwerken wie TikTok, Instagram und Snapchat fernhalten. Sie fordert eine gesetzliche Altersgrenze, am liebsten auf europäischer Ebene.
10: Ich will keinen Hehl daraus machen, dass ich eine große Sympathie für die Altersgrenze 13 bei der eigenständigen Nutzung sozialer Medien habe. Ich glaube auch, dass Eltern und Großeltern in diesem Land erwarten, dass die Politik hier auch klare Vorgaben macht.
9: Rund 2 Stunden lang standen gestern am späten Abend die Züge in Deutschland still. Von der Bahn heißt es inzwischen, dass bei planmäßigen Wartungsarbeiten wohl ein technischer Fehler aufgetreten sein soll. Bundesweit war der digitale Bahnfunk gestört. Das hat nicht nur rund 100.000 Fahrgästen einigen Ärger bereitet. Güterzüge fahren vor allem nachts und waren darum besonders stark betroffen. Der Drogenkonsum unter Jugendlichen und jungen Erwachsenen nimmt zu. Das zeigt eine Studie, zu der sich der Drogenbeauftragte Streeck geäußert hat. Fast 20% der 18- bis 25-Jährigen hat demnach schon Erfahrungen mit illegalen Drogen gemacht. 2023 waren es gut 13%. Streeck sagt, an Drogen kommen junge Menschen immer einfacher über digitale Kanäle. Besonders alarmierend sei der steigende Kokainkonsum. In Zweibrücken hat der Prozess begonnen, in dem es um den gewaltsamen Tod eines Zugbegleiters in Rheinland-Pfalz geht. Der 26-jährige Angeklagte hat dabei die volle Verantwortung übernommen. Er soll den Schaffner Anfang Februar nahe Landstuhl bei einer Fahrkartenkontrolle so heftig geschlagen haben, dass dieser 2 Tage später starb. Der Fall löste eine bundesweite Debatte über Sicherheit im Bahnverkehr aus. 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
0: Da sind Personen und Gegenstände auf der A2 Richtung Berlin zwischen Wollin und Brandenburg. Außerdem haben wir eine Vollsperrung auf der B81 bei Blankenburg zwischen der A36 Halberstadt und der A36 Blankenburg Mitte. Hier brennt. Danke an Radio Brockenhörer Micha fürs Bescheid sagen. Und eine Sperrung in Libbesdorf auf der Libbesdorfer Straße, Höhe Ortsausgang, beide Richtungen nach einem Unfall. Die Blitzer A2 Richtung Berlin zwischen Rastplatz Lorkberg und Ingersleben und aller Ingersleben. A38 Richtung Göttingen, Höhe Bad Lauchstädt. B27 Hüttenrode Richtung Rübeland in Kretschau. Auf der Hauptstraße in Schkopau, Hallische Straße Richtung Merseburg und in Seida am Ortseingang von Gadegast. Kommend melden auch Sie uns Staus und Blitzer kostenlos unter 08000 52 58 52.
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0: Hallo, Sie rechnen längst nicht mehr in Stunden, sondern in Feierabendminuten, beziehungsweise der Countdown bis zum Feierabend. Und irgendwo wartet schon ein Einkaufswagen, ein Fahrrad oder das erste kühle Getränk auf Sie. Darauf arbeiten wir hin mit Lady Gaga, Paul Young und den Man Without Hats. The Safety Dance ist die beste Musik für Sachsen-Anhalt hier bei Radio Brocken.

Hier ist Radio Bock mit einer wichtigen Meldung aus unserer Verkehrszentrale. Die A38 ist voll gesperrt zwischen Merseburg Süd und Merseburg Nord. Hier ist die Feuerwehr im Einsatz. Es brennt. Es gibt einen Umleitungstipp Richtung Göttingen ab Leuna über die B91 nach Merseburg und dort bei Merseburg Nord wieder auf die Autobahn. Gegenrichtung das Gleiche, nur andersrum.

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0: Radio Brocken hier Richtung Feierabend mit der besten Musik für Sachsen-Anhalt. Und an solchen Tagen wie heute, da gibt's ja zwei Chef. Den echten auf Arbeit und den kleinen Sommerchef im Kopf, der seit Stunden sagt, komm, reicht jetzt. Füße hoch, Feierabend, kühles Getränk. Und seien wir ehrlich, ne, der Sommerchef, der hat heute irgendwie die deutlich besseren Argumente von uns dazu. Die Happy Hits, die ihn noch mehr Sommerfeeling machen und gute Laune, auch bei Hitze. Enrique Iglesias ist am Start mit Rhythm Divine, jetzt bei Radio Brocken. Auf geht's.
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19: Ja, schöne Grüße aus dem Glutofen Sachsen-Anhalt. Werte immer noch weit über 30 Grad. Das bleibt auch bis in den Abend rein so. In der Nacht liegen wir dann auch über 20 Grad.
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9: Er ist eigentlich das Highlight beim großen Hussitenkirschfest in Naumburg, aber in diesem Jahr fällt der große Festumzug aus. Die Veranstalter haben ihn wegen der hohen Temperaturen am Wochenende abgesagt. Laut Wetterdienst sollen es weit über 30 Grad werden. Der Umzug war für Samstag geplant. Das übrige Programm des Kirschfestes soll aber wie vorgesehen stattfinden, von morgen bis Montag. Conny Bohls, Radio Brocken, Naumburg.
3: Magdeburgs Oberbürgermeisterin Simone Borris will am 3. Oktober erstmals selbst ein Paar trauen. Beim Tag der offenen Rathaustür sucht sie ein Brautpaar, das in Magdeburg geboren ist und dort lebt. Bewerben kann man sich bis Ende Juli online. Entscheiden wird am Ende das Los. Marco Wanski, Radio Brocken, Magdeburg.
7: Das ist die gute Nachricht aus Sachsen-Anhalt. Halberstadt ist jetzt das Herz der weltweiten Ersatzteilversorgung für Mercedes-Benz Lkw. Daimler Truck hat sein neues Global Parts Center im Harz vollständig in Betrieb genommen. Von hier aus gehen Schrauben, Motorteile und sogar komplette Fahrerhäuser in über 170 Länder. Franziska Mühlhause, Radio Brocken, Halberstadt.
19: Dankeschön, Franzi. Mehr von den Sachsen-Anhalt-Reportern hier in einer Stunde.
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19: Wir haben Gegenstände auf der A2 Richtung Berlin zwischen Lostau und dem Rastplatz Krähenberge auf der rechten Spur. Außerdem liegen Reifenteile auf der A9 Richtung Nürnberg zwischen Bad Dürrenberg und dem Kreuz Rippachtal. Die A38 ist vollgesperrt zwischen Merseburg Süd und Merseburg Nord. Hier brennt, Feuerwehr ist im Einsatz. Vollsperrung der B81 bei Blankenburg zwischen der A36 Halberstadt Stadt und Blankenburg Mitte. Auch hier ein Brand. Sperrung in Libbesdorf. In der Libbesdorfer Straße in Höhe Ortsausgang, beide Richtungen. Hier hat es einen Unfall gegeben. Der Umleitungstipp: fahren Sie aus Richtung Rosefeld über Scheuder, Lausig und Quellendorf nach Libbesdorf. Die Blitzer: A2 Richtung Berlin zwischen Rastplatz Lorkberg und Allerengersleben. A38 Richtung Göttingen, Höhe Bad Lauchstädt. B27 Hüttenrode Richtung Rübeland. Halle, Krausenstraße, Ecke Volkmannstraße in Kretschau in der Hauptstraße. Und noch ein Blitzer in Weißenfels in der Mark-Werbener Straße. 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
19: Hallo, schönen Mittwoch. 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

0: Schönen Feierabend, auch wenn er heiß ist. Hier ist Radio Brocken. Ich wette, bei Ihnen auf der Arbeit hat schon mindestens Mittag einer gesagt, oh, diese Mittagshitze heute. Und alle haben zustimmend genickt, während sie versuchen, nicht mit dem Bürostuhl festzukleben. Dabei ist das mit der sogenannten Mittagshitze eigentlich so ein kleiner Etikettenschwindel. Denn die größte Hitze, die kommt oft erst dann, wenn Sie gedanklich längst beim Feierabendeis am See oder auf der Terrasse angekommen sind. Die Sonne knallt zwar den ganzen Tag, aber wann sind die Temperaturen am höchsten? Ordnen wir es ein mit Sebastian Balders vom Deutschen Wetterdienst. Mittags ist es nicht am heißesten.
1: Ganz genau so kann man es formulieren. Die Erwärmung der Oberfläche wandert weiter im Tagesverlauf und circa 18 Uhr ist dann die Höchsttemperatur, weil die Energie ist ja dann gespeichert im Boden und irgendwann geht aber die Sonne ja unter und dann lässt die Energie nach und das ist nun mal am Abend, wenn die Sonne langsam flacher wird und somit ist dann die Höchsttemperatur eher so am Abend zu verzeichnen.
0: Ja, also am heißesten ist es eigentlich jetzt, aber das Beste, ne? Der Feierabend ist unaufhaltsam, auch wenn die Temperaturen noch Überstunden machen. Die beste Musik für Sachsen-Anhalt gibt's immer. Jetzt mit Erasure.

0: Klimaanlage an im Auto. 90er von Robert Miles und Children hier bei Radio Brocken. Die besten 80er gleich mit Donna Summer. She works hard for the money. Queen spiele ich uns auch noch dazu. Und da wird geknutscht mit Dermot Kennedy. Oh, geht auch bei der Hitze. Das ist das Beste von heute. Gleich hier bei Radio Brocken.
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4: Unser Wetter für Sachsen-Anhalt. In Jesnitz bei Wetterfeld-Wolfen 32, in Oschersleben auch noch 32 Grad. In der Nacht bleiben wir über 20 Grad, ist also eine tropische Nacht. Der Wettertrend für Sachsen-Anhalt. Morgen und Freitag Sonne 36 Grad und das Wochenende schwülheiß bis zu 40 Grad.
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6: Es ist 18 Uhr, ich bin Stefan Schütz, guten Abend. Orte mit schlechten Handynetzen soll es möglichst nicht mehr geben. Über eine App sollen Nutzer Funklöcher melden. Aufgerufen haben dazu Digitalministerium und Bundesnetzagentur. Tanja Wagner berichtet.
7: Über die App Mobilfunkcheck sollen wir diese Woche melden, wo die Funklöcher sind. Das hilft den Anbietern und der Bundesnetzagentur einzustufen, wie die Situation vor Ort ist und sorgt am Ende dafür, dass die Netzabdeckung in Summe besser wird. Bundesdigitalminister Wildberger spricht vom großen Netztest.
6: Die Reiselust ist ungebrochen. Fast 2 von 3 Bundesbürgerinnen und Bürger planen in diesem Jahr einen Sommerurlaub. Das teilte das Institut für Tourismusforschung mit. Gut 60% beabsichtigen demnach, in den kommenden 3 Monaten mindestens eine Urlaubsreise zu unternehmen. Der Anteil derer, die Urlaub in Deutschland machen oder im Ausland, ist fast gleich groß. Wegen Sabotageverdachts hat die Bundesanwaltschaft Räume in Frankfurt und Berlin durchsuchen lassen. Ein 51-Jähriger steht im Verdacht, dass er die deutsche Gasversorgung stören wollte. Es geht dabei um eine ehemalige Tochter des russischen Energiekonzerns Gazprom. Die Firma sollte verkauft werden, wohl mit dem Ziel, Gasspeicher außer Betrieb zu nehmen. Das verhinderte das Bundeswirtschaftsministerium. Nach dem rund 2-stündigen Bahnausfall in Deutschland gestern fallen jetzt in Westfrankreich bis Freitag viele Züge aus. Grund dafür ist aber keine technische Störung, sondern die extreme Hitze. Die Eisenbahnanlagen sollen geschont werden, heißt es. Teils sind außerdem die Klimaanlagen in alten Wagen den Temperaturen tagsüber nicht mehr gewachsen. Bis zu 44 Grad sind in Frankreich gestern gemessen worden. Bei der Fußball-WM werden Kritiker der Regeln des Mammutturniers heute genau hinsehen. Es spielen die Nationalmannschaften der Schweiz und Kanada gegeneinander und beide würden bei einem Unentschieden ins 16. Finale einziehen. Die Trainer haben solche Gedankenspiele bestritten. Parallel spielen ab 21 Uhr Bosnien-Herzegowina und Katar gegeneinander. 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
4: Ein Spanngurt liegt auf der A14 Richtung Dresden zwischen Halle-Peißen und Halle-Ost auf der rechten Spur. Und Vollsperrung auf der B81 bei Blankenburg zwischen der A36 Halberstadt und der A36 Blankenburg-Mitte. Hier wegen eines Brandes. Blitzer A2 Richtung Berlin zwischen Rastplatz Lorkberg und Allerengersleben. A38 Richtung Göttingen Höhe Bad Lauchstädt. B27 Hüttenrode Richtung Rübeland. In Halle in der Krausenstraße, Ecke Volk. Straße. Blitzer in Kretschau, Hauptstraße und Weißenfels, Mark-Werbener Straße, und melden auch Sie uns Staus und Blitzer kostenlos unter 08000 52 58 52.
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4: Hallo, Sie haben es fast geschafft. Schnell noch Rechner runterfahren, Arbeit abhaken und dann gehört der Sommerabend ganz allein Ihnen und Ihrer Familie. Lieblingsmusik gibt's von uns, die beste für Sachsen-Anhalt. Baby Rexha und Faithless, gleich Queen. Und jetzt entspannt Gary Jules und Michael Andrews mit Mad World bei Radio Brocken. 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

0: Hallo um 6:45 und da klopfen wir uns jetzt mal gemeinschaftlich auf die Schulter. Wir leben und arbeiten und hören Radio Brocken in einem tollen Bundesland. Es ist egal, in welcher Ecke, in welchem Ort Sie sind. Es ist einfach schön hier bei uns und das zeigen wir mit der Radio Brocken Sommertour. Fahren durch unsere 11 Landkreise und stellen Ihnen 11 Plätze, 11 Schätze vor mit den ganz kleinen Orten und dem Wow darin. Heute sind wir im Jerichoer Land in Klietznik und Klietznik hat die frisch verliehene Plakette bekommen. Schönster Ort im Jerichoer Land 2026. Mittendrin unter den feiernden Radio Brocken Sachsen-Anhalt Reporter Matthias Jetschert.
1: Ich stehe hier mit Tom und Toni von der Freiwilligen Feuerwehr Jericho. Ihr seid auch dabei. Ihr wollt natürlich den Ort unterstützen. Was macht's denn hier so schön?
2: Ja, also generell natürlich die Landschaft und natürlich die Freundschaft unter den Ortschaften bei uns um der Umgebung Stadt Jericho. Und da unterstützen wir natürlich wo unseren kleinen Ort Klietznik mit seinen 70 Einwohnern. Und wir arbeiten ja auch ganz eng mit der Feuerwehr Klietznik zusammen. Und deswegen haben wir gesagt, Mensch, wir holen mal einen von unseren alten Autos hier raus und stellen es dann natürlich dorthin.
1: Und was sagst du dazu, dass Radio Brocken heute vor Ort ist bei der Sommertour?
2: Ja, da ist mal was Besonderes. Mal was anderes. Bei uns herrscht ja generell Ruhe. Gleich jetzt mal so in der Umgebung wie Amtsberg viele Feste, wie das Mosenblütenfest in Klietznik oder das Heideblickfest oder Oldtimer-Treffen in Jericho, wo wir natürlich mit unseren ganzen Fahrzeugen auch wieder stehen. Ja, also generell in unserer Umgebung hat jeder Ort immer was zu bieten. Ist einfach hier ein schöner Fleck und ich will hier auch gar nicht weg vom Land.
0: Ach, herrlich. Haben Sie das gehört? Er will gar nicht weg. Einfach vorbeikommen und mitfeiern in Klietznik, unserem schönsten Ort im Jerichoer Land 2026. Auch morgen sind wir mit der Radio Brocken Sommertour unterwegs. Wohin? Sie hören es bei Lucy und Janis in der Radio Brocken Morgenshow. Jetzt die beste Musik für Sachsen-Anhalt. Dermot Kennedy und Kiss Me. Radio Brocken wünscht einen schönen Feierabend.

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7: Ein heißer Abend, immer noch Werte über 30 Grad. In der Nacht sind es über 20, dann ist es eine tropische Nacht.
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9: Seit Tagen klettern die Temperaturen in Sachsen-Anhalt auf über 30 Grad. Im Burgenlandkreis können sich die Menschen über eine Online-Karte kühle Orte suchen. Das Gesundheitsamt zeigt darauf zum Beispiel Schwimmbäder, Trinkbrunnen, schattige Parks oder auch klimatisierte Gebäude. Und Bürger können ab jetzt auch selbst ihre kühlen Orte melden. Conny Bohls, Radio Brocken, Naumburg.
10: Beim Wiederaufbau des Stellwerks in Gerwisch ist die Bahn einen großen Schritt weiter. Das Modulgebäude ist für die neue Anlage aufgestellt worden. Ende des Jahres soll das Stellwerk dann für die Strecke Magdeburg-Berlin in Betrieb gehen. Bis dahin müssen sich Bahnreisende aber weiter auf Einschränkungen einstellen. Das alte Stellwerk war im September letzten Jahres abgebrannt. Marco Wanski, Radio Brocken, Gerwisch.
11: Das ist die gute Nachricht aus Sachsen-Anhalt. Wer im Harz studiert, kann mit Erasmus die Welt entdecken. Im Schnitt mit 2.500 Euro Zuschuss pro Semester. Die Hochschule Harz feiert jetzt einen besonderen Meilenstein. Bundesweit hat das Programm die Marke von 1 Million geförderten Studierenden geknackt. Laura Schmidt, Radio Brocken, Wernigerode.
7: Dankeschön, Laura. Mehr von den Sachsen-Anhalt-Reportern auf radiobrocken.de.
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7: Die B81 bei Blankenburg ist voll gesperrt zwischen der A36 Halberstadt und A36 Blankenburg Mitte. Hier ist ein Brand. Und in Frohse in der Heumerstraße in Höhe vor dem Bahnhof geht die Bahnschranke nicht mehr zu. Vorsichtig fahren, Polizei ist unterwegs. Und die Blitzer stehen auf der A2 Richtung Berlin zwischen Rastplatz Lorkberg und Allaringersleben. A38 Richtung Göttingen, Höhe Bad Lauchstädt. B27 Hüttenrode Richtung Rübeland. Halle Krausenstraße, Ecke Volkmannstraße. Und Weißenfels, Mark-Werbener Straße. 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

Das sind die besten 80er hier bei Radio Brocken. Haben Sie einen schönen Feierabend und vielleicht kommen Sie nach der Arbeit oder nach dem Einkaufen zum Auto und hoffen nur auf eine Sache, ne? Dass Sie schlau genug waren, einen Schattenplatz zu erwischen, denn ja, bei immer noch über 30 Grad wird aus einem normalen Lenkrad schnell eine Herdplatte und der Sicherheitsgurt fühlt sich an wie frisch aus dem Backofen. Also, falls Ihr Auto jetzt eher an eine finnische Sauna erinnert, wir liefern wenigstens die passende Abkühlung für die Ohren mit den Pet Shop Boys und West End Girls jetzt bei Radio Brocken.

0: machen sich einen schönen Feierabend und hoffentlich eine Abkühlung dazu mit den besten 80ern. Gleich von Herbert Grönemeyer, Kinder an die Macht. Dazu David Bowie und das Beste von heute. Kommt von Alex Warren und heißt Fever Dream. Das alles gleich hier bei meiner Kollegin Ike Kirchner. Ich bin Volker Bär. Wir hören uns morgen wieder, Donnerstagnachmittag ab 14 Uhr. Da schwitzen wir wieder zusammen. Ich freue mich auf Sie.
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6: Wir schauen auf das Wetter für Sachsen-Anhalt. Ja, tatsächlich kann das am Abend und in der Nacht auch noch ordentlich warm bleiben. Teilweise tropische Nächte bei Tiefstwerten zwischen 20 und 15 Grad. Morgen dann auch wieder viel Sonne, maximal 36 Grad. Und am Freitag und Richtung Wochenende wird es nochmal sowas von heiß. Temperaturen bei fast bis zu 40 Grad maximal. Also da heißt es auf jeden Fall irgendwie abkühlen oder im Schatten bleiben oder am besten gleich drin.
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8: Es ist 19 Uhr. Ich bin Florian Klaus. Guten Abend. In mehreren Ländern wird über Social-Media-Verbote für Kinder und Jugendliche diskutiert. Australien hat so etwas sogar schon. In Deutschland will Familienministerin Prien einen weniger strikten Weg gehen. Sie will eine Altersgrenze für unter 13-Jährige mit Ausnahmen für nachweislich kindgerechte Angebote. Prien will dafür im besten Fall eine europäische Regelung. Nach dem bundesweiten Ausfall des Zugverkehrs gestern hat die Aufarbeitung begonnen. Beim Tausch einer technischen Komponente im digitalen Funksystem sei ein Problem aufgetreten, heißt es von der Bahn. Thomas Thunfeld berichtet.
9: Das Verständnis für die Probleme mit der technischen Komponente hält sich in Grenzen. Wenn es an Hardware oder einem Update-Problem eines Servers gelegen habe, müsse die Bahn dafür sorgen, dass sich sowas nicht wiederholt, so die klare Erwartung von Bundesverkehrsminister Schnieder. Die Probleme zeigen, dass die Systeme der Bahn dringend modernisiert werden müssen, sagt der Vorsitzende des Verkehrsausschusses im Bundestag, Al-Wazir.
8: Deutschland kauft keine neuen Fregatten vom Typ F-126. Verteidigungsminister Pistorius hat das milliardenschwere Rüstungsprojekt gestoppt. Der Grund: ein beauftragtes niederländisches Unternehmen kann Zeit- und Kostenvorgaben nicht einhalten. Insgesamt sollten 6 Fregatten gebaut werden für rund 10 Milliarden Euro. Die bisher entstandenen Kosten von rund 2,3 Milliarden Euro müssen wohl größtenteils abgeschrieben werden. Wann wird der neue Tiefbahnhof fertig? Diese Frage beschäftigt die Menschen in Stuttgart schon lange und die Antwort hat sich in der Zeit mehrfach geändert. Jetzt soll Stuttgart 21 Ende 2031 in Betrieb gehen. Das haben Bahnvertreter laut Teilnehmern im Verkehrsausschuss des Bundestags gesagt. Dass ein Teil des Bahnhofs schon in diesem Jahr eröffnet wird, war im November abgesagt worden, unter anderem wegen Problemen bei der Digitalisierung. 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
6: Schönen Mittwochabend. Ich würde mal sagen, wir haben uns jetzt schon erfolgreich durch die erste Wochenhälfte geschwitzt. Das feiern wir weiter mit der besten Musik für Sachsen-Anhalt. Jetzt David Bowie hier für Sie.

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Klingt nach Feierabend und Sommer. La Passion, Gigi D'Agostino hier für Sie bei Radio Brocken. Ich hoffe, Sie machen sich einen schönen Abend, haben sich schon gut abgekühlt nach diesem Schwitzemittwoch heute mal wieder. Und da kommt ja noch mehr Hitze auf uns zu. Bis zu 40 Grad am Wochenende. Also wir werden hier gebacken in Sachsen-Anhalt, kann man schon sagen. Und das hat jetzt auch zur Folge, dass so einige Veranstaltungen in dieser Woche abgesagt werden. Das ist auch gut so, ne? Der Tierpark Petersberg bleibt geschlossen und auch der Benefizlauf in Merseburg an diesem Freitag fällt aus wegen der Hitze. Der Veranstalter hat sich aber eine Alternative überlegt. Man kann tatsächlich virtuell für den guten Zweck mitlaufen sozusagen. Per Online-Anmeldung bekommt man dann auch eine Startnummer und dann kann man ab Freitag bis zum 5. Juli mit Beweisfoto mitmachen. Coole Aktion und ganz ehrlich, bei der Hitze heißt das einfach so wenig bewegen wie möglich und am besten nicht in die pralle Sonne. Also passen Sie weiter auf sich auf, kommen Sie gut durch einen etwas kühleren Abend hoffentlich. Das mit der besten Musik für Sachsen-Anhalt. Jetzt Belinda Carlisle, Circle in the Sand hier bei Radio Brocken. Das ist die beste Musik für Sachsen-Anhalt.

0: Einen schönen Mittwochabend Ihnen mit uns von Radio Brocken. Und hier geht's gleich weiter mit der besten Musik für Sachsen-Anhalt. Toller 80er von Jennifer Rush gleich mit dabei. Und ich finde es sehr passend zu diesem Wetter. Alex Warren gleich ganz aktuell. Fever Dream hören Sie gleich hier bei uns bei Radio Brocken um kurz nach 7:30.
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0: Wir schauen auf das Radio Brocken Wetterradar. Am Abend und in der Nacht bleibt es weiterhin trocken bei tatsächlich etwas wärmeren 20 bis 15 Grad in der Nacht. Morgen dann nochmal ordentlich Sonne, maximal 36 Grad und es wird noch heißer am Freitag und dann auch in Richtung Wochenende. Ordentlich Sonne bei Temperaturen bis zu 40 Grad.
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90er Power von Jennifer Rush. Hier für Sie bei Radio Brocken einen schönen Mittwochabend und Sie sollen richtig happy durch Ihren Feierabend kommen. Ne? Grund genug haben wir ja, tolles Wetter und ja, Sie sind jetzt hoffentlich schon entspannt zu Hause. Wir spielen Ihnen hier bei Radio Brocken dazu die Songs, die Sie so richtig glücklich machen. Unsere Happy Hits, jetzt der nächste hier für Sie von den Imagine Dragons, Demons. 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

0: Deep Blue Something powert durch ihren Mittwochabend. Haben Sie es schön mit uns von Radio Brocken. Ja, da starten Sie nicht nur mit der perfekten Mucke in Ihren Feierabend, sondern mit uns entdecken Sie in diesem Sommer wieder die kleinen, geheim und wunderschönsten Ecken hier bei uns im Land. Mit der Radio Brocken Sommertour sind wir wieder in allen 11 Landkreisen unterwegs. Heute ging es in meine Heimat, in das Jerichower Land, in den Ort Kliznik, mega kleines Dorf, aber wirklich paradiesisch, ne? Mit so einem kleinen Dorfbackhaus und Weinberg, Aussichtsturm aus der Kategorie, muss man wirklich mal gesehen haben. Und da haben wir heute Nachmittag mit Ihnen natürlich auch wieder ordentlich gefeiert.
1: Das ist die Gemeinschaft einmal hier Ort, dann ist es eine wunderschöne Natur, wenn man mal sich die Zeit nimmt und wandert. Man geht zum Weinberg rüber, man kann den nördlichsten Weinberg in Deutschland hier finden, oder? Und die Leute.
0: Wie toll, oder? Die Radio Brocken Sommertour unterwegs im ganzen Land, wo es morgen hingeht, einfach einschalten, unsere Radio Brocken Morgenshow. Und Bilder und Videos übrigens von der Radio Brocken Sommertour finden Sie auch immer bei uns auf der Instagram-Seite. Lohnt sich auf jeden Fall. Schau!

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0: Hier ist Radio Brocken an Ihrem Mittwochabend und den verbringen wir richtig entspannt. Das gleich mit einem tollen 80er von Bruce Springsteen. Die New Kids on the Block sind auch mit dabei mit ein bisschen 90er-Mucke und was Aktuelles gleich für Sie von Katy Perry. Wenn Dates hören wir gleich in voller Länge. Das hier bei Radio Brocken kurz nach 8.
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2: Es ist eine Seuche, die ganz schön um sich greift, die Wuteritis. Sie befällt Menschen, denen es ganz gut geht, ebenso wie die richtig Reichen, bis hin zu denen, die nichts haben. Die Krankheitsbilder sind erschreckend ähnlich. Zuerst verliert man den Sinn für Zwischentöne. Man hört nicht mehr genau zu und sieht nicht mehr richtig hin. Dafür wird das, auf das man hört, immer lauter und greller. Die Sätze werden kürzer und die Informationen knapper. Immer häufiger wird dann aus normalen Gesprächen Streit, später Hass und Wut. Dafür wird die eigene Meinung immer unumstößlicher und entwickelt sich kaum weiter. Wenn der andere nicht meiner Meinung ist, soll er es bleiben lassen. Es ist sehr schwer, sich gegen diesen Virus zu wehren. Er wird vor allem durch das Internet verbreitet. In kurzen Posts, die emotional aufgeladen sind, meist Halbwahrheiten und Lügen enthalten und technisch häufig nicht mal schlecht gemacht sind, hoher Aufregungsfaktor und wenig Wahrheitsgehalt. Unbedingt teilen steht unter vielen solcher Posts. Und das Teilen ist dabei wie Niesen, ohne die Hand davor zu halten. Wie jeder Virus hat das Auswirkungen auf unser Zusammenleben. Aus einer Gesellschaft, die miteinander um die Wahrheit ringt, wird mehr und mehr ein Ort, an dem sich nur noch Standpunkte gegenseitig um die Ohren gehauen werden. Es gibt nur noch die Freunde, die auf meiner Seite stehen und die Feinde auf der anderen. Aber es gibt ein probates Mittel gegen die Wuteritis. Sich einfach mal in die Position der anderen zu versetzen. Langsam versuchen, wieder hinzuhören und auch mal sich selbst und seine Meinung in Frage zu stellen. Nicht immer muss man ja recht haben. Manchmal haben es auch die anderen und manchmal findet sich die Wahrheit gemeinsam in der Mitte. Das ist anstrengend, aber das war's schon immer. Ich wünsche Ihnen jedenfalls ein gutes Immunsystem. Guido Erbrich, Biederitz.
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0: Es wird ja von Tag zu Tag heißer. Wir schauen auf das Wetter für Sachsen-Anhalt. Auch morgen ordentlich Sonne bei maximal 36 Grad. Und das war noch nicht alles, was dieser Sommer zu geben hat. Am Freitag und dann auch übers Wochenende richtige Hitzewelle hier bei uns in Sachsen-Anhalt bei Temperaturen bis zu 40 Grad.
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3: Es ist 20 Uhr. Ich bin Florian Klaus. Guten Abend. Die Bundesanwaltschaft ermittelt gegen einen Russen wegen möglicher Sabotageversuche an der Gasversorgung in Deutschland. In Berlin und Frankfurt am Main hat es Durchsuchungen gegeben. Es geht um eine ehemalige Tochterfirma des staatlichen russischen Energiekonzerns Gazprom. Tanja Wagner berichtet.
4: Es geht um einen Zeitraum zu Beginn des Ukraine-Kriegs. Damals wollte ein angeblich neuer Eigentümer die Gazprom Germania aus dem Nichts heraus liquidieren, hieß es von der Bundesanwaltschaft. Das hätte die Gasversorgung in Deutschland in einer ohnehin kritischen Phase weiter erschweren können. Das Bundeswirtschaftsministerium bekam Wind von der geplanten Aktion und verhinderte sie.
3: Extreme Hitze ist aus Sicht der Weltgesundheitsorganisation eine der gefährlichsten Folgen des Klimawandels. Rund eine 500.000 Menschen sterben laut WHO-Chef Tedros weltweit jährlich an Hitzefolgen. Viele der Todesfälle seien aber vermeidbar. Besonders Risikogruppen sollten geschützt werden, so die WHO. Dazu gehören nicht nur Alte, Kranke, Schwangere und Kinder, sondern auch Arbeiter und sozial benachteiligte Menschen. Rund 2 Stunden lang standen gestern am späten Abend die Züge in Deutschland still. Von der Bahn heißt es inzwischen, dass bei planmäßigen Wartungsarbeiten wohl ein technischer Fehler aufgetreten sein soll. Bundesweit war der digitale Bahnfunk gestört. Das hat nicht nur den Fahrgästen einigen Ärger bereitet. Güterzüge fahren vor allem nachts und waren darum besonders stark betroffen. Die Lage sei extrem angespannt, hieß es von einem Branchenverband. Wenn sich Kanada und die Schweiz heute bei der Fußball-WM unentschieden trennen, sind beide sicher weiter. Sie stehen in Gruppe B gerade beide bei 4 Punkten. Die Trainer haben aber vor dem Spiel beide klargemacht, der Gruppensieg soll her. Bei einem Remis läge Kanada vorne. Um 21 Uhr geht es los. Gleichzeitig spielt Bosnien-Herzegowina gegen Katar. 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
0: Schönen Mittwochabend. Tun Sie sich noch was Gutes, vielleicht mit einer aufgeschnittenen Melone oder auch nochmal das Eisfach leer plündern. Von uns gibt's dazu jetzt ganz aktuelle Mucke von

Kids on the Block tonight. Ich hoffe, Sie kommen damit gut durch den Mittwochabend. Jetzt vielleicht ja noch beim späten Abendbrot oder noch entspannt auf der Terrasse sitzend oder auch unterwegs im Auto, ne? Und heute am 24. Juni heißt es ja immer Time to say goodbye, lieber Spargel. Heute ist nämlich traditionell der letzte Tag der Spargelernte und ich muss jetzt hier mal ein Geständnis ablegen. Die Spargelsaison ist völlig an mir vorbeigezogen. Ich war heute wirklich entsetzt, denn ich habe es in diesem Jahr verpasst, Spargel zu kaufen, geschweige denn Spargel zu essen. Die gute Nachricht für alle, die vielleicht in der gleichen Situation sind wie ich, den Spargel auch aus unserer Region gibt es noch einige Tage zu kaufen. Also vielleicht machen Sie sich ja jetzt auch noch auf dem Weg in den nächsten Tagen zum Last-Minute-Spargelkauf. Einen schönen Mittwochabend jetzt hier weiter bei Radio Brocken mit diesem tollen 80er von Talk.

0: Ja, und was hilft in so einer heißen Woche am besten? Natürlich ganz entspannte Mucke bekommen Sie hier bei uns bei Radio Brocken. Gleich mit dabei Maria Mena und richtig tolle 80er von George Michael, Careless Whisper. Gleich an Ihrem Mittwochabend hier bei uns um kurz nach 8:30. So, wenn Sie diese Woche schon ins Schwitzen gekommen sind, dann wird das tatsächlich noch besser. Morgen nochmal viel Sonne hier bei uns in Sachsen-Anhalt bei maximal 36 Grad. Und dann der Freitag bricht wahrscheinlich alle Hitzerekorde bei bis zu 40 Grad. Und die Hitze hält sich dann auch übers Wochenende.
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Diese tolle Stimme gehört zu Maria Mena, hier gehört bei Radio Brocken. Ich wünsche Ihnen einen schönen Mittwochabend und ein Film, der absolut in den Sommer gehört, ne, ist ja Dirty Dancing. Ich sag nur, ich habe eine Wassermelone getragen. Haben Sie ja vielleicht heute auch schon, ne? Ist ja gerade tatsächlich ganz hoch im Kurs. Dann schwelgen wir da jetzt nochmal hinein. Und das jetzt mit Eric Carmen, Hungry Eyes. Das ist die beste Musik für Sachsen-Anhalt.

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0: ganz aktuell und super cool. Andres Sombra hier für Sie bei Radio Brocken. Einen schönen Mittwochabend und ich muss gestehen, ich bin ja seit heute total verknallt in Kliznick. Ne? Ist ein 70-Seelendorf in meiner Heimat im Jerichoer Land und da sind wir heute unterwegs gewesen mit der Radio Brocken Sommertour. Sie wissen ja, in diesem Sommer zeigen wir Ihnen auch wieder die kleinen Perlen hier bei uns in Sachsen-Anhalt und das natürlich in allen 11 Landkreisen und Kliznick ist wirklich so toll.
1: Und wenn man sieht, was in den letzten Jahren, wenn man das Dorf kennt, was vor 1990 war und das heute, was die Gemeinschaft hier geschaffen hat, also ist wirklich schön. Und hier sind auch noch Leute, die engagieren sich für ihr Dorf, die pflegen und machen und tun. Und das ist wirklich anerkennenswert.
0: Klicken Sie sich gerne mal auf die Radio Brocken Instagram-Seite. Wir haben ja auch alles mitgefilmt vor Ort. Ne? Das sieht wirklich aus wie im Bullabü mit tollem Aussichtsturm, in einem kleinen süßen Weinberg, Dorfbackhaus. Also ich würde mal sagen, wärmste Empfehlung, ab mit Ihnen ins Jerichoer Land und wo es dann morgen hingeht. Einfach wieder einschalten, unsere Radio Brocken Morgenshow.

0: Mit der besten Musik für Sachsen-Anhalt geht's weiter durch ihren Mittwochabend hier bei Radio Brocken. Das gleich mit einem 80er von Survivor. So fühlt sich diese Woche auch für uns an, finde ich. Burning Heart, hören wir gleich. Lady Gaga gleich auch noch mit dabei. Und was Aktuelles obendrauf von Michael Schulte. Bringt richtig viel gute Laune in ihren Feierabend oder in die Spätschicht. Love Sick hören wir gleich in voller Länge hier bei Radio Brocken und das ab 9. Wir schauen auf das Radio Brocken Wetterradar am Abend und in der Nacht. Bleibt es tatsächlich relativ warm, Tiefstwerte zwischen 20 und 15 Grad, also teilweise tropische Nächte hier bei uns im Land. Morgen dann wieder viel Sonne, maximal 36 Grad und das ist noch nichts gegen das, was uns dann in Richtung Wochenende erwartet. Da klettern die Temperaturen dann rauf auf bis zu 40 Grad.
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2: Es ist 21 Uhr. Ich bin Florian Klaus. Guten Abend. Deutschlands Handynetze sind besser geworden, teils ist die Verbindung aber immer noch ziemlich mies. Über eine App sollen Nutzer jetzt Funklöcher melden. Die Aktion geht vom Bundesdigitalministerium und der Bundesnetzagentur aus. Tanja Wagner berichtet.
3: Aktuell gibt es immer noch Orte in Deutschland, an denen keines der großen Handynetze von Telekom, Vodafone und O2 standardmäßig funktioniert. Das sind immer noch gut 786 Quadratkilometer. Über die App Mobilfunkcheck sollen wir diese Woche melden, wo die Funklöcher sind. Das hilft den Anbietern und der Bundesnetzagentur einzustufen, wie die Situation vor Ort ist und sorgt am Ende dafür, dass die Netzabdeckung in Summe besser wird.
2: Kein TikTok, Instagram oder Snapchat für unter 13-Jährige. Bundesfamilienministerin Prien will eine gesetzliche Altersgrenze für soziale Medien. Für Jugendliche soll es dann je nach Alter abgestufte Schutzkonzepte geben. Eine Expertenkommission hatte vorher Empfehlungen für den Jugendschutz ausgearbeitet. Zu denen gehört zum Beispiel auch, dass in Schulen die private Nutzung von Handys bis zur 7. Klasse verboten sein soll. Plötzlich herrscht in den Zügen in Deutschland Funkstille und darum dann auch Stillstand auf den Gleisen. Laut Bahn ist der Bahnfunk gestern Abend ausgefallen, weil eine technische Komponente ausgetauscht wurde. Wie das genau zu der Störung geführt hat, die zeitweise den kompletten Zugverkehr lahmgelegt hat, wird analysiert. Viele Reisende saßen über mehrere Stunden fest. In diesen Minuten beginnen bei der Fußball-WM die ersten Spiele des dritten Spieltags. Kanada und die Schweiz liegen in Gruppe B beide bei 4 Punkten. Jetzt spielen sie um den Gruppensieg. Bei einem Unentschieden wären beide sicher weiter. Kanada würde dann auf Platz 1 bleiben. Im anderen Spiel der Gruppe treffen außerdem Bosnien-Herzegowina und Katar aufeinander. 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
0: Ja, nach so einem ganzen Tag Schwitzen weiß man dann abends auch, was man gemacht hat. Schönen Mittwochabend und wir lassen es jetzt mal ganz entspannt angehen mit Bayer.

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0: Paparazzi, Lady Gaga hier an ihrem Mittwochabend für Sie bei Radio Brocken. Machen Sie sich das schön und vielleicht machen Sie sich es auch noch ein bisschen schöner, wenn Sie sagen, ach naja, so ein Mittwochabend, wieso da nicht auch mal ein bisschen Partymucke auflegen? Machen Sie mit uns, beziehungsweise machen Sie ganz genau auf radiobrocken.de oder auch bei uns in der App. Da finden Sie ganz viele Streams. Wenn Sie in Partystimmung sind, dann bitte schön, hauen Sie gerne den Stream Fetenhits rein. Der klingt dann genauso.
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0: Kann man doch mal machen auf so einem Mittwoch, oder? Lou Bega, Mambo No. 5, nur einer von vielen Songs, den Sie da in diesem Stream finden. Und natürlich gibt es auch noch viele, viele mehr. Oder Sie bleiben einfach bei uns, ne? Denn Radio Brocken macht Sie ja auch happy. Hier wartet schon der nächste Happy Hit für Sie. Man in the Mirror, Michael Jackson. Einen schönen Mittwochabend.

0: Radio Bocken hier, schönen Mittwochabend, ne? Und wenn Sie trotz der Hitze sagen, ach, ich mag das auch gerne kuschelig, Arm in Arm auf der Couch, können Sie gleich machen zu den Thompson Twins. Hold Me Now und was Aktuelles gleich auch noch mit dabei von David Guetta, Teddy Swims und Tones and I. Gone, gone, gone, gleich hier bei uns um kurz nach 9:30.
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0: Wir schauen auf das Wetter für Sachsen-Anhalt. Ja, tatsächlich kann das am Abend und in der Nacht auch noch ordentlich warm bleiben. Teilweise tropische Nächte bei Tiefstwerten zwischen 20 und 15 Grad. Morgen dann auch wieder viel Sonne, maximal 36 Grad. Und am Freitag und Richtung Wochenende wird es nochmal sowas von heiß. Temperaturen bei fast bis zu 40 Grad maximal. Also da heißt es auf jeden Fall irgendwie abkühlen oder im Schatten bleiben oder am besten gleich drin.
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toller 80er von den Thompson Twins hier für Sie bei Radio Brocken. Hold Me Now, haben Sie einen schönen Feierabend, einen schönen Abend, vielleicht auch noch bei der Arbeit oder unterwegs im Auto. Sind wir weiter an Ihrer Seite, das jetzt mit einer richtig coolen Nummer von Mando Diao, Black Saturday.

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Machen wir auch so bei der Hitze, ne? Walk like an Egyptian, The Bangles hier für Sie bei Radio Brocken. Ich hoffe, Sie machen sich einen schönen Abend und haben irgendwie ein kühles Getränk in der Hand, wenigstens. Also es ist ja wirklich sowas von super Schwitzen und Hitze hier in dieser Woche angesagt und es wird tatsächlich ja noch besser. 40 Grad am Wochenende, also wir werden hier quasi gebacken in Sachsen-Anhalt, anders kann man das nicht ausdrücken und das hat jetzt auch schon einige Folgen. So einige Veranstaltungen werden in dieser Woche abgesagt werden müssen. Der Tierpark Petersberg, der bleibt zum Beispiel geschlossen und auch der Benefizlauf in Merseburg an diesem Freitag fällt aus. Ich wollte schon fast sagen, fällt ins Wasser. Schön wär's, ne? Nein, fällt aus wegen der Hitze. Der Veranstalter hat sich dann eine Alternative überlegt. Man kann tatsächlich virtuell für den guten Zweck mitlaufen. Das ist ja fast schon wie damals zu Corona-Zeiten. Alles nur noch online. Ne? Also man kann sich online anmelden, bekommt auch eine Startnummer und dann kann man ab Freitag bis zum 5. Juli ja sich irgendwie sportlich betätigen und dann das Beweisfoto losschicken. Ja, wirklich eine coole Aktion. Also bei der Hitze besser zu Hause bleiben, wenn Sie das können oder nicht in die pralle Sonne und wirklich auch ganz langsam machen. Wir versuchen da zusammen durchzukommen durch diese Hitzewoche in Sachsen-Anhalt. Wir sind an Ihrer Seite weiter mit der besten Musik für Sachsen-Anhalt. Jetzt was Aktuelles hier bei Radio Brocken von Nico Santos, Ray of Light.

0: Machen Sie sich einen schönen Abend. Das weiter mit uns von Radio Brocken und der besten Musik für Sachsen-Anhalt. Gleich mit dieser tollen Nummer hier von Phil Collins. Against All Odds, die Backstreet Boys gleich auch noch mit dabei. Und ich freue mich wahnsinnig auf dieses aktuelle Ding hier von Holly Humberstone. Ganz toll auch zum Mitsingen. Freue ich mich mit Ihnen drauf zu Love Somebody. Hören wir gleich zusammen hier bei Radio Brocken und das ab 10. Wir schauen auf das Radio Brocken Wetterradar. Am Abend und in der Nacht bleibt es weiterhin trocken bei tatsächlich etwas wärmeren 20 bis 15 Grad in der Nacht. Morgen dann nochmal ordentlich Sonne, maximal 36 Grad und es wird noch heißer am Freitag und dann auch in Richtung Wochenende. Ordentlich Sonne bei Temperaturen bis zu 40 Grad.
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2: Es ist 22 Uhr. Ich bin Yves Simon. Wer noch keine 13 Jahre alt ist, soll draußen bleiben. Bundesfamilienministerin Prien will eine gesetzliche Altersgrenze für Social Media. Ausnahmen soll es aber geben, und zwar für nachweislich kindgerechte Angebote. Prien will das bevorzugt auf europäischer Ebene regeln. Falls das aber nicht klappt, dann bereitet sie nationale Regelungen vor. Eine Expertenkommission hatte an Vorschlägen gearbeitet, um den Jugendschutz im digitalen Raum zu verbessern. Nach dem bundesweiten Ausfall des Zugverkehrs gestern hat die Aufarbeitung begonnen. Beim Tausch einer technischen Komponente im digitalen Funksystem ist offensichtlich ein Problem aufgetreten, heißt es heute von der Bahn. Thomas Thonfeld berichtet für uns.
3: Das Verständnis für die Probleme mit der technischen Komponente hält sich in Grenzen. Wenn es an Hardware oder einem Update-Problem eines Servers gelegen habe, müsse die Bahn dafür sorgen, dass sich sowas nicht wiederholt, so die klare Erwartung von Bundesverkehrsminister Schnieder. Die Probleme zeigen, dass die Systeme der Bahn dringend modernisiert werden müssen, sagt der Vorsitzende des Verkehrsausschusses im Bundestag, Al-Wazir.
2: Die Funklöcher in Deutschland sollen kleiner werden. Dafür wollen das Bundesdigitalministerium und die Bundesnetzagentur herausfinden, wo die Not am größten ist. Und dabei setzen sie auf die Mithilfe der Menschen im Land. Über die App Mobilfunkcheck kann jede und jeder festhalten, wo das Netz schlecht ist oder gar nicht funktioniert. Die Aktion soll eine Woche dauern. Wegen Sabotageverdachts hat die Bundesanwaltschaft heute Räume in Frankfurt und auch in Berlin durchsuchen lassen. Ein 51-Jähriger steht im Verdacht, dass er die deutsche Gasversorgung stören wollte. Es geht dabei um eine ehemalige Tochter des russischen Energiekonzerns Gazprom. Die Firma sollte verkauft werden, wohl mit dem Ziel, Gasspeicher bei uns in Deutschland außer Betrieb zu nehmen. Das allerdings hat das Bundeswirtschaftsministerium verhindert. 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
0: Auch in ihrer hoffentlich kühlen Nachtschicht sind wir an ihrer Seite. Und das jetzt mit ganz toller, ganz aktueller Mucke. Freue ich mich wahnsinnig drüber. Holly Humberstone.

0: So schön, oder? Phil Collins, Against All Odds, hier für Sie bei Radio Brocken. Ja, und bei dieser Mega-Hitze in dieser Woche helfen ja vielleicht so ein paar kühlere Gedanken, ne? Wenn wir zum Beispiel mal auf den Kalender schauen. Wir haben ja Halbzeit. Noch 6 Monate ab heute bis Weihnachten. Können Sie sich das eigentlich vorstellen, mit dicker Jacke draußen im Dezember unterwegs zu sein und dabei immer noch zu frieren? Also ich wünschte mir das gerade. Und ob sich die Sachsen-Anhalter jetzt auch schon vorstellen können, sich in Stimmung zu bringen auf die Weihnachtszeit mit so ein paar Lebkuchen. Wir haben es mal probiert.
1: Weihnachten im Sommer. Herrlich. Was für ein Genuss.
2: Also ich würde tatsächlich sehr gerne zugreifen, weil ich esse Lebkuchen eigentlich gerne das ganze Jahr entlang.
3: Auf den Geschmack freut man sich, und wenn man es das ganze Jahr über hat, dann freut man sich ja nicht mehr.
0: Das stimmt. Naja, ein Versuch war es wert. Also ich wünsche Ihnen ganz viel kühle, kalte Gedanken an diesem Mittwochabend. Kommen Sie gut durch die Woche, und wir spielen Ihnen dazu natürlich weiter die beste Musik für Sachsen-Anhalt. Jetzt dieser tolle 80er von Bonnie Tyler hier für Sie bei Radio Brocken.

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0: Hier ist Radio Brocken und ich hoffe, Sie verbringen einen entspannten und etwas abgekühlten Mittwochabend, vielleicht ja auch noch in der Spätschicht. Dann das gleich mit uns und der besten Musik für Sachsen-Anhalt. Bryan Adams, Here I Am, und mit Jure gleich auch mit dabei, If I Was. Gleich hier bei uns um kurz nach 11:30.
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0: Es wird ja von Tag zu Tag heißer. Wir schauen auf das Wetter für Sachsen-Anhalt. Auch morgen ordentlich Sonne bei maximal 36 Grad. Und das war noch nicht alles, was dieser Sommer zu geben hat. Am Freitag und dann auch übers Wochenende richtige Hitzewelle hier bei uns in Sachsen-Anhalt bei Temperaturen bis zu 40 Grad.
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Und damit es auch morgen früh wieder richtig fix geht, wenn Sie und die Family los müssen zur Arbeit oder auch noch in die Schule, bereiten Sie jetzt schon alles vor, sind wir weiter mit an Ihrer Seite. Hier ist Radio Brocken und wir genießen jetzt zusammen hier noch einen schönen Mittwochabend. Das jetzt zu Mike and the Mechanics, Silent Running. Das ist die beste Musik für Sachsen-Anhalt.

Miley Cyrus, End of the World mit dieser coolen Nummer. Starten wir rein in die Mittwochnacht und End of the World, so fühlt sich das in dieser Woche definitiv an. Ne? Am Ende der Woche, also gegen Wochenende, bis zu 40 Grad hier in Sachsen-Anhalt. Also was sind denn bitte 40 Grad? Kann man sich da draußen überhaupt noch bewegen? Naja, und tatsächlich wird es jetzt auch in der Nacht immer wärmer. Ne? Die letzten Nächte konnten wir noch ordentlich lüften. In dieser Nacht steht uns wahrscheinlich an einigen Orten hier im Land auch eine tropische Nacht bevor, ne, tropische Nächte, alles ab 20 Grad. Ich hoffe, Sie haben es trotzdem irgendwie frisch bei sich zu Hause, können irgendwie gut schlafen, erholen sich gut von dieser Schwitzehitze gerade im Land. Wir sind da gerne weiter an Ihrer Seite mit der besten Musik für Sachsen-Anhalt. Jetzt zum Start in die Nacht, ein toller 80er von Nick Kamen hier bei Radio Brocken. 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
1: Es ist 23 Uhr. Ich bin Yves Simon. In zwei Wochen findet in der türkischen Hauptstadt Ankara ein NATO-Gipfel statt und den bereiten die größeren europäischen Partner gerade zusammen in Berlin vor. Bundeskanzler Merz hat die Staats- und Regierungschefs von Frankreich, Großbritannien, Italien und Polen zu sich ins Kanzleramt eingeladen. Vor den Gesprächen, da hat Merz nochmal den Willen zur Stärkung der NATO bekräftigt.
2: Wir gehen diesen Weg gemeinsam. Ich sage mit Bedacht, nationale Alleingänge in unserer Verteidigungspolitik wären ein Irrweg. Wir wollen mehr Zusammenarbeit, transatlantisch und europäisch.
1: Ein klarer Wink aus Europa in Richtung USA und vor allem in Richtung Präsident Trump. Deutschland, Frankreich, Großbritannien, Italien und Polen nennen sich gemeinsam E5, angelehnt an den Begriff der G7. Im Prozess um den Tod eines Zugbegleiters in Rheinland-Pfalz hat der angeklagte Schwarzfahrer die Tat eingeräumt und sich bei den Angehörigen entschuldigen lassen, das Ganze aber über seine Anwaltschaft. Er selbst hat nicht gesprochen. Der 26-Jährige soll den Zugbegleiter bei einer Fahrkartenkontrolle nahe Landstuhl so heftig geschlagen haben, dass dieser an einer Hirnblutung gestorben ist. Die Familie bezweifelt die Aufrichtigkeit der Entschuldigung. Im Gericht wurde ein Video der Tat gezeigt. Im Saal kam es zu emotionalen Szenen. Der Airbus A380 gilt als einer der beliebtesten Passagierjets auf der Welt und er ist vor allem auch das größte Passagierflugzeug. 16 dieser Riesenflieger müssen jetzt allerdings erstmal am Boden bleiben und kurzfristig überprüft werden wegen möglicher Risse an wichtigen Flügelteilen. Betroffen sind vor allem Maschinen von Emirates und eine von Qantas, der australischen staatlichen Airline. 5 Flugzeuge dürfen erst nach einem Check wieder mit Passagieren starten. Die Lufthansa gibt aber Entwarnung, bei ihren 8 in München stationierten A380 wurden keine Risse gefunden. Seit einer Weile ist ja bekannt, dass TV-Moderator Jörg Pilawa und Bundestagspräsidentin Julia Klöckner ein Paar sind. Jetzt hat Pilawa seine Partnerin bei der Arbeit besucht. Im Netz gibt's gerade Bilder, wie Pilawa im sommerlichen Sakko und mit einer Sonnenbrille auf der Besuchertribüne sitzt und einer Plenarsitzung lauscht. 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
1: Es ist 0 Uhr, ich bin Yves Simon. Bundeskanzler Merz hat sich im Bundestag zum zweiten Mal in diesem Jahr den Fragen der Abgeordneten gestellt. Nach einem kurzen Eingangsstatement hat die Fragerunde etwa eine Stunde noch gedauert. Eindeutiges Hauptthema war die geplante Rentenreform. Merz hat nochmal für die 33 Empfehlungen der Rentenkommission geworben.
2: Wenn die Menschen länger leben und älter werden, dann müssen sie auch, um ein auskömmliches Einkommen im Alter zu erzielen, wenigstens einen Teil davon auch länger arbeiten. Das ist möglich und das werden wir auch machen müssen, damit dieses System in sich trägt.
1: Außerdem hat Merz angekündigt, dass demnächst ein Entlastungspaket für die Wirtschaft kommt. Bundesfamilienministerin Prien spricht sich für eine gesetzliche Altersgrenze von 13 Jahren für die eigenständige Nutzung von Social Media wie zum Beispiel TikTok, Instagram oder auch Snapchat aus. Jüngere Kinder sollen nur nachweislich kindgerechte Angebote nutzen dürfen. Für 13- bis 18-Jährige sind dann abgestufte Schutzvorkehrungen geplant. Eine Expertenkommission fordert vor allem die Plattformen mit strengen Vorgaben zu kindgerechten Voreinstellungen in die Pflicht zu nehmen. Der neue freiwillige Wehrdienst kommt gut an. Das Verteidigungsministerium meldet 24% mehr Bewerbungen und auch 11% mehr Neueinstellungen bei der Bundeswehr als im Vorjahr. Auch die Wehrerfassung läuft. 96% der jungen Männer haben den verpflichtenden Fragebogen ausgefüllt. Mehr als jeder fünfte zeigt auch Interesse an der Bundeswehr. Gegen die übrigen 4% wird jetzt ein Ordnungswidrigkeitsverfahren geprüft. Bei der Fußball-Weltmeisterschaft hat der letzte Spieltag der Gruppenphase am Abend begonnen. Die Spiele in Gruppe B, die sind auch schon vorbei. Die Schweiz hat Co-Gastgeber Kanada mit 2:1 besiegt und zieht damit als Gruppensieger ins 16. Finale ein vor Kanada. Und im anderen Spiel hat Bosnien-Herzegowina mit 3:1 gegen Katar gewonnen, den Gastgeber der WM 2022. Katar ist damit sicher ausgeschieden. Bosnien-Herzegowina könnte als Gruppendritter noch weiterkommen, das entscheidet sich aber erst noch. 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
3: Es ist 1 Uhr, ich bin Yves Simon. Bundeskanzler Merz hat angekündigt, dass bis zum Ende des Jahres klar sein soll, wie die Rente in Zukunft genau geregelt wird und ab wann die Änderungen greifen. Bei einer Regierungsbefragung im Bundestag hat Merz dafür geworben, auch wirklich alle 33 Empfehlungen der Rentenkommission umzusetzen, und zwar in Form mehrerer Gesetze. Diese sollen jetzt dann während der Sommerpause vorbereitet werden. Es gibt aber auch schon Widerstand gegen einige der Punkte. Unter anderem wehren sich die Landwirtschaft, die Gastronomie und Studierendenverbände gegen das Aus für Minijobs. Die USA und der Iran wollen ihre Gespräche in der nächsten Woche fortsetzen. Nach Angaben von US-Außenminister Rubio sollen die Verhandlungen am Montag oder Dienstag wieder in der Schweiz stattfinden. Dort hatten sich schon am Sonntag Vertreter beider Länder sowie der Vermittler Pakistan und auch Katar getroffen. Ziel ist es, den seit Februar laufenden Krieg gegen den Iran auf Basis eines Rahmenabkommens innerhalb von 60 Tagen endgültig beizulegen. Der ADAC ist ja eigentlich der Club der Autofahrer. Aber jetzt hat der ADAC mal die Deutsche Bahn getestet. Nach 118 ICE-Fahrten in Deutschland haben die Testerinnen und Tester der Bahn ein, gemischtes Zeugnis ausgestellt. Nur 104 Fahrten haben überhaupt stattgefunden. Pünktlich waren nur 41%. Und oft haben die Anschlüsse nicht geklappt. Infos in der DB-App waren oft nicht so ganz zuverlässig. Und gute Noten gab es aber auch, vor allem für die Sauberkeit, fürs Klima, fürs WLAN und das Bordbistro. Bei der Fußball-Weltmeisterschaft sind alle Spiele in Gruppe B zu Ende gegangen. Die Schweiz und Co-Gastgeber Kanada stehen sicher im 16. Finale. Die Schweizer haben mit 2:1 gegen Kanada gewonnen und die Gruppe damit vor den Kanadiern gewonnen. Beide Teams können damit in der nächsten Runde erstmal nicht auf Deutschland treffen. Sicher ausgeschieden ist Katar nach einem 1:3 gegen Bosnien-Herzegowina. 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
1: Es ist 2 Uhr, ich bin Yves Simon. Im Bundestag wird heute über neue Wege zu mehr Organspenden beraten. Eine fraktionsübergreifende Gruppe wirbt für die Widerspruchsregelung, nach der alle Erwachsenen als Spender gelten, wenn sie nicht aktiv widersprechen. Im zentralen Online-Register haben bisher etwa 579.000 Menschen ihre Haltung festgehalten. Über 80% stimmen einer Organentnahme zu. Ende letzten Jahres haben etwa 8.200 Menschen in Deutschland auf ein Spenderorgan gewartet. Die Ukraine verstärkt offenbar ihre Angriffe auf Russland massiv. Unter anderem sind Ziele auf der besetzten Krim getroffen worden. In Sewastopol ist den ganzen Tag über der Strom ausgefallen und Benzin ist auch knapp. Auch in Russland selbst führen ausgefallene Raffinerien zu langen Schlangen an Tankstellen. Moskau bittet deswegen Kasachstan um zusätzliche Benzinlieferungen. Deutschland ist Single oder lebt zumindest ganz gerne allein in der Wohnung. Im letzten Jahr hat es laut Statistischem Bundesamt 17,3 Millionen Single-Haushalte gegeben. Das war gut jede fünfte Person. Im Vergleich zum Vorjahr hat sich nicht viel geändert. Aber wenn man sich die letzten 20 Jahre so anschaut, da ist der Anstieg der Single-Zahlen schon bemerkenswert. Claudia Wächter berichtet.
2: Daten, warum nicht? Aber zusammenleben? Nein, viele junge Leute, die leben allein, Frauen etwas häufiger als Männer. Aber top in Sachen Solo-Haushalt, das ist die Gruppe der über 65-Jährigen. Da ist fast jeder dritte Single. Alleinstehende wohnen übrigens eher in Großstädten als auf dem Land. Und im EU-Vergleich, da liegen wir in Sachen Single-Haushalte über dem Durchschnitt.
1: Der Times Square in New York voll mit Deutschlandfahnen. In New York haben sich hunderte Deutschland